0: Am Flughafen Leipzig ist ja Anfang des Monats eine Sprengstoffdrohne gefunden worden, aber konkrete Ermittlungsergebnisse, die gibt es bisher noch nicht. Bundesinnenminister Dobrindt bittet deswegen jetzt um Verständnis. Er will wirklich belastbare Beweise haben, sagt er. Bayern-Stürmer Harry Kane ist als bester Torjäger Europas mit dem goldenen Schuh ausgezeichnet worden. Im Museum der Allianz Arena hat der 33-Jährige von München geschwärmt. Die letzte Saison mit 36 Bundesliga-Toren hat er als die beste in seiner Karriere bezeichnet. Die Laudatio, die hat Ex-Bayern-Stürmer und Freund Luca Toni gehalten. Und dabei hat Luca Toni zu Kane gesagt:
1: I want to tell you, Harry. In the last 2 days, I spend all my time for study English for you. Okay?
0: Also Luca Toni hat extra nur für seinen Freund Harry Kane Englisch gelernt. Mit seinem Trefferkonto lässt Kane Konkurrenten wie zum Beispiel Erling Haaland oder Kylian Mbappé klar hinter sich.
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3: Mit Tanja Scholl. In Nürnberg sorgen wieder Wildschweine für Unruhe. Diesmal sind Zabo und Mögeldorf betroffen, wo eine Bache mit ihren Frischlingen mehrfach gesichtet wurde. In den sozialen Netzwerken gibt es bereits viele entsprechende Warnungen. Denn ein Muttertier, das seine Jungen verteidigt, kann gefährlich werden. Bei einer Begegnung gilt, Abstand halten, ruhig bleiben und die Tiere nicht vertreiben. Hunde sollten beim Gassigehen in Waldgebieten unbedingt an die Leine. Erst Anfang Juli wurde ein Wildschwein erschossen, das sich auf den Südfriedhof verirrt hatte. Wenige Wochen zuvor hatte ein Tier in Katzwang eine Frau verletzt und mehrere Gärten verwüstet.
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1: Haben Sie schon mal was verloren und hoffentlich durch einen ehrlichen Finder wiederbekommen? In Sachen Fundsachen, da können Sie sich auch an die Polizei wenden. Wann? Das klären wir jetzt.
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1: Guten Morgen an Oliver Trebing von der Pressestelle im Polizeipräsidium.
3: Schönen guten Morgen.
1: Herr Trebing, kann ich also Fundsachen auch zu Ihnen bringen?
3: Ja, also wenn Sie was finden, können Sie das auch bei der Polizei abgeben, wobei wir eigentlich nur zuständig sind, wenn die Fundämter der zuständigen Gemeinden oder Städte nicht erreichbar sind. Eigentlich heißt es ab Nachmittag, ab dem späten Nachmittag oder am Wochenende.
1: Und was wird bei Ihnen abgegeben?
3: Ach, bei uns wird sehr vielfältig abgegeben. Bei uns wird abgegeben, die Hitliste führen an, amtliche Kennzeichen, Geldbeutel oder auch Rucksäcke. Und es geht bis in die kleinsten Teile oder auch mal was Knuffiges, zum Beispiel ein verlorenes Stofftier, was einem Kind gehört. Oder ja, manchmal wird es auch tierisch bei uns.
1: Inwiefern?
3: Ja, auch immer wieder kommt es vor, dass Hunde gefunden werden oder Katzen. Da haben wir dann eine Kooperation mit dem Tierheim, wo wir die Tiere dann abgeben können, dass diese auch wirklich adäquat versorgt werden. Wobei unsere Kolleginnen und Kollegen manche Tiere auch sehr gerne über Nacht bei uns behalten würden.
1: Welche Tiere waren noch so schon bei Ihnen?
3: Ich kann mich erinnern, dass wir eines Nachts im Herbst von einem Wachmann angesprochen wurden, der nachts Werksgelände kontrolliert hat, dass er auf der Straße eine Eule aufgefunden hat. Diese Eule hat wohl kurz vorher Bekanntschaft mit irgendeinem fahrenden Fahrzeug gemacht und war etwas ermattet, beziehungsweise hat wohl die Kollision, hat eine längere Pause gebraucht. Wir haben das Tier dann eingepackt und haben es in eine Kiste und haben diesen Fund, so wie er dann war, in Richtung Tiergarten gefahren, dass der Tiergarten sich dem Tier annehmen kann, weil er doch ein bisschen lädiert war. Und unsere Informationen sind, dass dieses Tier seitdem sehr gut im Tiergarten Nürnberg lebt.
1: Süß, ach schön. Eine ganz besondere Fundsache. Also Sie können zu besonderen Zeiten auch mit Fundsachen zur Polizei. Dankeschön an Polizeisprecher Oliver Trebing.
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2: Ich bin Yves Simon. Umgestürzte Bäume, vollgelaufene Keller und sogar ein Tornado. In Teilen Deutschlands hat es am Abend heftige Unwetter gegeben. Vor allem die Mitte des Landes war betroffen. Der Tornado hat in Fürstenwalde in Brandenburg Schäden angerichtet. In Thüringen, da laufen gerade etwa noch 20 wetterbedingte Einsätze. Vor allem der Süden des Bundeslandes nahe der bayerischen Grenze ist betroffen. Unter anderem sind Bäume auf Autos gestürzt, aber von Verletzten ist keine Rede. Die gibt's aber im Landkreis Mayen in Rheinland-Pfalz. Dort sind Menschen von einem umstürzenden Baum getroffen worden. Die Stadt Monschau in NRW hat ihre Evakuierung wegen des Waldbrandes in Belgien jetzt aufgehoben. Alle Betroffenen können mit sofortiger Wirkung wieder in ihre Häuser zurückkehren, heißt es von der Stadtverwaltung. Betroffen waren mehrere Straßen in einem Stadtteil und Belgien hat inzwischen es geschafft, das Großfeuer im Naturschutzgebiet Hohes Venn einzugrenzen. 3000 Hektar Natur sind allerdings den Flammen zum Opfer gefallen. Es steht zu befürchten, dass es Jahrzehnte dauern wird, bis sich das Gebiet wieder vollständig erholt. Die Regierung von Oberfranken hat den Haushalt der Stadt Hof für dieses Jahr abgelehnt. Grund ist, dass Hof zu viele neue Schulden machen will und die laufenden Kosten nicht selbst stemmen kann. Jetzt darf die Stadt nur noch das Nötigste ausgeben und begonnene Projekte weitermachen. Neue Investitionen, die sind erstmal kaum möglich. Am Flughafen Leipzig ist ja Anfang des Monats eine Sprengstoffdrohne gefunden worden, aber konkrete Ermittlungsergebnisse, die gibt es bisher noch nicht. Bundesinnenminister Dobrindt bittet deswegen jetzt um Verständnis. Er will wirklich belastbare Beweise haben, sagt er. Bayern-Stürmer Harry Kane ist als bester Torjäger Europas mit dem goldenen Schuh ausgezeichnet worden. Im Museum der Allianz Arena hat der 33-Jährige von München geschwärmt. Die letzte Saison mit 36 Bundesligatoren hat er als die beste in seiner Karriere bezeichnet. Die Laudatio, die hat Ex-Bayern-Stürmer und Freund Luca Toni gehalten. Und dabei hat Luca Toni zu Kane gesagt:
3: I want to tell you, Harry. At the last 2 days, I spend all my time for study English for you. Okay?
2: Also Luca Toni hat extra nur für seinen Freund Harry Kane Englisch gelernt. Mit seinem Trefferkonto lässt Kane Konkurrenten wie zum Beispiel Erling Haaland oder Kylian Mbappé klar hinter sich.
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4: Mit Tanja Scholl. Nach rund 4 Wochen dann sollen wieder Fahrzeuge und Fußgänger auf dem Dexendorfer Damm in Erlangen unterwegs sein. Die Sanierung der Brücke liegt voll im Zeitplan. Bis dahin müssen Pendler und Anwohner weiter teils lange Umwege in Kauf nehmen, so Andreas Pfeil, Chef des Erlanger Tiefbauamts.
5: Wir wissen, dass es für die Verkehrsteilnehmer eine hohe Belastung war und ist. Aber das Bauwerk soll ja die nächsten 50, 60 Jahre noch stehen. Damit wir das halten können, ist so eine Maßnahme leider auch notwendig. Wir haben durchaus auch positive Nachrichten bekommen. Vielen Dank an alle, die das sozusagen ertragen mussten.
4: Sowohl die Fahrbahn als auch der Unterbau der Brücke waren durch die intensive Nutzung in Mitleidenschaft gezogen worden. Die Sanierungskosten liegen bei rund 1 Million Euro.
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1: Ein kleiner, feiner Film aus Schweden und ein großes Hollywood-Spektakel sind zwei der neuen Filme in unseren fränkischen Kinos. Vorhang auf für Der Regenmeister und The End of Oak Street. In den 80er Jahren wohnt ein von Anne Hathaway und Ewan McGregor gespieltes Ehepaar mit Kindern und Hund in The End of Oak Street in einer ganz normalen Vorstadt. Wobei, nach einer seltsamen Nacht ist nichts mehr normal.
2: Hat noch jemand heute Nacht dieses komische Licht gesehen?
3: Welches komische Licht?
4: Vielleicht ein Scheinwerfer von einem Hubschrauber.
3: Oder ein UFO. Aliens.
4: Hör auf, Dad.
5: Wasser geht nicht.
3: Ja, wie es aussieht, ist das ganze Viertel ohne Strom.
1: Nicht nur das. Das ganze Viertel wurde irgendwie versetzt. Sowohl in der Zeit als auch im Raum. Und am Ende der Straße klafft ein großes Loch.
2: Was passiert mit uns?
4: Ich glaube, unser Haus, unsere Nachbarschaft, unsere ganze Straße hat sich bewegt.
3: Wie ist das überhaupt möglich? Gott lässt uns hier ganz sicher nicht sterben.
6: Greg, du gehst nur an Weihnachten in die Kirche und jetzt erzählst du den Kindern, dass Gott uns hilft?
1: Keine schlechte Idee, denn die Familie muss sich bald mit Dinosauriern auseinandersetzen. Und wie in Jurassic Park haben die Dinos auch in The End of Oak Street ständig Hunger.
7: Das ist der 23. Tag in Folge ohne Regen.
6: Es hat den ganzen Sommer nicht geregnet.
1: Ja, in einer kleinen Stadt in Schweden ist es in Der Regenmeister ungewöhnlich trocken. Trotzdem will der Rentner Ingmar seinen Garten gießen und wird dabei vom Nachbarn erwischt.
7: Na, na, na, na, es herrscht Bewässerungsverbot.
3: Was?
7: Das weißt du auch, Ingmar.
3: Sieht doch keiner.
7: Ich sehe es. Weißt du eigentlich, dass du noch einen Wasserhahn hast? Ich denke, der ist mit etwas Besonderem verbunden.
3: Jedes Mal, wenn ich an diesem Hahn drehe, fängt es an zu regnen.
7: Bist du langsam dement oder was ist los?
1: Nix da. Ingmars magischen Wasserhahn gibt es wirklich. Und was er damit macht, erzählt der Regenmeister auf sympathische und liebenswerte Art und Weise. Stefan Grundler, Radio F, Kinoredaktion.

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11: Ich bin Yves Simon. Schwere Gewitter und Unwetter haben am Abend in Unter- und Oberfranken gewütet. Zahlreiche Bäume sind dabei umgestürzt. In Würzburg und der Umgebung sind mehrere Autos und ein parkender Wohnwagen beschädigt worden. Auch die Rhön hat es getroffen, aber zum Glück wurde niemand verletzt. In Kronach, da musste der Außenbereich eines Schützenfestes kurz vor Ende geräumt werden. Insgesamt hat die Polizei allein in Unterfranken 14 Unwettereinsätze gezählt. Ein schnelles Ende des Iran-Krieges gibt es, so wie es aussieht, nicht. US-Präsident Trump droht dem Iran jetzt mit einem beispiellosen Wirtschaftskrieg und er warnt auch andere Länder vor gewaltigen wirtschaftlichen Konsequenzen, falls sie den Iran unterstützen. Trotz bestehender US-Sanktionen will Trump Ölschmuggel, Geldtransfers und Tarnfirmen noch schärfer ins Visier nehmen. Hintergrund ist, dass die Verhandlungen mit dem Iran zuletzt kaum Fortschritte gemacht haben und gerade laufen auch gar keine Gespräche mehr. Die Verbraucherzentrale warnt wegen der niedrigen Gasspeicherstände und steigender Einkaufspreise vor höheren Kosten für die Haushalte im kommenden Winter. Durch den Iran-Krieg und auch die weiter blockierte Straße von Hormus sind Gas und Öl weltweit ja teuer geworden. Deutsche Speicher sind deutlich weniger gefüllt als im Vorjahr. Verbraucherschützer raten schon jetzt mal lieber, die Preise anderer Anbieter zu checken. Jedes Jahr wenden sich tausende Menschen mit einem Verdacht auf Behandlungsfehler an den medizinischen Dienst. Heute legen die Gutachter neue Zahlen auf den Tisch und schon seit Jahren zeigen diese Statistiken Behandlungsfehler. Das sind keine Einzelfälle. Claudia Wächter berichtet.
12: Der Arzt übersieht einen Knochenbruch oder Laborwerte werden vertauscht. Darf eigentlich nicht passieren, aber auch bei ihrer letzten Erhebung zählten die Gutachter rund 3700 Behandlungsfehler und oft mit krassen Folgeschäden für die Patienten. Viele starben sogar. Ein Riesenproblem ist zudem, dass die Dunkelziffer erheblich höher ist.
11: French Open-Sieger Alexander Zverev sucht weiterhin nach seiner Form. Der 29-Jährige wollte eigentlich das Masters-Turnier in Cincinnati ordentlich aufmischen und Selbstvertrauen tanken, weil ja in 10 Tagen schon die US Open starten. Das ist aber nichts geworden. Der Top-Favorit ist jetzt im Achtelfinale gegen den US-Amerikaner Tommy Paul in 3 Sätzen ausgeschieden.
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13: Mit Tanja Scholl. Im fränkischen Seenland trüben Blaualgen den Badespaß. Nach dem Altmühlsee gilt jetzt auch am kleinen Brombachsee ein Badeverbot. Der Grund, die hohe Konzentration von Cyanobakterien, auch Blaualgen genannt. Badende werden gebeten, die Beschilderung vor Ort zu beachten, da sich die Situation an den einzelnen Stränden je nach Wind- und Wettersituation kurzfristig wieder ändern kann. Unbedenklichen Badespaß gibt's aber weiterhin am Großen Brombachsee, Igelsbachsee, Hahnenkammsee oder auch am Großen und Kleinen Rotsee. Hier steht die Badeampel auf grün.
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1: Widder 3 Sterne, ein kleiner Erfolg gibt Ihnen heute Rückenwind.
2: Stier 4 Sterne, ein schöner Moment bleibt Ihnen jetzt lange in Erinnerung.
1: Zwillinge 2 Sterne, gehen Sie die Dinge etwas entspannter an.
2: Krebs 3 Sterne, Ihre ruhige Art bewährt sich mal wieder.
1: Löwe 4 Sterne, jetzt warten neue Aufgaben.
2: Jungfrau 2 Sterne, kleine Hindernisse könnten Sie heute etwas ausbremsen.
1: Waage 3 Sterne, teilen Sie Ihre gute Laune großzügig mit anderen.
2: Skorpion 5 Sterne, Ihr Tatendrang ist bewundernswert.
1: Schütze 4 Sterne, Ihre Kreativität sprudelt im Moment nur so dahin.
2: Steinbock 2 Sterne, verlassen Sie sich jetzt lieber auf die Fakten.
1: Wassermann 3 Sterne, ein Problem lässt sich überraschend leicht lösen.
2: Fische 4 Sterne, eine vertraute Person steht Ihnen jetzt mit Rat und Tat zur Seite.
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1: Auf dem Schlossplatz in Erlangen wird ab dem 20.08. wieder gebummelt, gestöbert und eingekauft. Eine Woche lang läuft dort der traditionelle Augustmarkt.
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1: Guten Morgen an Franka Wolfschmidt vom Erlanger Liegenschaftsamt.
2: Guten Morgen.
1: Was gibt's denn auf dem Augustmarkt alles zu entdecken?
2: Auf dem Augustmarkt gibt's eine bunte Vielfalt an nützlichem Schönen. Wir haben von Küchenzubehör, Keramik und Tischdecken bis hin zu fränkischen Spezialitäten, Schmuck, Kleidung und Accessoires. Alles, was das Herz begehrt.
1: Und das mitten im Herzen von Erlangen in einer richtig schönen Kulisse.
2: Wir haben gegenüber am Marktplatz den Wochenmarkt und dann im Hintergrund das Schloss am Schlossplatz, also eine sehr schöne Kulisse für den Markt.
1: Und fürs leibliche Wohl ist auch gesorgt, gell?
2: Ja, also wir haben auch einen Imbiss mit Getränken und einen Crepe-Stand mit Kaffee, auch Verweilmöglichkeiten, damit die Leute entspannt über den Markt schlendern können und sich dann auch anschließend noch aufhalten können.
1: Vielen Dank an Franka Wolfschmidt vom Erlanger Liegenschaftsamt. Also ab dem 20. August können Sie da in Erlangen auf dem Schlossplatz wieder nach Herzenslust stöbern. Und für die Kleinen gibt's übrigens dieses Jahr zum ersten Mal auch ein Kinderkarussell. Alle Infos finden Sie auch online auf radiof.de.
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1: Ich bin Yves Simon. Schwere Gewitter und Unwetter haben am Abend in Unter- und Oberfranken gewütet. Zahlreiche Bäume sind dabei umgestürzt. In Würzburg und der Umgebung sind mehrere Autos und ein parkender Wohnwagen beschädigt worden. Auch die Rhön hat es getroffen, aber zum Glück wurde niemand verletzt. In Kronach, da musste der Außenbereich eines Schützenfestes kurz vor Ende geräumt werden. Insgesamt hat die Polizei allein in Unterfranken 14 Unwettereinsätze gezählt. Ein schnelles Ende des Iran-Krieges gibt es, so wie es aussieht, nicht. US-Präsident Trump droht dem Iran jetzt mit einem beispiellosen Wirtschaftskrieg und er warnt auch andere Länder vor gewaltigen wirtschaftlichen Konsequenzen, falls sie den Iran unterstützen. Trotz bestehender US-Sanktionen will Trump Ölschmuggel, Geldtransfers und Tarnfirmen noch schärfer ins Visier nehmen. Hintergrund ist, dass die Verhandlungen mit dem Iran zuletzt kaum Fortschritte gemacht haben und gerade laufen auch gar keine Gespräche mehr. Die Verbraucherzentrale warnt wegen der niedrigen Gasspeicherstände und steigender Einkaufspreise vor höheren Kosten für die Haushalte im kommenden Winter. Durch den Iran-Krieg und auch die weiter blockierte Straße von Hormuz sind Gas und Öl weltweit ja teuer geworden. Deutsche Speicher sind deutlich weniger gefüllt als im Vorjahr. Verbraucherschützer raten schon jetzt mal lieber, die Preise anderer Anbieter zu checken. Jedes Jahr wenden sich tausende Menschen mit einem Verdacht auf Behandlungsfehler an den medizinischen Dienst. Heute legen die Gutachter neue Zahlen auf den Tisch und schon seit Jahren zeigen diese Statistiken Behandlungsfehler. Das sind keine Einzelfälle. Claudia Wächter berichtet.
2: Der Arzt übersieht einen Knochenbruch oder Laborwerte werden vertauscht. Darf eigentlich nicht passieren, aber auch bei ihrer letzten Erhebung zählten die Gutachter rund 3700 Behandlungsfehler und oft mit krassen Folgeschäden für die Patienten. Viele starben sogar. Ein Riesenproblem ist zudem, dass die Dunkelziffer erheblich höher ist.
1: French Open-Sieger Alexander Zverev sucht weiterhin nach seiner Form. Der 29-Jährige wollte eigentlich das Masters-Turnier in Cincinnati ordentlich aufmischen und Selbstvertrauen tanken, weil ja in 10 Tagen schon die US Open starten. Das ist aber nichts geworden. Der Top-Favorit ist jetzt im Achtelfinale gegen den US-Amerikaner Tommy Paul in 3 Sätzen ausgeschieden.
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3: Mit Tanja Scholl. In Nürnberg sorgen wieder Wildschweine für Unruhe. Diesmal sind Zabo und Mögeldorf betroffen, wo eine Bache mit ihren Frischlingen mehrfach gesichtet wurde. In den sozialen Netzwerken gibt es bereits viele entsprechende Warnungen. Denn ein Muttertier, das seine Jungen verteidigt, kann gefährlich werden. Bei einer Begegnung gilt, Abstand halten, ruhig bleiben und die Tiere nicht vertreiben. Hunde sollten beim Gassigehen in Waldgebieten unbedingt an die Leine. Erst Anfang Juli wurde ein Wildschwein erschossen, das sich auf den Südfriedhof verirrt hatte. Wenige Wochen zuvor hatte ein Tier in Katzwang eine Frau verletzt und mehrere Gärten verwüstet.
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1: In Niederkaltenkirchen gab es zu Beginn von Steckelfisch-Fiasko einen Mord. Erwischt hat es den Präsidenten des neuen Golfclubs. Dorthin begibt sich Ortspolizist Franz Eberhofer und er trifft dabei seinen ehemaligen Kollegen Rudi Birkenberger, der jetzt als Privatdetektiv arbeitet.
2: Dass wir uns hier treffen, wer hätte das gedacht?
3: Kann es sein, dass du den Polizeifunk abhörst?
2: Eberhofer, dazu bin ich doch rein technisch gar nicht in der Lage. Außerdem ist es verboten.
3: Rudi, aber bei dir ist schon alles in Ordnung, oder?
2: Prima, tippitoppi.
3: Du stinkst wie ein Iltis.
2: Ich mache einen Selbstversuch.
3: Und was willst du rausfinden? Wie lange es dauert, bis die Vögel wegen deiner Aura vom Himmel fallen?
1: Rudis Gestank ist nur ein Problem des Eberhofer Franz. Ein viel größeres ist seine Susi. Sie will zum einen Bürgermeisterin werden und hat zum anderen das Haus auf Vordermann gebracht.
4: Franz, was machst denn du?
5: Frühstück.
4: Sag mal, spinnst du? Die Küche ist nagelnagelneu und wird jetzt bitteschön nicht eingesaut.
5: Wozu haben wir eine Küche, wenn ich nicht drin kochen darf?
4: Und wer macht sie nachher sauber?
5: Entweder ich oder du.
4: Nein, Franz, entweder ich oder ich. Weil wenn du die Küche sauber machst, dann ist die Küche nicht sauber. Und ich muss sie noch einmal sauber machen.
5: Schau, Susi, so eine Küche ist ein Gebrauchsgegenstand. Wie eine Unterhosen. Irgendwann kriegt man es halt nicht mehr richtig sauber.
1: Auch beim 10. Eberhofer Film kommen die Fans voll auf ihre Kosten. Und von denen gibt es immer mehr. Hauptdarsteller Sebastian Betzel.
6: Also es gibt von jung bis alt, beiderlei Geschlechts, egal was. Ich wohne ja in Hamburg und spiele auch viel Theater. Und da gibt es hochintellektuelle Kollegen, die gerne die Filme mögen. Kleine Kinder, uralte Oma, haben wir alles schon bei den Kinotouren gehabt. Weil jeder zieht sich so seins aus diesem Kosmos raus. Und jeder hat so seine Lieblinge. Und das ist das Schöne daran.
1: Und um ihre Lieblinge wird sich viel gekümmert. Der Flötzinger, Simmel, Wolfi, Papa, Oma und Co. bekommen in Steckelfisch-Fiasko viel Raum. Und das Kinopublikum entsprechend viel zu lachen. Stefan Grundler, Radio F, Kino.

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8: Ich bin Yves Simon. Am Abend hat es heftige Unwetter gegeben, allerdings nur im Norden Bayerns, in Unter- und Oberfranken vor allem. Es wurde niemand verletzt. Zahlreiche Bäume sind aber umgestürzt in Würzburg und in der Umgebung. Da sind gleich mehrere Autos und ein parkender Wohnwagen beschädigt worden. Auch in der Rhön hat es viele Einsätze gegeben. In Kronach, da musste der Außenbereich eines Schützenfestes geräumt werden, allerdings kurz vor Schluss schon. Die Polizei hat allein in Unterfranken 14 Unwettereinsätze gezählt. Aufatmen in Monschau in NRW. Seit Sonntag war ja ein Ortsteil evakuiert, jetzt aber nicht mehr die 30 betroffenen Bürgerinnen und Bürger aus verschiedenen Straßenzügen in kalter Herberg können zurück in ihre Häuser. Das Ganze mit sofortiger Wirkung. Grund ist die sich entspannende Lage des Waldbrandes im Naturschutzgebiet Hohes Venn. Philipp Grüger von der Feuerwehr.
9: Ja, die aktuelle Lage sieht so aus, dass wir in den Bereichen auf belgischer wie auf deutscher Seite durch unsere Messprotokolle keine Gefahrstoffe mehr nachweisen können und dadurch die Evakuierungsmaßnahme aufheben können.
8: Die Behörden hatten vermeldet, dass das Feuer jetzt eingekreist ist. Günstige Neuwagen werden in Deutschland immer mehr zur Rarität. Laut ADAC gibt es keine 35 Modelle mehr unter 20.000 Euro. Das war vor 5 Jahren noch der Fall. Jetzt sind es gerade mal noch 16 und keines davon kommt von einem deutschen Hersteller. Autos sind auch insgesamt deutlich teurer geworden. Das liegt an der vielen Technik, die verbaut ist. Das wird auch immer mehr. Entweder weil die Technik einfach von den Fahrern gefragt ist oder vorgeschrieben. Prinz Harry kehrt offenbar gemeinsam mit seiner Frau Meghan und den Kindern nach Großbritannien zurück. Mehrere britische Medien berichten von einem Umzug noch Ende dieses Monats. Die Kinder sollen auch schon für den Schulstart im September an einer britischen Schule angemeldet worden sein. Die Familie plant demnach ein Leben in einer privaten Residenz außerhalb von London. Offiziell ist aber noch nichts bestätigt. Zuletzt hatten sich Harry und König Charles aber wieder angenähert. Bayern-Star Jamal Musiala sorgt mit seinen 2 Zusammenbrüchen in den letzten beiden Testspielen für den FC Bayern für große Sorgen bei den Fans. Jetzt haben die Münchner bestätigt, dass sie schon länger von einer neurologischen Erkrankung bei Musiala wissen. Für den Club ist das also nichts Neues. Musiala selbst betont aber, die Krankheit ist gut behandelbar.
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10: Mit Tanja Scholl. Nach rund 4 Wochen dann sollen wieder Fahrzeuge und Fußgänger auf dem Dexendorfer Damm in Erlangen unterwegs sein. Die Sanierung der Brücke liegt voll im Zeitplan. Bis dahin müssen Pendler und Anwohner weiter teils lange Umwege in Kauf nehmen, so Andreas Pfeil, Chef des Erlanger Tiefbauamts.
11: Wir wissen, dass es für die Verkehrsteilnehmenden eine hohe Belastung war und ist. Aber das Bauwerk soll ja die nächsten 50, 60 Jahre noch stehen. Damit wir das halten können, ist so eine Maßnahme leider auch notwendig. Wir haben durchaus auch positive Nachrichten bekommen. Vielen Dank an alle, die das sozusagen ertragen mussten.
10: Sowohl die Fahrbahn als auch der Unterbau der Brücke waren durch die intensive Nutzung in Mitleidenschaft gezogen worden. Die Sanierungskosten liegen bei rund 1 Million Euro.
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0: Lasst die Kirche im Dorf.
1: Freiwilliges internationales Jahr mit Mission Eine Welt.
2: Ich bin Lina aus Forchheim.
3: Ich bin Daniela aus Sachsen-Wahnsbach.
4: Ich bin Emily, ich komme aus Weinzell.
5: Ich bin Lilith aus Wernig in der Nähe von Schweinfurt.
6: Vier Mädels aus Franken ziehen los in die Welt. Aber statt Traveler-Glück suchen sie die Kultur vor Ort, bringen sich ein in soziale Projekte, leben mit den Locals hautnah. Gestartet sind sie mit Mission Eine Welt aus Neuendettelsau und schmieden gerade Reisepläne.
7: Wir sitzen hier gerade auf dem Balkon in Neuendettelsau bei unserem letzten Vorbereitungsseminar. Ich werde zum Beispiel nach Argentinien gehen.
8: Ja, ich werde nach Tansania, nach Tabora gehen und da bin ich dann in der Grundschule.
9: Ich werde nach Kenia, nach Nairobi gehen, in ein Mädchenheim.
10: Ja, und ich werde nach Australien, nach Alice Springs gehen, auf ein College.
7: Und natürlich ist so ein Jahr im Ausland schon mit vielen Ängsten und Erwartungen auch verknüpft, weil wir gerade unser Abitur gemacht haben, noch nicht viel von der Welt gesehen haben.
8: Vor allem, wir werden ja auch dann alleine einfach wohnen und eine 40-Stunden-Woche gefühlt haben. Das ist halt ein ganz anderer Alltag, als wir jetzt mit der Schule hatten.
7: Und zu Hause sind nicht unsere Eltern, alles ist unsere eigene Verantwortung und...
8: Hast du irgendwelche Erwartungen an das Land, wenn du da bist, Lina?
9: Ich gehe da ganz offen hin. Ich freue mich auf jeden Fall auf die Kinder und auf die Kultur dort.
8: Boah, ich bin auch schon richtig gespannt auf die Musik und das Essen.
9: Ja!
10: Ja, ich freue mich halt auch voll drauf, so einfach neue Leute kennenzulernen, wie so denen ihr Alltag ist.
7: Ja, ich glaube, es ist einfach eine total krasse Erfahrung und man kann sich gar nicht so ganz vorstellen, was einen da jetzt alles erwarten wird in dem Land und eben ja auch auf einer anderen Sprache sprechen zu müssen. Ich weiß nicht, Spanisch, ja, läuft schon So, Swaley?
9: Dani und ich üben das ja jetzt halt schon. Und es ist auf jeden Fall was ganz anderes als Englisch. Und ich finde, das klingt sehr schön.
8: Man muss halt viel Vokabeln lernen, weil das ist so der Hauptpunkt am Anfang, weil sonst checkst du so gar nicht.
7: Nebenbei hatten wir auch nur diese ganzen Vorbereitungsseminare. Gerade auch mit unserer Rolle dann in dem Freiwilligendienst. Mhm. Mit welchen Ansichten wir da hingehen sollten.
10: Zum Beispiel zum Thema Rassismus oder sexualisierte Gewalt.
8: Dass wir nicht dieses White Saviorism vertreten, also dass wir jetzt da hingehen und Menschen komplett helfen oder so, das ist einfach nicht der Fall, sondern das ist wie so ein Lernjahr für uns und dass uns die Leute überhaupt zu sich nehmen, wo wir noch keine Lebenserfahrung oder was haben.
7: Ja. Habt ihr irgendwas, was ihr auf jeden Fall mitnehmen wollt? Dürft ihr nicht zu Hause vergessen?
8: Auf jeden Fall Fotos oder sowas. Also Fotos sind, glaube ich, extrem wichtig. Family und Freunde.
10: Also ich nehme definitiv auch so ein Kuscheltier mit, was eine Freundin mir mitgegeben hat.
9: Ja, habt ihr auch so Ängste oder sowas?
8: Ja. Ich glaube, man realisiert es noch gar nicht, dass wir einfach ein ganzes Jahr weg sind.
11: Tschüss, bis zum nächsten Mal.
6: 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Christoph Lefels, evangelische Redaktion.

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2: Ich bin Yves Simon. Am Abend hat es heftige Unwetter gegeben, allerdings nur im Norden Bayerns, in Unter- und Oberfranken vor allem. Es wurde niemand verletzt. Zahlreiche Bäume sind aber umgestürzt in Würzburg und in der Umgebung. Da sind gleich mehrere Autos und ein parkender Wohnwagen beschädigt worden. Auch in der Rhön hat es viele Einsätze gegeben. In Kronach, da musste der Außenbereich eines Schützenfestes geräumt werden, allerdings kurz vor Schluss schon. Die Polizei hat allein in Unterfranken 14 Unwettereinsätze gezählt. Aufatmen in Monschau in NRW. Seit Sonntag war ja ein Ortsteil evakuiert, jetzt aber nicht mehr die 30 betroffenen Bürgerinnen und Bürger aus verschiedenen Straßenzügen in Kalter Herberg können zurück in ihre Häuser. Das Ganze mit sofortiger Wirkung. Grund ist die sich entspannende Lage des Waldbrandes im Naturschutzgebiet Hohes Venn. Philipp Grüger von der Feuerwehr.
3: Die aktuelle Lage sieht so aus, dass wir in den Bereichen auf belgischer wie auf deutscher Seite durch unsere Messprotokolle keine Gefahrstoffe mehr nachweisen können und dadurch die Evakuierungsmaßnahme aufheben können.
2: Die Behörden hatten vermeldet, dass das Feuer jetzt eingekreist ist. Günstige Neuwagen werden in Deutschland immer mehr zur Rarität. Laut ADAC gibt es keine 35 Modelle mehr unter 20.000 Euro. Das war vor 5 Jahren noch der Fall. Jetzt sind es gerade mal noch 16 und keines davon kommt von einem deutschen Hersteller. Autos sind auch insgesamt deutlich teurer geworden. Das liegt an der vielen Technik, die verbaut ist. Das wird auch immer mehr. Entweder weil die Technik einfach von den Fahrern gefragt ist oder vorgeschrieben. Prinz Harry kehrt offenbar gemeinsam mit seiner Frau Meghan und den Kindern nach Großbritannien zurück. Mehrere britische Medien berichten von einem Umzug noch Ende dieses Monats. Die Kinder sollen auch schon für den Schulstart im September an einer britischen Schule angemeldet worden sein. Die Familie plant demnach ein Leben in einer privaten Residenz außerhalb von London. Offiziell ist aber noch nichts bestätigt. Zuletzt hatten sich Harry und König Charles aber wieder angenähert. Bayern-Star Jamal Musiala sorgt mit seinen 2 Zusammenbrüchen in den letzten beiden Testspielen für den FC Bayern für große Sorgen bei den Fans. Jetzt haben die Münchner bestätigt, dass sie schon länger von einer neurologischen Erkrankung bei Musiala wissen. Für den Club ist das also nichts Neues. Musiala selbst betont aber, die Krankheit ist gut behandelbar.
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4: Mit Tanja Scholl. Im fränkischen Seenland trüben Blaualgen den Badespaß. Nach dem Altmühlsee gilt jetzt auch am kleinen Brombachsee ein Badeverbot. Der Grund: die hohe Konzentration von Cyanobakterien, auch Blaualgen genannt. Badende werden gebeten, die Beschilderung vor Ort zu beachten, da sich die Situation an den einzelnen Stränden je nach Wind- und Wettersituation kurzfristig wieder ändern kann. Unbedenklichen Badespaß gibt's aber weiterhin am großen Brombachsee, Igelsbachsee, Hahnenkammsee oder auch am großen und kleinen Rotsee. Hier steht die Badeampel auf grün.
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1: Zu Beginn von Exit 8 fährt ein namenloser Mann in Tokio wie gewohnt mit der U-Bahn nach Hause und steigt an seiner üblichen Haltestelle aus. Aber jetzt kommt's. Er wird durch einen Anruf abgelenkt und findet nicht mehr aus dem U-Bahnhof heraus. Dafür entdeckt der Mann eine Hinweistafel.
2: Information. Übersehen Sie keine Anomalien. Wenn Sie eine Anomalie sehen, drehen Sie sofort um. Wenn Sie keine Anomalien sehen, nehmen Sie den Ausgang 8.
1: Anomalien hin oder her, der Mann will einfach raus aus dem Bahnhof. Wie praktisch, dass da gerade ein anderer Mann mit einer Aktentasche vorbeikommt.
3: Hallo, entschuldigen Sie, wo finde ich den Ausgang 8? Hören Sie, Anomalien, was?
1: Tja, der Aktentaschenmann sagt nichts. Auch nicht, als unser Mann ihm immer wieder begegnet. Er trifft aber auch weitaus seltsamere Personen, zum Beispiel ein kleines Kind.
4: Mama, es tut mir leid.
2: Was? Was sagst du? Mama?
1: Die immer gleich aussehenden Tunnel mit ihren weißen Kacheln nehmen kein Ende. Also konzentriert sich der Mann auf Anomalien und alle anderen Hinweise, um rauszukommen.
2: Ausgang 8. Zahnarzt. Escher. Anwalt. Schönheitschirurg. Überwachungskamera. Feuerhydrant. Tür. Tür. Lüftungsschacht. Tür. Lüftungsschacht. Verstehe. Okay. Keine Anomalien.
1: Videospielern könnte das alles bekannt vorkommen. Exit 8 ist die Verfilmung des japanischen Kultspiels und sorgt mit ihren Bildern und dem Ton für ein spannendes Kinoerlebnis. Stefan Grundler, Radio F, Kinoredaktion.

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8: Ich bin Yves Simon. Guten Morgen. Heftige Unwetter haben am Abend in Brandenburg, Thüringen, Rheinland-Pfalz und auch in Hessen gewütet. Zahlreiche Häuser wurden schwer beschädigt, zum Beispiel in Wetzlar. Dort sind etwa 60 Gebäude betroffen. Teilweise wurden dort ganze Dächer abgedeckt. Einige Häuser sind unbewohnbar. In Laubach, da ist ein Baum auf einen Gastank gestürzt. Hier mussten Anwohner mitten in der Nacht aus ihren Häusern und Wohnungen raus. Und im Landkreis Mayen-Koblenz, da sind zwei Menschen von einem umstürzenden Baum verletzt worden. In Brandenburg hat sogar ein Tornado gewütet. US-Präsident Trump droht dem Iran jetzt mit einem beispiellosen Wirtschaftskrieg. Das hat er auf seiner Plattform True Social geschrieben. Tina Eck berichtet für uns aus Washington.
9: Der Frust ist groß. Der Iran lässt sich nicht in die Knie zwingen und Trump gehen langsam Druck und Drohungen aus. Nun verkündet er einen gewaltigen Wirtschaftskrieg, eine ökonomische Apokalypse für den Iran. Eine verheerende Wirtschaftsoperation mit Maßnahmen historischen Ausmaßes. Vermutlich denkt er an eine Ausweitung der sowieso schon bestehenden Sanktionen und weitere drastische Wirtschaftsblockaden.
8: In Deutschland ist die Vermögensungleichheit laut einer neuen Studie leicht zurückgegangen. Die Schere zwischen Arm und Reich wächst also nicht weiter, sie schrumpft etwas. Vor allem zwischen Ost und West ist diese Schere aber immer noch riesig. Im Süden Deutschlands, da liegt das durchschnittliche Nettovermögen bei rund 440.000 Euro, im Osten knapp bei nur 170.000. Kurioser Einsatz in Grassau im Kreis Traunstein. Da ist ein 60-Jähriger während einer Videokonferenz einfach eingeschlafen. Seine Kollegen haben aus Sorge die Feuerwehr gerufen, weil er einfach weggeknickt ist. Hätte auch ein gesundheitlicher Notfall sein können. Die Einsatzkräfte sind über den Balkon dann in die Wohnung eingestiegen, haben den Mann aber tief schlafend auf der Couch gefunden. Er war laut Polizei stark alkoholisiert. Das haben seine Teilnehmer an der Konferenz gar nicht bemerkt. Vorsorglich ist der Mann ins Krankenhaus gebracht worden.
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1: Widder 3 Sterne, ein kleiner Erfolg gibt Ihnen heute Rückenwind.
2: Stier 4 Sterne, ein schöner Moment bleibt Ihnen jetzt lange in Erinnerung.
1: Zwillinge 2 Sterne, gehen Sie die Dinge etwas entspannter an.
2: Krebs 3 Sterne, Ihre ruhige Art bewährt sich mal wieder.
1: Löwe 4 Sterne, jetzt warten neue Aufgaben.
2: Jungfrau 2 Sterne, kleine Hindernisse könnten Sie heute etwas ausbremsen.
1: Waage 3 Sterne, teilen Sie Ihre gute Laune großzügig mit anderen.
2: Skorpion 5 Sterne, Ihr Tatendrang ist bewundernswert.
1: Schütze 4 Sterne, Ihre Kreativität sprudelt im Moment nur so dahin.
2: Steinbock 2 Sterne, verlassen Sie sich jetzt lieber auf die Fakten.
1: Wassermann 3 Sterne, ein Problem lässt sich überraschend leicht lösen.
2: Fische 4 Sterne, eine vertraute Person steht Ihnen jetzt mit Rat und Tat zur Seite.
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1: Auf dem Schlossplatz in Erlangen wird ab dem 20.08. wieder gebummelt, gestöbert und eingekauft. Eine Woche lang läuft dort der traditionelle Augustmarkt.
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1: Guten Morgen an Franka Wolfschmidt vom Erlanger Liegenschaftsamt.
2: Guten Morgen.
1: Was gibt's denn auf dem Augustmarkt alles zu entdecken?
2: Auf dem Augustmarkt gibt's eine bunte Vielfalt an nützlichem Schönen. Wir haben von Küchenzubehör, Keramik und Tischdecken bis hin zu fränkischen Spezialitäten, Schmuck, Kleidung und Accessoires. Alles, was das Herz begehrt.
1: Und das mitten im Herzen von Erlangen in einer richtig schönen Kulisse.
2: Wir haben gegenüber am Marktplatz den Wochenmarkt und dann im Hintergrund das Schloss am Schlossplatz, also eine sehr schöne Kulisse für den Markt.
1: Und fürs leibliche Wohl ist auch gesorgt, gell?
2: Ja, also wir haben auch einen Imbiss mit Getränken und einen Crepe-Stand mit Kaffee, auch Verweilmöglichkeiten, damit die Leute entspannt über den Markt schlendern können und sich dann auch anschließend noch aufhalten können.
1: Vielen Dank an Franka Wolfschmidt vom Erlanger Liegenschaftsamt. Also ab dem 20. August können Sie da in Erlangen auf dem Schlossplatz wieder nach Herzenslust stöbern. Und für die Kleinen gibt's übrigens dieses Jahr zum ersten Mal auch ein Kinderkarussell. Alle Infos finden Sie auch online auf radiof.de.
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1: Ich bin Yves Simon. Guten Morgen. Heftige Unwetter haben am Abend in Brandenburg, Thüringen, Rheinland-Pfalz und auch in Hessen gewütet. Zahlreiche Häuser wurden schwer beschädigt, zum Beispiel in Wetzlar. Dort sind etwa 60 Gebäude betroffen. Teilweise wurden dort ganze Dächer abgedeckt. Einige Häuser sind unbewohnbar. In Laubach, da ist ein Baum auf einen Gastank gestürzt. Hier mussten Anwohner mitten in der Nacht aus ihren Häusern und Wohnungen raus. Und im Landkreis Mayen-Koblenz, da sind zwei Menschen von einem umstürzenden Baum verletzt worden. In Brandenburg hat sogar ein Tornado gewütet. US-Präsident Trump droht dem Iran jetzt mit einem beispiellosen Wirtschaftskrieg. Das hat er auf seiner Plattform True Social geschrieben. Tina Eck berichtet für uns aus Washington.
2: Der Frust ist groß. Der Iran lässt sich nicht in die Knie zwingen und Trump gehen langsam Druck und Drohungen aus. Nun verkündet er einen gewaltigen Wirtschaftskrieg, eine ökonomische Apokalypse für den Iran. Eine verheerende Wirtschaftsoperation mit Maßnahmen historischen Ausmaßes. Vermutlich denkt er an eine Ausweitung der sowieso schon bestehenden Sanktionen und weitere drastische Wirtschaftsblockaden.
1: In Deutschland ist die Vermögensungleichheit laut einer neuen Studie leicht zurückgegangen. Die Schere zwischen Arm und Reich wächst also nicht weiter, sie schrumpft etwas. Vor allem zwischen Ost und West ist diese Schere aber immer noch riesig. Im Süden Deutschlands, da liegt das durchschnittliche Nettovermögen bei rund 440.000 Euro, im Osten knapp bei nur 170.000. Kurioser Einsatz in Grassau im Kreis Traunstein. Da ist ein 60-Jähriger während einer Videokonferenz einfach eingeschlafen. Seine Kollegen haben aus Sorge die Feuerwehr gerufen, weil er einfach weggeknickt ist. Hätte auch ein gesundheitlicher Notfall sein können. Die Einsatzkräfte sind über den Balkon dann in die Wohnung eingestiegen, haben den Mann aber tief schlafend auf der Couch gefunden. Er war laut Polizei stark alkoholisiert. Das haben seine Teilnehmer an der Konferenz gar nicht bemerkt. Vorsorglich ist der Mann ins Krankenhaus gebracht worden.
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1: Ein kleiner, feiner Film aus Schweden und ein großes Hollywood-Spektakel sind zwei der neuen Filme in unseren fränkischen Kinos. Vorhang auf für Der Regenmeister und The End of Oak Street. In den 80er Jahren wohnt ein von Anne Hathaway und Ewan McGregor gespieltes Ehepaar mit Kindern und Hund in The End of Oak Street in einer ganz normalen Vorstadt. Wobei, nach einer seltsamen Nacht ist nichts mehr normal.
2: Hat noch jemand heute Nacht dieses komische Licht gesehen?
3: Welches komische Licht?
4: Vielleicht ein Scheinwerfer von einem Hubschrauber.
3: Oder ein UFO. Aliens.
5: Hör auf, Dad. Wasser geht nicht.
3: Ja, wie es aussieht, ist das ganze Viertel ohne Strom.
1: Nicht nur das. Das ganze Viertel wurde irgendwie versetzt. Sowohl in der Zeit als auch im Raum. Und am Ende der Straße klafft ein großes Loch.
2: Was passiert mit uns?
4: Ich glaube, unser Haus, unsere Nachbarschaft, unsere ganze Straße hat sich bewegt.
3: Wie ist das überhaupt möglich? Gott lässt uns hier ganz sicher nicht sterben.
6: Greg, du gehst nur an Weihnachten in die Kirche und jetzt erzählst du den Kindern, dass Gott uns hilft?
1: Keine schlechte Idee, denn die Familie muss sich bald mit Dinosauriern auseinandersetzen. Und wie in Jurassic Park haben die Dinos auch in The End of Oak Street ständig Hunger.
7: Das ist der 23. Tag in Folge ohne Regen.
6: Es hat den ganzen Sommer nicht geregnet.
1: Ja, in einer kleinen Stadt in Schweden ist es in Der Regenmeister ungewöhnlich trocken. Trotzdem will der Rentner Ingmar seinen Garten gießen und wird dabei vom Nachbarn erwischt.
7: Na, na, na, na, es herrscht Bewässerungsverbot.
3: Was?
7: Das weißt du auch, Ingmar.
3: Sieht doch keiner.
7: Ich sehe es. Weißt du eigentlich, dass du noch einen Wasserhahn hast? Ich denke, der ist mit etwas Besonderem verbunden.
3: Jedes Mal, wenn ich an diesem Hahn drehe, fängt es an zu regnen.
7: Bist du langsam dement oder was ist los?
1: Nix da. Ingmars magischen Wasserhahn gibt es wirklich. Und was er damit macht, erzählt der Regenmeister auf sympathische und liebenswerte Art und Weise. Stefan Grundler, Radio F, Kinoredaktion.

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2: Vielleicht kennen Sie diese Liedzeile. Du bist gut genug. Sie stammt aus dem Song Gut genug und geht gerade viral. Die hohe Stimme bleibt im Ohr und die Botschaft auch. Du bist gut genug. Doch wie oft haben wir eben eine ganz andere Stimme im Kopf. Ich bin nicht genug. Und die sozialen Medien zeigen uns oft auch ein verzerrtes Bild und fördern die negativen Gedanken. Vielleicht ist das Lied deshalb so ein Hit, weil es einen Gegenpol zu dem Optimierungsdruck setzt. Dabei ist die Botschaft gar nicht neu. Schon in der Bibel heißt es im Buch Jesaja: Du bist wertvoll in meinen Augen und ich liebe dich. Was für eine befreiende Zusage. Ich muss nicht schöner, dünner, erfolgreicher oder gelassener werden, um genug zu sein. Gott schaut mich liebevoll an. Weil ich sein Kind bin, muss ich niemandem beweisen, dass ich genug bin. Vor Gott muss ich mich nicht optimieren. Ich darf kommen, wie ich bin.

0: bin. Nicht, weil ich perfekt bin, sondern weil ich geliebt bin. Ich wünsche mir, dass ich mich jedes Mal, wenn die Zweifel anklopfen und die innere Stimme sagt, du bist nicht genug, an diese Zusage erinnere. Ich bin wertvoll, ich bin geliebt und genau deshalb bin ich gut genug. Aus Ansbach, Diakonin Jessica Hüttner.
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2: Ich bin Justin Hamm. Guten Morgen. Heftige Unwetter haben am Abend in Brandenburg, Thüringen, Rheinland-Pfalz und Hessen gewütet und zahlreiche Häuser beschädigt. In Wetzlar zum Beispiel sind rund 60 Gebäude betroffen, teils mit abgedeckten Dächern. Einige Häuser sind unbewohnbar. Im mittelhessischen Laubach stürzte ein Baum auf einen Gastank. Anwohner mussten in der Nacht ihre Wohnungen verlassen. Im Kreis Mayen-Koblenz wurden zwei Menschen von einem Baum verletzt. In Brandenburg hat sogar ein Tornado für zusätzliche Schäden gesorgt. Jedes Jahr wenden sich tausende Menschen mit einem Verdacht auf Behandlungsfehler an den medizinischen Dienst. Heute legen die Gutachter neue Zahlen auf den Tisch. Schon seit Jahren zeigen diese Statistiken, Behandlungsfehler sind keine Einzelfälle. Claudia Wächter berichtet.
3: Der Arzt übersieht einen Knochenbruch oder Laborwerte werden vertauscht. Darf eigentlich nicht passieren, aber auch bei ihrer letzten Erhebung zählten die Gutachter rund 3700 Behandlungsfehler und oft mit krassen Folgeschäden für die Patienten. Viele starben sogar. Ein Riesenproblem ist zudem, dass die Dunkelziffer erheblich höher ist.
2: Die Nachfrage nach Elektro-Lkw und Bussen zieht weltweit kräftig an. Im letzten Jahr sind gut 500.000 Fahrzeuge verkauft worden. Das ist ein sattes Plus von 86%. Vor allem China treibt das Wachstum. Dort sind inzwischen fast 30% der schweren Lastwagen voll elektrisch.
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4: Mit Henrike Müller. Große Freude in Erlangen, denn der Freistaat verdoppelt in diesem Jahr einmalig seinen Zuschuss für das Erlanger Poetenfest auf damit 60.000 Euro. Damit leistet der Freistaat einen wichtigen Beitrag, um die durch die angespannte Haushaltslage der Stadt entstandene Finanzierungslücke zu schließen. Bürgermeisterin Eva Linhardt.
5: Ich sag danke, dass uns diese Zuschusserhöhung, es ist immerhin eine Verdoppelung des Zuschusses, den wir bisher erhalten haben, einmalig, dass das uns wirklich eine große finanzielle Sicherheit jetzt für dieses Festival gibt und ermöglicht dieses wirklich traditionelle Fest, das ist schon das 46., wieder durchführen zu können.
4: Zusätzlich sind von den Bürgern bisher mehr als 10.000 Euro an Spenden zusammengekommen. Das Poetenfest beginnt morgen in einer Woche.
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6: 6:02, guten Morgen nach Maxfeld und nach Schwabach. 17 Grad messen wir momentan bei Ihnen. 17 sind es auch am Steiner Schloss. 25 Grad werden es heute maximal bei einem ja meistens wolkigen Himmel. Mit etwas Glück bleibt es aber trocken. Morgen kann hier und da mal ein bisschen Regen runterkommen. Samstag sind dann auch Gewitter möglich. Und am Sonntag sieht es im Moment nach dem schönsten Tag des Wochenendes aus.
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6: Ohne Meldungen aktuell, liebe Autofahrer, Sie kommen überall frei durch. Falls Sie doch was gesehen haben, melden Sie es gerne an die 08000 94 5 94 5. Dankeschön.
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6: Wir starten rein in den Donnerstag, jetzt mit Disco-Musik aus den 70ern. Blondie mit Heart of Glass. Wunderschönen guten Morgen.

hier bei Radio F am Donnerstag um gleich 10 nach 6. Guten Morgen! Immer am Donnerstag geht's bei uns hier um die Gesundheit. Ist natürlich super wichtig. Wir sprechen da mit den Experten. Und heute geht's um Gesundheitsmythen. Da kennen Sie ja vielleicht auch einige. Stimmt es zum Beispiel wirklich, dass wir uns die Augen ruinieren, wenn wir bei schlechtem Licht lesen? Die Antworten gibt's von unseren Ärzten um 7.40 Uhr. Und heute startet außerdem ein echter fränkischer Klassiker, die Bamberger Sandkerwer. Schauen wir hin, seit Jahrzehnten eine Tradition. Und was die Sandkerwer so besonders macht, das hören Sie bei uns um 7.10 Uhr.

0: Unsere liebste Popgruppe aus Schweden, aber mit Noemi, Noin You hier bei Radio F um 6.19 Uhr. Guten Morgen. Ja, und wenn ich so aus dem Fenster schaue, dann sehe ich vor allem viele Wolken aktuell an unserem fränkischen Himmel. Aber heute bleibt es trotzdem die meiste Zeit über trocken bei bis zu 25 Grad. Morgen, da gibt's dann hier und da etwas Regen. Samstag sind auch Gewitter möglich und der Sonntag wird dann der sonnigste Tag. Und jetzt schauen wir gemeinsam in die Sterne, durch die Wolken durch quasi. Sternzeichen Skorpion hat heute gute Karten.
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2: Widder 3 Sterne, ein kleiner Erfolg gibt Ihnen heute Rückenwind.
3: Stier 4 Sterne, ein schöner Moment bleibt Ihnen jetzt lange in Erinnerung.
2: Zwillinge 2 Sterne, gehen Sie die Dinge etwas entspannter an.
3: Krebs 3 Sterne, Ihre ruhige Art bewährt sich mal wieder.
2: Löwe 4 Sterne, jetzt warten neue Aufgaben.
3: Jungfrau 2 Sterne. Kleine Hindernisse könnten Sie heute etwas ausbremsen.
2: Waage 3 Sterne. Teilen Sie Ihre gute Laune großzügig mit anderen.
3: Skorpion 5 Sterne. Ihr Tatendrang ist bewundernswert.
2: Schütze 4 Sterne. Ihre Kreativität sprudelt im Moment nur so dahin.
3: Steinbock 2 Sterne. Verlassen Sie sich jetzt lieber auf die Fakten.
2: Wassermann 3 Sterne. Ein Problem lässt sich überraschend leicht lösen.
3: Fische 4 Sterne. Eine vertraute Person steht Ihnen jetzt mit Rat und Tat zur Seite.
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0: Creedence Clearwater Revival aus dem Jahre 1970 mit Who'll Stop the Rain hier bei Radio F. Schönen guten Morgen an diesem Donnerstag. Und gleich schauen wir nach Italien zur Sommerinsel Schütt. Dort trifft Nürnberg nämlich gerade auf Italien bei La Festa Italiana. Und gleich erzählt uns Mitorganisator Pino Barone, was musikalisch heute alles so geboten ist dort. In knapp 10 Minuten.
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7: Ich bin Justin Hamm. Guten Morgen. Heftige Unwetter haben am Abend in Brandenburg, Thüringen, Rheinland-Pfalz und Hessen gewütet und zahlreiche Häuser beschädigt. In Wetzlar zum Beispiel sind rund 60 Gebäude betroffen, teils mit abgedeckten Dächern. Einige Häuser sind unbewohnbar. Im mittelhessischen Laubach stürzte ein Baum auf einen Gastank. Anwohner mussten in der Nacht ihre Wohnungen verlassen. Im Kreis Mayen-Koblenz wurden 2 Menschen von einem Baum verletzt. In Brandenburg hat sogar ein Tornado für zusätzliche Schäden gesorgt. Jedes Jahr wenden sich tausende Menschen mit einem Verdacht auf Behandlungsfehler an den medizinischen Dienst. Heute legen die Gutachter neue Zahlen auf den Tisch. Schon seit Jahren zeigen diese Statistiken, Behandlungsfehler sind keine Einzelfälle. Claudia Wächter berichtet.
8: Der Arzt übersieht einen Knochenbruch oder Laborwerte werden vertauscht. Darf eigentlich nicht passieren, aber auch bei ihrer letzten Erhebung zählten die Gutachter rund 3700 Behandlungsfehler und oft mit krassen Folgeschäden für die Patienten. Viele starben sogar. Ein Riesenproblem ist zudem, dass die Dunkelziffer erheblich höher ist.
7: Die Nachfrage nach Elektro-Lkw und Bussen zieht weltweit kräftig an. Im letzten Jahr sind gut 500.000 Fahrzeuge verkauft worden. Das ist ein sattes Plus von 86%. Vor allem China treibt das Wachstum. Dort sind inzwischen fast 30% der schweren Lastwagen voll elektrisch.
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9: Mit Henrike Müller. Autofahrer in Nürnberg können sich über eine Baustelle weniger freuen. Seit Montag hat ein Loch unter dem Asphalt den Verkehr auf der Rothenburger Straße ausgebremst. Jetzt ist das Problem fast behoben. An der Kreuzung zur oberen Kanalstraße war die mittlere Linksabbiegerspur abgesackt und schließlich eingebrochen. Ursache war ein Schaden an einem stillgelegten Entwässerungsrohr. Dadurch wurde im Untergrund nach und nach Erde ausgespült. Die Reparaturarbeiten stehen jetzt vor dem Abschluss. Heute Mittag soll die betroffene Spur wieder freigegeben werden. Dann gibt es in Richtung Süden für Linksabbieger auch wieder 2 Fahrspuren.
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0: 6:58. Guten Morgen. Ja, heute wird eher ein gemütlich grauer Tag. Viele Wolken mit dabei, bis zu 25 Grad. Aber mit etwas Glück bleibt es heute trocken. 17 Grad sind es aktuell an der Lorenzkirche in Nürnberg und auch in Fischbach. Morgen am Freitag, da ziehen immer mal wieder ein paar leichte Regenschauer durch. Am Samstag kann es dann auch mal gewittern. Der Sonntag wird der freundlichste Tag.
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0: Und da haben wir aktuell einen Blitzer für Sie, liebe Autofahrer, und den hat der liebe Klaus gesehen.
10: Und zwar in Ammerndorf, wenn er Richtung Kappelsburg fährt, 200 Meter vorm Ortsausgang.
0: Vielen, vielen Dank, lieber Klaus. Falls Sie auch was gesehen haben, dann machen Sie es ihm nach und melden Sie sich an uns per Anruf an die 08000 94 5 94 5. Dankeschön.
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0: Guten Morgen. Schön, dass Sie mit uns in den Donnerstag starten. Das tun sie gleich mit der wundervollen Stimme von Tina Turner. Und vorher die 60er mit Mary Hopkin und Those Were the Days.

0: Geht's rein in den Donnerstag. Wunderschönen guten Morgen. Es ist 6.40 Uhr und jetzt wird's italienisch.
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0: Männer müssen heute draußen bleiben, zumindest bei der Festa della Donna. Heute ein exklusives Event nur für die Damen. Genaue Infos und Tickets gibt's unter festaitaliana-nürnberg.de. Ansonsten sind natürlich bei freiem Eintritt alle willkommen. Und am Abend freut sich Gastgeber Pino Barone auf einen besonderen Auftritt mit dem Titel
3: Ciao ragazzi, also es ist so wie Servus alle miteinander so in der Art. Ne? Wir haben uns deswegen den Namen überlegt, weil ja doch unser Publikum ganz gemischt ist, von jung bis alt, also Ciao ragazzi. Und da werde ich in einer Mischung, die man noch nicht so arg kennt, spielen. Also ich habe einen DJ mit am Start, der Italo Disco. Und mit ihm zusammen spielen wir uns gegenseitig die Bälle zu. Also er fängt an, legt auf, dann übernehme ich wieder, dann spiele ich ein paar Songs, dann steigt er wieder mit ein und dann geht es immer so hin und her. Und manchmal passiert es, dass er dann plötzlich in seinen Song den Gesang ausschaltet, dann muss ich dann plötzlich einspringen, weil er dann sagt, jetzt musst du singen, weil der Gesang weg ist. Also sehr, sehr lustige Mischung.
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0: Und passend dazu natürlich ein italienischer Song. Adriano Celentano hier bei Radio F mit Svalutation.

sind die 60er hier bei Radio F. Andy Kim und Baby I Love You um 10 vor 7. Wir schauen aufs Wetter. Es sind viele Wolken heute an unserem Himmel unterwegs, aber meistens bleibt es trocken bei bis zu 25 Grad heute. Liebe Autofahrer, einen Blitzer haben wir für Sie. In Ammerndorf steht der Karolsburger Straße ortsauswärts. Eine gute und sichere Fahrt Ihnen.

0: Kurz vor sieben hier bei Radio F und gleich mit einem wunderschönen Beatles-Song. Gegen die Wolken gibt's Here Comes the Sun. Außerdem dabei The Police und auch Cliff Richards gleich.
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4: Ich bin Justin Hamm. Guten Morgen. Der Verbraucherzentrale Bundesverband warnt vor steigenden Gaspreisen. Verbandschefin Popp rät Privathaushalten, ihren Gasvertrag zu prüfen und bei fehlender Preisbindung über den Winter zu wechseln. Grund sind die niedrigen Gasspeicherstände in Deutschland von nur gut 50%. Das Wirtschaftsministerium sieht die Händler in der Pflicht. Experten warnen sogar vor einem möglichen Versorgungsengpass gegen Ende des Winters. Und auch beim Öl könnte es weiter Probleme geben. Hier treibt vor allem der Iran-Krieg die Preise. US-Präsident Trump droht dem Iran nun mit einem beispiellosen Wirtschaftskrieg, weil die Verhandlungen nicht vorankommen. Tina Eck in Washington, mit was droht Trump denn?
5: Eine ökonomische Apokalypse für den Iran. Eine verheerende Wirtschaftsoperation mit Maßnahmen historischen Ausmaßes. Vermutlich denkt er an eine Ausweitung der sowieso schon bestehenden Sanktionen. Alle Verbündeten der USA müssten mitspielen, fordert Trump. Sonst drohten auch ihnen gewaltige wirtschaftliche Konsequenzen.
4: Abgedeckte Dächer, herausgebrochene Hauswände, Stromausfälle und zahlreiche umgestürzte Bäume. In Teilen Deutschlands haben Unwetter mit Starkregen und Sturmböen schwere Schäden angerichtet. Betroffen waren unter anderem Bayern, Rheinland-Pfalz, Hessen, Thüringen und Brandenburg. Im Norden von Rheinland-Pfalz wurde eine Frau von einem Baum erschlagen. Im brandenburgischen Fürstenwalde soll es einen Tornado gegeben haben.
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6: Mit Henrike Müller. Barfußpfad, Riechbaum oder Tastgalerie. Das mobile Erfahrungsfeld zur Entfaltung der Sinne zieht an den ehemaligen Kaufhof in der Nürnberger Fußgängerzone. Ab heute können Kinder und Erwachsene dort 2 Wochen lang verschiedene Wahrnehmungsstationen ausprobieren. Und das kostenlos. Jana Stadelbauer, Leiterin des Erfahrungsfelds.
7: Das ist ja eine tolle Sache. Wir sind ja vom Erfahrungsfeld immer auf der Wörderwiese. Zwar auch noch in Innenstadtlage, aber wenn man natürlich direkt in der Innenstadt die Möglichkeit hat, da die Personen zu erreichen, mit dem Publikum in Kontakt zu treten und wenn man dann auch sieht, wie viele Personen da extra vorbeikommen und da Spaß haben, das ist natürlich sehr schön, da freuen wir uns.
6: Um wetterunabhängig zu sein, wird in diesem Jahr erstmals auch die ehemalige Tabakladenfläche im Kaufhofgebäude genutzt.
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8: 7:02, guten Morgen. Ja, heute bleiben uns vor allem die Wolken erhalten bei maximal 25 Grad. Regen ist vor allem jetzt am Morgen noch möglich, danach sollte es aber größtenteils trocken bleiben. Aktuell messen wir 18 Grad am Dutzenteich in Nürnberg und auch in Gostenhof, 17 sind es in Hersbruck. Morgen am Freitag, da wird es ebenfalls regnerisch, am Samstag können auch Gewitter dabei sein, Sonntag wird dann der sonnigste Tag.
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8: Liebe Autofahrer, da haben wir einen Blitzer für Sie. Vorsicht in Ammerndorf in der Karlsburger Straße, ortsauswärts, da werden Sie geblitzt. Haben Sie auch noch was gesehen? Dann geben Sie uns gerne Bescheid an die 08000 94 5 94 5. Gute Fahrt!
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8: 1951, da wurde sie zum ersten Mal gefeiert. Und heute ist sie ein echter fränkischer Klassiker. Die Bamberger Sandkerber. 5 Tage lang wird in der Altstadt gefeiert und heute geht's los. Was die Sandkerber jedes Jahr so besonders macht und auf welche Highlights Sie sich da freuen können, das hören Sie in 8 Minuten. Nach Cliff Richard und We Don't Talk Anymore aus den 70ern. Guten Morgen.

0: Wunderschönen guten Morgen an diesem Donnerstag. Schön, dass Sie mit dabei sind. Und heute schauen wir mal nach Bamberg. Es geht mal ein bisschen weiter weg. Aber da startet heute ein richtiges fränkisches Highlight, die Sandkerber. Und lockt 5 Tage lang Besucher in die Gassen rund um die Sandstraße.
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0: Simone Franke ist die Vorsitzende des Bürgervereins Vierter Distrikt in Bamberg, der die Sandkerber ausrichtet. Guten Morgen.
2: Guten Morgen.
0: Was macht für Sie die Sandkerber aus? Das ist ja jedes Jahr ein richtiger Publikumsmagnet.
2: Gut, die Bamberger Sandkirche macht aus vor allem die Lokalität mitten in der Altstadt, vor Kleinvenedig, unterhalb vom Dom und die engen Gassen. Und ich glaube einfach, die Stimmung während der Sandkirche war friedlich und ausgelassen. Ich glaube, das sind die richtigen Worte, um die Sandkirche zu beschreiben.
0: Und worauf dürfen sich die Besucher in diesem Jahr besonders freuen? Gibt es da Highlights?
2: Heute geht es schon mal los mit der Eröffnung um 18 Uhr mit einem Bieranstich mit unserem neuen Oberbürgermeister, der zum ersten Mal das Fass anstechen wird, der Sebastian Niedermeyer. Freitag geht es dann weiter mit dem Baum aufstellen. Wir sind der einzige Kirchweihbaum in Deutschland, der im Fluss aufgestellt wird mit unserer Schützenproklamation. Und am Sonntag ist natürlich das absolute Highlight, das Fischerstechen vor Kleinvenedig. Nachmittag um 15 Uhr geht's los und beenden tun wir unsere Sandkirchweih mit unserem schönen Abschlussfeuerwerk auch über der Regnitz.
0: Und wenn Sie am Montagabend auf die 5 Tage zurückschauen, woran merken Sie, dass es eine richtig gute Sandkerber war?
2: Nach 5 Tagen Anstrengung fällt am Montag erstmal die ganze Last von einem ab. Und wenn man dann merkt und sich umschaut, dass alles friedlich verlaufen ist, dass die Leute glücklich sind, dass man vielleicht alte Bekannte wieder getroffen hat und dass nichts passiert ist, dann war es eine schöne, friedliche und vor allem ausgelassene Kirchweih.
0: Vielen Dank an Simone Franke. Die Bamberger Sandkerber läuft ab heute bis Montag rund um die Sandstraße. Und alle Infos finden Sie auch auf radiof.de.
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Das war Susi Quattro hier bei Radio 11. Es ist gleich 7:50. Und der Himmel draußen bleibt heute größtenteils bewölkt bei maximal 25 Grad. Morgen ist ein bisschen Regen mit dabei, der Samstag dann mit möglichen Gewittern. Dafür wird's am Sonntag wieder freundlicher. Wir schauen auf die fränkischen Straßen. Liebe Autofahrer, da haben wir ein paar neue Blitzer für Sie. In Nürnberg in der hinteren Marktstraße, Nürnberg-Frankenstraße Richtung Dianaplatz und in Erlangen in der Rudelzweierstraße. Dankeschön fürs Melden Ihnen und eine sichere Fahrt.

0: die Bellamy Brothers um gleich 7:30. Guten Morgen. Und gleich haben wir gute Laune-Musik aus den 70ern mit dabei. Mama Lou wird's geben. Außerdem Mike Oldfield mit am Start und auch The Swinging Blue Jeans mit Hippie Hippie Shake. Bisschen was zum Mittanzen hier bei Radio F. Gleich.
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10: Ich bin Justin Hamm. Guten Morgen. Der Verbraucherzentrale Bundesverband warnt vor steigenden Gaspreisen. Verbandschefin Popp rät Privathaushalten, ihren Gasvertrag zu prüfen und bei fehlender Preisbindung über den Winter zu wechseln. Grund sind die niedrigen Gasspeicherstände in Deutschland von nur gut 50%. Das Wirtschaftsministerium sieht die Händler in der Pflicht. Experten warnen sogar vor einem möglichen Versorgungsengpass gegen Ende des Winters. Und auch beim Öl könnte es weiter Probleme geben. Hier treibt vor allem der Iran-Krieg die Preise. US-Präsident Trump droht dem Iran nun mit einem beispiellosen Wirtschaftskrieg, weil die Verhandlungen nicht vorankommen. Tina Eck in Washington, mit was droht Trump denn?
11: Eine ökonomische Apokalypse für den Iran. Eine verheerende Wirtschaftsoperation mit Maßnahmen historischen Ausmaßes. Vermutlich denkt er an eine Ausweitung der sowieso schon bestehenden Sanktionen. Alle Verbündeten der USA müssten mitspielen, fordert Trump. Sonst drohten auch ihnen gewaltige wirtschaftliche Konsequenzen.
10: Abgedeckte Dächer, herausgebrochene Hauswände, Stromausfälle und zahlreiche umgestürzte Bäume. In Teilen Deutschlands haben Unwetter mit Starkregen und Sturmböen schwere Schäden angerichtet. Betroffen waren unter anderem Bayern, Rheinland-Pfalz, Hessen, Thüringen und Brandenburg. Im Norden von Rheinland-Pfalz wurde eine Frau von einem Baum erschlagen. Im brandenburgischen Fürstenwalde soll es einen Tornado gegeben haben.
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12: Mit Henrike Müller. Im fränkischen Seenland sind die Badeverbote ausgeweitet worden. Betroffen sind jetzt der komplette Altmühlsee und der kleine Brombachsee. Das teilt das Landratsamt Weißenburg-Gunzenhausen mit. Grund? Die hohe Konzentration von Cyanobakterien, auch Blaualgen genannt. Badende werden gebeten, die Beschilderung vor Ort zu beachten, da sich die Situation an den einzelnen Badestellen je nach Wind- und Wettersituation kurzfristig wieder ändern kann. Unbedenklichen Badespaß gibt's weiterhin am Großen Brombachsee, Igelsbachsee, Hahnenkammsee oder auch am Großen und Kleinen Rotsee. Hier steht die Badeampel auf grün.
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0: 7:30, guten Morgen. Ja, viele Wolken haben wir da heute am fränkischen Himmel mit dabei. Und das bei aktuell 18 Grad am Jakobsplatz und in Mögeldorf, 18 auch in Zirndorf. Die Höchstwerte liegen heute bei 25 Grad und größtenteils bleibt es auch trocken. Die nächsten beiden Tage sieht es ein bisschen anders aus, da dann noch wechselhafter mit Regenschauern. Der Sonntag wird dann der freundlichste und sonnigste Tag.
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0: Und da haben Sie aktuell freie Fahrt, liebe Autofahrer, aber ein paar Blitzer haben wir für Sie. In Nürnberg, in der hinteren Marktstraße, Nürnberg-Frankenstraße Richtung Dianaplatz. In Fürth in der Friedlandstraße Richtung am Europakanal, Erlangen Rudelsweier Straße und ein Blitzer in Ammerndorf in der Karolsburger Straße. Haben Sie noch was hinzuzufügen, dann tun Sie das gerne kostenlos per WhatsApp oder per Anruf an die 08000 94 5 94 5. Dankeschön, gute Fahrt.
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0: Guten Morgen, schönen Donnerstag Ihnen. Immer am Donnerstag, da kümmern wir uns jetzt um unsere Gesundheit. Wir holen uns Infos von Ärzten in der Radio F Sprechstunde. Und es gibt ja viele Gerüchte in Sachen Medizin, kennen Sie bestimmt auch. Zum Beispiel, dass man sich die Augen ruiniert, wenn man bei schlechtem Licht liest. Wir fragen heute mal einige Mythen ab. In 5 Minuten nach The Swinging Blue Jeans. Fall!

0: Hier Radio F am Donnerstag, guten Morgen. Ich hoffe, es geht Ihnen allen gut. Wir wollen natürlich, dass es Ihnen gut geht und deswegen unterstützen wir Sie ab jetzt immer am Donnerstag mit ein paar Tipps direkt von fränkischen Experten. Und dieses Mal klären wir mal Krankheits- und Gesundheitsmythen auf.
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0: Martin Imle ist Allgemeinmediziner im Medic-Center im Fürther Hauptbahnhof. Guten Morgen. Fangen wir mal damit an. Thema Flüssigkeit. Da tun sich ja viele schwer, ausreichend zu trinken. Muss ich denn 8 Gläser Wasser am Tag trinken? Also quasi jede Stunde tagsüber?
3: Also 8 Gläser Wasser sind bestimmt kein medizinisches Muss. Das liegt allein schon daran, dass der Flüssigkeitsbedarf von Mensch zu Mensch unterschiedlich ist. Als Orientierung gibt die Deutsche Gesellschaft für Ernährung rund 1,5 Liter Wasser täglich an. Zusätzlich nehmen wir dann noch über Lebensmittel wie zum Beispiel Obst oder Gemüse Wasser auf. Wichtig ist zu sagen, dass man die Flüssigkeitsmenge nicht auf einmal zu sich nehmen sollte, sondern am besten regelmäßig über den Tag verteilt. Bei Hitze, Sport, Fieber oder Durchfällen steigt der Bedarf natürlich an. Der Mythos ist also falsch, aber ausreichendes Trinken bleibt trotzdem ganz wichtig.
0: Okay, bleiben wir bei der Nahrung. Nächtliches Essen macht dick, habe ich auch schon mal gehört. Wie schaut's da aus?
3: Entscheidend für unser Körpergewicht ist nicht die Uhrzeit der Nahrungsaufnahme, sondern wie viel Kalorien wir über einen Tag zu uns nehmen und natürlich wie viel wir verbrauchen. Wer also abends noch eine kleine ausgewogene Mahlzeit zu sich nimmt, nimmt davon nicht automatisch zu. Neuere Studien deuten zwar darauf hin, dass regelmäßig sehr spätes Essen einen negativen Einfluss auf unseren Stoffwechsel und das Hungergefühl hat. Dieser Effekt ist im Alltag im Vergleich zu der Kalorienzufuhr und der Ernährungsqualität aber vernachlässigbar.
0: Na also, können wir abends ruhig snacken. Okay, eine Frage noch. Für alle, die viel und lange lesen und es dabei kuschelig mögen, Lesen bei schlechtem Licht ruiniert die Augen. Ja oder nein?
3: Das ist ein schöner Mythos, den die meisten von uns wahrscheinlich noch aus der Kindheit kennen. Glücklicherweise kann man auch hier sagen, nein, Lesen bei schlechtem Licht ruiniert die Augen nicht. Allerdings müssen die Augen dabei ein bisschen mehr arbeiten, weshalb sie schneller müde werden können. Und das führt dann bei manchen Menschen zu Symptomen wie brennenden Augen oder zum Beispiel Kopfschmerzen. Dauerhafte Schäden entstehen aber nach dem aktuellen Stand der Wissenschaft nicht. Und nach einer ordentlichen Portion Schlaf sind die Augen in der Regel am nächsten Tag wieder fit.
0: Okay, wir waren heute Gesundheitsmythen auf der Spur. Infos vom Allgemeinmediziner Martin Imle. Haben Sie auch eine Frage an unsere Ärzte? Die werden sehr, sehr gerne beantwortet. Dafür melden Sie sich einfach per Telefon, WhatsApp oder unserer Homepage radiof.de.
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Schön, dass Sie dabei sind an diesem wolkigen Donnerstag, gleich 7:50. Und heute wird's eher grau, aber größtenteils bleibt's trocken, gerade am Nachmittag bei bis zu 25 Grad. Morgen und auch am Samstag schaut's ein bisschen anders aus, da kann's dann immer wieder leicht regnen. Dafür der Sonntag wahrscheinlich am schönsten und am sonnigsten. Liebe Autofahrer, Sie werden geblitzt. Achtung, in Nürnberg, hintere Marktstraße und auch in der Frankenstraße. In Fürth, Friedlandstraße und in Erlangen steht auch ein Blitzer in der Rudelzweier Straße. Ich wünsche Ihnen eine gute und sichere Fahrt. Wir begleiten Sie natürlich auch im Auto mit den größten Hits. Jetzt mit den Four Seasons.

0: Fleetwood Mac um kurz vor 8. Guten Morgen. Das war Don't Stop, die größten Hits aller Zeiten. Und gleich meldet sich Henrike Müller in den Radio F Nachrichten und da geht's um Olympia. Nürnberg will da nämlich ein Stückchen davon abhaben. Die Stadt unterstützt die Münchner Bewerbung und könnte dann zum Beispiel bei den Spielen Fußballspiele austragen. Was darüber hinaus im Max-Morlock-Stadion geplant ist, mehr dazu gleich in 3 Minuten.
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11: Ich bin Justin Hamm. Guten Morgen. Die Vermögensungleichheit in Deutschland ist in den vergangenen 1,5 Jahrzehnten leicht zurückgegangen. Das zeigt nun eine Studie des Instituts der deutschen Wirtschaft, über die die SZ berichtet. Der ärmere Teil der Bevölkerung ist also reicher geworden. Grund sind höhere Realeinkommen und niedrigere Zinsen, die beim Vermögensaufbau geholfen hätten, so die Experten. Im Osten sind die Durchschnittsvermögen weiter deutlich geringer als im Westen. In der Nachteil

0: Unwetter in Teilen Deutschlands schwere Schäden angerichtet. Eine Frau kam ums Leben, Dutzende Gebäude wurden teils heftig beschädigt. Fiona Reinhardt berichtet.
1: Besonders heftig war es in Hessen, Thüringen, Brandenburg und Rheinland-Pfalz. Hier kam es auch zu dem tragischen Unfall. Im Kreis Ahrweiler wurde eine Spaziergängerin von einem Baum erschlagen. Außerdem wurden durch das Unwetter zahlreiche Autos und Häuser beschädigt, berichtet die Polizei. Auch heute sind laut Deutschem Wetterdienst in Teilen Deutschlands wieder Schauer und Gewitter möglich, vor allem im Nordwesten, im Süden und Südosten.
0: Deutschland hat sein Solarausbauziel für dieses Jahr vorzeitig erreicht. Die installierte Leistung liegt jetzt über 128 Gigawatt Peak, teilt der Bundesverband Solarwirtschaft mit. Er warnt aber gleichzeitig vor einem Ausbauknick. Bis 2030 müssten noch 87 Gigawatt pro Jahr hinzukommen. Dafür braucht es aber mehr statt weniger Tempo. Die Experten fordern, geplante Gesetzesänderungen nochmal nachzubessern.
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3: Mit Henrike Müller. Nürnberg will Olympia, zumindest ein Stück weit. Die Stadt unterstützt die Münchner Bewerbung um die Olympischen und Paralympischen Sommerspiele. Nürnberg könnte dabei als Austragungsort für Fußballspiele zum Zug kommen. Doch die Stadt will mehr beitragen als nur das Max-Morlock-Stadion. Dort soll ein Sports Innovation Campus entstehen, mit Forschung zu Sport, Bewegung und Gesundheit. Beteiligt sind unter anderem die FAU, die TU Nürnberg, die TH Nürnberg, das Fraunhofer-Institut sowie Adidas und Siemens Healthineers. Ob München für Deutschland ins internationale Bewerbungsverfahren geht, entscheidet der Deutsche Olympische Sportbund am 26. September.
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4: Eine Minute nach acht. Guten Morgen nach Langwasser und nach Herzogenaurach. 18 Grad messen wir momentan bei Ihnen. 18 sind es auch am Wörthersee in Nürnberg. 25 Grad werden es heute maximal bei einem ja, meistens wolkigen Himmel. Heute Morgen kann es auch regnen, mit etwas Glück bleibt es aber ab Nachmittag trocken. Morgen und am Samstag ebenfalls regnerisch, der Sonntag wird dann am freundlichsten.
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4: Mit ein paar Blitzern, liebe Autofahrer, in Nürnberg, hintere Marktstraße und Frankenstraße Richtung Dianaplatz, in Fürth in der Friedlandstraße Richtung am Europakanal, in Erlangen Rudelzweier Straße und ein Blitzer noch in Ammerndorf in der Karolsburger Straße. Haben Sie mehr gesehen, dann melden Sie sich gerne kostenlos an die 08000 94 5 94 5. Gute Fahrt Ihnen.
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4: Wunderschönen guten Morgen. Vielleicht sitzen Sie ja gerade beim Frühstück. Da wünsche ich Ihnen einen guten Appetit. Und von mir gibt es dazu gleich die Searchers mit Needles and Pins. Und rein starten wir mit Don't Play Your Rock'n'Roll to Me, einem 70er von Smokey.

0: Das sind die größten Hits aller Zeiten. Die Searchers mit Needles and Pins aus den 60ern um 8.08 Uhr hier bei Radio F.
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3: Wir feiern heute die Disco-Zeit und einen Nummer-1-Hit, benannt nach der Baccarat-Rose. Maria Mendiola und Maite Mateos lernten sich beim spanischen Fernsehballett kennen. Das erste Album Baccarat wurde von deutschen Produzenten dann aufgenommen. Mit Yes Sir, I Can Boogie hatten sie einen Riesenhit, ein Disco-Klassiker bis heute. Nummer 1 am 20. August 1977, Baccarat, Yes Sir, I Can Boogie.

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0: Das ist die unglaubliche Stimme von Bonnie Tyler mit so viel Energie hier bei Radio F. Schönen Donnerstag Ihnen. Es ist 8.17 Uhr. Und jetzt schauen wir mal gemeinsam aus dem Fenster. Heute sind viele Wolken mit dabei. Jetzt, heute Morgen, kommt ab und zu nochmal die Sonne raus. Es bleibt auch trocken bei bis zu 25 Grad. Morgen und am Samstag gibt's hier und da ein paar Regenschauer. Sonntag wird dann der sonnigste Tag. Liebe Autofahrer, wir haben ein paar Blitzer für Sie in Nürnberg, in der hinteren Marktstraße und in der Frankenstraße und in Fürth in der Friedlandstraße. Und jetzt schauen wir gemeinsam in die Sterne durch die Wolken durch. Sternzeichen Skorpion hat heute zum Beispiel gute Karten.
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2: Widder 3 Sterne, ein kleiner Erfolg gibt Ihnen heute Rückenwind.
3: Stier 4 Sterne, ein schöner Moment bleibt Ihnen jetzt lange in Erinnerung.
2: Zwillinge 2 Sterne, gehen Sie die Dinge etwas entspannter an.
3: Krebs 3 Sterne, Ihre ruhige Art bewährt sich mal wieder.
2: Löwe 4 Sterne, jetzt warten neue Aufgaben.
3: Jungfrau 2 Sterne, kleine Hindernisse könnten Sie heute etwas ausbremsen.
2: Waage 3 Sterne, teilen Sie Ihre gute Laune großzügig mit anderen.
3: Skorpion 5 Sterne, Ihr Tatendrang ist bewundernswert.
2: Schütze 4 Sterne, Ihre Kreativität sprudelt im Moment nur so dahin.
3: Steinbock 2 Sterne, verlassen Sie sich jetzt lieber auf die Fakten.
2: Wassermann 3 Sterne, ein Problem lässt sich überraschend leicht lösen.
3: Fische 4 Sterne, eine vertraute Person steht Ihnen jetzt mit Rat und Tat zur Seite.
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0: Das sind die Christenhits aller Zeiten hier bei Radio F. Schön, dass Sie mit dabei sind. Und es gibt gute Nachrichten für alle Literaturfans. Das Erlanger Poetenfest ist nämlich finanziell gesichert. Der Freistaat verdoppelt da seinen Zuschuss in diesem Jahr auf 60.000 Euro. Mehr dazu gleich in den Radio F. Nachrichten mit Henrike Müller in 3 Minuten.
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12: Ich bin Justin Hamm. Guten Morgen. Die Vermögensungleichheit in Deutschland ist in den vergangenen 1,5 Jahrzehnten leicht zurückgegangen. Das zeigt nun eine Studie des Instituts der deutschen Wirtschaft, über die die SZ berichtet. Der ärmere Teil der Bevölkerung ist also reicher geworden. Grund sind höhere Realeinkommen und niedrigere Zinsen, die beim Vermögensaufbau geholfen hätten, so die Experten. Im Osten sind die Durchschnittsvermögen weiter deutlich geringer als im Westen. In der Nacht haben Unwetter in Teilen Deutschlands schwere Schäden angerichtet. Eine Frau kam ums Leben, Dutzende Gebäude wurden teils heftig beschädigt. Fiona Reinhardt berichtet.
13: Besonders heftig war es in Hessen, Thüringen, Brandenburg und Rheinland-Pfalz. Hier kam es auch zu dem tragischen Unfall. Im Kreis Ahrweiler wurde eine Spaziergängerin von einem Baum erschlagen. Außerdem wurden durch das Unwetter zahlreiche Autos und Häuser beschädigt, berichtet die Polizei. Auch heute sind laut Deutschem Wetterdienst in Teilen Deutschlands wieder Schauer und Gewitter möglich, vor allem im Nordwesten, im Süden und Südosten.
12: Deutschland hat sein Solarausbauziel für dieses Jahr vorzeitig erreicht. Die installierte Leistung liegt jetzt über 128 Gigawatt Peak, teilt der Bundesverband Solarwirtschaft mit. Er warnt aber gleichzeitig vor einem Ausbauknick. Bis 2030 müssten noch 87 Gigawatt pro Jahr hinzukommen. Dafür braucht es aber mehr statt weniger Tempo. Die Experten fordern, geplante Gesetzesänderungen nochmal nachzubessern.
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0: Mit Henrike Müller. Erlangen sagt Danke. Der Freistaat hat seinen Zuschuss für das Erlanger Poetenfest in diesem Jahr einmalig auf 60.000 Euro verdoppelt. Mit weiteren Sponsoren und Spenden der Bürger ist die Finanzierung des traditionsreichen Literaturfestivals in Zeiten Klammerkassen gesichert, freut sich Bürgermeisterin Eva Linhardt.
14: Es ist auch etwas, was wirklich zur gesellschaftspolitischen Debatte beiträgt, was den Startpunkt für den Literaturwinter in Deutschland darstellt. Neuerscheinungen werden häufig zuerst in Erlangen vorgestellt, bevor dann die Frankfurter Buchmesse kommt. Also das heißt, es ist ein fester Termin im Literaturkalender und für Erlangerinnen, aber auch für Gäste aus ganz Deutschland und dem gesamten deutschsprachigen Raum.
0: Das Erlanger Poetenfest läuft vom 28. bis zum 30. August. Hauptveranstaltungsort ist der Erlanger Schlossgarten und das eintrittsfrei.
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0: Guten Morgen, 8:58 und es wird heute eher gemütlich grau. Viele Wolken haben wir mit dabei bei bis zu 25 Grad. Mit etwas Glück bleibt's trocken. 19 Grad sind es aktuell am Rathenauplatz in Nürnberg und auch in Heilsbronn. Morgen und am Samstag auch, da ziehen dann immer mal wieder ein paar leichte Regenschauer durch. Der Sonntag wird dafür der freundlichste Tag.
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0: Achtung auf der A3 Nürnberg Richtung Würzburg. Zwischen Nürnberg Nord und Erlangen-Tennenlohe liegen Gegenstände auf der Fahrbahn. Wir haben ein paar Blitzer in Nürnberg am Ben-Gurion-Ring, Hintere Marktstraße und Frankenstraße. Und dann noch ein Blitzer in Fürth in der Friedlandstraße Richtung Europakanal. Wenn Sie noch was hinzufügen möchten, dann tun Sie das gerne per WhatsApp oder Anruf an die 08000 94 5 94 5. Dankeschön, gute Fahrt.
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0: Kurz nach 8:30 und gleich ist es wieder Zeit für Geschenke. Sie dürfen Blumen shoppen mit einem Gutschein von Blumenkuhn Floraldesign in Nürnberg. Ihr Geburtstagsgeschenk in gut einer Viertelstunde. Und vorher gibt's ein Familienduett aus den 60ern. Nancy und Frank Sinatra mit Something Stupid. Guten Morgen.

0: So entspannt geht's rein in diesen Donnerstag. Gleich 8:50, guten Morgen. Und heute erscheinen wieder brandneue Filme in den Kinos. Wir haben da einen Tipp für Sie. Ein Film, der auf einer wahren Geschichte basiert. Er heißt Spaziergang nach Syrakus.
1: Zurück ins Jahr 1982 geht es in Spaziergang nach Syrakus. In der damaligen DDR lebt Paul. Er träumt davon, eine Reise nach Syrakus auf Sizilien zu machen und erzählt seiner Frau, der Ärztin Anna, davon.
2: Das ist aber ein üppiges Frühstück.
3: Man kann ja mal was anders machen.
2: Und brüht es was aus.
3: Ich würde gern mit dir nach Italien wandern.
2: Wenn du mir die richtigen Schuhe besorgst.
3: Zu Befehl, Frau Doktor.
2: Ich muss los. Die Patienten warten. Vielen Dank für das sehr üppige Frühstück.
3: Gerne geschehen.
1: Anna hält Pauls Plan für Quatsch. Ist es doch damals für DDR-Bürger so gut wie unmöglich, nach Italien zu reisen. Aber Paul gelingt es tatsächlich, die DDR zu verlassen. Und von Syrakus auf Sizilien schreibt er einen Brief an seine von ihm schwer enttäuschte Anna.
3: Wenn du hier sein könntest, du würdest mir eine deiner Sinnfragen stellen. Soll ich dir die Antwort sagen? Der Sinn des Lebens ist die Freiheit, auszubrechen, wenn man eingesperrt ist, nicht aufzugeben, bis man draußen ist. Und dann zurückzukehren, aus freiem Willen. Egal, was Sie jetzt mit mir machen, diese Reise kann mir niemand mehr nehmen. Und die nächste, wenn du mir verzeihen kannst, machen wir zusammen.
1: Paul wird gewohnt sympathisch von Charlie Hübner gespielt. In dem auf einer wahren Geschichte basierenden Spaziergang nach Syrakus geht es weniger um die Reise, sondern vielmehr um die jahrelangen Vorbereitungen dafür. Stefan Grundler, Radio F, Kinoredaktion.
0: Danke dir, Stefan. Viel Spaß Ihnen im Kino. Und jetzt gibt's Elton John aus den 70ern mit Candle in the Wind.

0: Gleich 10 vor 9. Schönen Donnerstag Ihnen.
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0: Und ich freue mich, dass Sie mitfeiern. 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

0: So geht's rein in diesen Donnerstag, 8.54 Uhr mit den größten Hits. Das ist Radio F und wir feiern Geburtstag.
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0: Und jetzt ist die liebe Sigrun dran. Sigrun, wann hast du denn Geburtstag?
3: Im Dezember erst.
0: Na, dann haben wir für dich jetzt schon mal vorzeitige Blumen quasi. Der Gutschein von Blumenkuhn Floraldesign gehört dir. Herzlichen Glückwunsch.
3: Danke vielmals.
0: Sehr, sehr gerne. Und morgen gibt's natürlich wieder ein Geburtstagsgeschenk. Da wird's dann lecker. Wir laden Sie ein zur Wirtschaft in der Waaggasse in Nürnberg. Leckere fränkische Küche gibt's.

0: Frankie Miller mit Darlin hier bei Radio F um kurz vor neun. Guten Morgen. Wir starten gemeinsam in den Tag. Am besten geht das mit den größten Hits und die kommen gleich von den Supremes. Die 60er mit Stop in the Name of Love direkt nach Middle of the Road hier bei Radio F.
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8: Ich bin Justin Hamm. Guten Morgen. Wegen der geringen Füllstände der Gasspeicher warnt der Verbraucherzentrale Bundesverband vor steigenden Preisen für Gaskunden. Aktuell sind die deutschen Speicher nur zu 50% gefüllt. Tine Klimach berichtet.
9: Vor einem Jahr lagen sie bei rund 67%. Für Privathaushalte kann das höhere Energiepreise im Winter bedeuten, so die Verbraucherzentrale. Gaskunden sollten jetzt prüfen, ob ihr Vertrag über den Winter hinaus eine Preisbindung vorsieht. Das schützt erstmal vor steigenden Preisen. Ansonsten Angebote vergleichen und den Anbieter wechseln.

0: wechseln.
1: Deutschland hat im ersten Halbjahr wieder mehr Waren ins Ausland verkauft. Die Exporte sind im Vergleich zum Vorjahreszeitraum um fast 4% gestiegen. Wichtigster Handelspartner bleibt China, knapp vor den USA. Und darum tut sich was in die negative Richtung. Die Exporte in die USA sind um 6% eingebrochen, vor allem bei Autos, wohl wegen der US-Strafzölle. Gleichzeitig importiert Deutschland auch immer mehr aus China. Trotz anstehender Prozesse zu Gesundheitsdienstleistungen will die Drogeriemarktkette DM ihr Angebot ausbauen mit Checks zu Herz-Kreislauf-Erkrankungen. Das sei die häufigste Todesursache in Deutschland, begründet das Unternehmen den Plan. Mittlerweile sei es technologisch möglich, dass man mit Sensorik viele Vitaldaten und Parameter zuverlässig erfassen könne. Dafür reiche es beispielsweise schon, sich angezogen in eine Kabine zu stellen.
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3: Mit Henrike Müller. Autofahrer in Nürnberg können sich über eine Baustelle weniger freuen. Seit Montag hat ein Loch unter dem Asphalt den Verkehr auf der Rotenburger Straße ausgebremst. Jetzt ist das Problem fast behoben. An der Kreuzung zur oberen Kanalstraße war die mittlere Linksabbiegerspur abgesackt und schließlich eingebrochen. Ursache war ein Schaden an einem stillgelegten Entwässerungsrohr. Dadurch wurde im Untergrund nach und nach Erde ausgespült. Die Reparaturarbeiten stehen jetzt vor dem Abschluss. Heute Mittag soll die betroffene Spur wieder freigegeben werden. Dann gibt es in Richtung Süden für Linksabbieger auch wieder zwei Fahrspuren.
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4: 9:02, guten Morgen. Ja, heute bleiben uns vor allem die Wolken erhalten bei maximal 25 Grad. Größtenteils dürfte es aber trocken bleiben. Aktuell messen wir 20 Grad am Nürnberger Opernhaus und an der Fürther Freiheit. 19 sind es in Buch. Morgen und am Samstag wird es dann etwas wechselhafter und regnerischer. Am Sonntag gibt es dann die besten Chancen auf Sonne.
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4: Liebe Autofahrer, Achtung auf der Südwesttangente führt Richtung Nürnberg. Zwischen Nürnberg-Kleinreuth und Nürnberg-Gebersdorf liegt ein Ast auf der Fahrbahn im Baustellenbereich. A73, feucht Richtung Nürnberg zwischen dem Kreuz Nürnberg Süd und Nürnberg-Münchner Straße. Achtung, hier liegen Pakete auf der Straße. Geblitzt wird in Nürnberg-Ben-Gurion-Ring in Richtung Business Tower. Haben Sie auch noch was gesehen, dann melden Sie es gerne kostenlos an die 08000 94 5 94 5. Vielen Dank.
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4: 1951 wurde sie zum ersten Mal gefeiert. Und heute ist sie ein echter fränkischer Klassiker. Die Bamberger Sandkerber. 5 Tage lang wird da in der Altstadt gefeiert und heute geht's los. Was die Sandkerber jedes Jahr so besonders macht und auf welche Highlights Sie sich da freuen können, das hören Sie gleich in 6 Minuten. Nach Middle of the Road und Sacramento.

0: Wunderschönen guten Morgen an diesem Donnerstag. Schön, dass Sie mit dabei sind. Und heute schauen wir mal nach Bamberg. Es geht mal ein bisschen weiter weg. Aber da startet heute ein richtiges fränkisches Highlight, die Sandkerber. Und lockt 5 Tage lang Besucher in die Gassen rund um die Sandstraße.
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0: Simone Franke ist die Vorsitzende des Bürgervereins Vierter Distrikt in Bamberg, der die Sandkerber ausrichtet. Guten Morgen.
2: Guten Morgen.
0: Was macht für Sie die Sandkerber aus? Das ist ja jedes Jahr ein richtiger Publikumsmagnet.
2: Gut, die Bamberger Sandkirche macht aus, vor allem die Lokalität mitten in der Altstadt, vor Klein-Venedig, unterhalb vom Dom und die engen Gassen. Und ich glaube einfach, die Stimmung während der Sandkirchweih friedlich und ausgelassen. Ich glaube, das sind die richtigen Worte, um die Sandkirchweih zu beschreiben.
0: Und worauf dürfen sich die Besucher in diesem Jahr besonders freuen? Gibt es da Highlights?
2: Heute geht es schon mal los mit der Eröffnung um 18 Uhr mit einem Bieranstich mit unserem neuen Oberbürgermeister, der zum ersten Mal das Fass anstechen wird, der Sebastian Niedermeyer. Freitag geht es dann weiter mit dem Baum aufstellen. Wir sind der einzige Kirchweihbaum in Deutschland, der im Fluss aufgestellt wird, mit unserer Schützenproklamation. Und am Sonntag ist natürlich das absolute Highlight, das Fischerstechen vor Klein-Venedig. Nachmittag um 15 Uhr geht's los und beenden tun wir unsere Sandkirchweih mit unserem schönen Abschlussfeuerwerk auch über der Regnitz.
0: Und wenn Sie am Montagabend auf die 5 Tage zurückschauen, woran merken Sie, dass es eine richtig gute Sandkerber war?
2: Nach 5 Tagen Anstrengung fällt am Montag erstmal die ganze Last von einem ab. Und wenn man dann merkt und sich umschaut, dass alles friedlich verlaufen ist, dass die Leute glücklich sind, dass man vielleicht alte Bekannte wieder getroffen hat und dass nichts passiert ist, dann war es eine schöne, friedliche und vor allem ausgelassene Kirchweih.
0: Vielen Dank an Simone Franke. Die Bamberger Sandkerber läuft ab heute bis Montag rund um die Sandstraße. Und alle Infos finden Sie auch auf radiof.de.
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0: Radio F am Donnerstag, guten Morgen. Und immer am Donnerstag kümmern wir uns jetzt um unsere Gesundheit. Wir holen uns da Infos von den Ärzten. Gesund und munter, das ist die Radio F Sprechstunde. Und es gibt ja viele Gerüchte in Sachen Medizin, haben Sie bestimmt auch schon viel gehört. Sprüche zum Beispiel, dass man schlechte Augen bekommt, wenn man bei schlechtem Licht liest. Und wir fragen heute mal einige dieser Mythen ab. In 10 Minuten in der Radio F Sprechstunde.
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0: Ihr Radio F am Donnerstag, guten Morgen. Ich hoffe, es geht Ihnen allen gut. Wir wollen natürlich, dass es Ihnen gut geht und deswegen unterstützen wir Sie ab jetzt immer am Donnerstag mit ein paar Tipps direkt von fränkischen Experten. Und dieses Mal klären wir mal Krankheits- und Gesundheitsmythen auf.
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0: Martin Imle ist Allgemeinmediziner im Medic-Center im Fürther Hauptbahnhof. Guten Morgen. Fangen wir mal damit an. Thema Flüssigkeit. Da tun sich ja viele schwer, ausreichend zu trinken. Muss ich denn 8 Gläser Wasser am Tag trinken? Also quasi jede Stunde tagsüber?
3: Also 8 Gläser Wasser sind bestimmt kein medizinisches Muss. Das liegt allein schon daran, dass der Flüssigkeitsbedarf von Mensch zu Mensch unterschiedlich ist. Als Orientierung gibt die Deutsche Gesellschaft für Ernährung rund 1,5 Liter Wasser täglich an. Zusätzlich nehmen wir dann noch über Lebensmittel wie zum Beispiel Obst oder Gemüse Wasser auf. Wichtig ist zu sagen, dass man die Flüssigkeitsmenge nicht auf einmal zu sich nehmen sollte, sondern am besten regelmäßig über den Tag verteilt. Bei Hitze, Sport, Fieber oder Durchfällen steigt der Bedarf natürlich an. Der Mythos ist also falsch, aber ausreichendes Trinken bleibt trotzdem ganz wichtig.
0: Okay, bleiben wir bei der Nahrung. Nächtliches Essen macht dick, habe ich auch schon mal gehört. Wie schaut's da aus?
3: Entscheidend für unser Körpergewicht ist nicht die Uhrzeit der Nahrungsaufnahme, sondern wie viel Kalorien wir über einen Tag zu uns nehmen und natürlich wie viel wir verbrauchen. Wer also abends noch eine kleine ausgewogene Mahlzeit zu sich nimmt, nimmt davon nicht automatisch zu. Neuere Studien deuten zwar darauf hin, dass regelmäßig sehr spätes Essen einen negativen Einfluss auf unseren Stoffwechsel und das Hungergefühl hat. Dieser Effekt ist im Alltag im Vergleich zu der Kalorienzufuhr und der Ernährungsqualität aber vernachlässigbar.
0: Na also, können wir abends ruhig snacken. Okay, eine Frage noch. Für alle, die viel und lange lesen und es dabei kuschelig mögen, Lesen bei schlechtem Licht ruiniert die Augen. Ja oder nein?
3: Das ist ein schöner Mythos, den die meisten von uns wahrscheinlich noch aus der Kindheit kennen. Glücklicherweise kann man auch hier sagen, nein, Lesen bei schlechtem Licht ruiniert die Augen nicht. Allerdings müssen die Augen dabei ein bisschen mehr arbeiten, weshalb sie schneller müde werden können. Und das führt dann bei manchen Menschen zu Symptomen wie brennenden Augen oder zum Beispiel Kopfschmerzen. Dauerhafte Schäden entstehen aber nach dem aktuellen Stand der Wissenschaft nicht. Und nach einer ordentlichen Portion Schlaf sind die Augen in der Regel am nächsten Tag wieder fit.
0: Okay, wir waren heute Gesundheitsmythen auf der Spur. Infos vom Allgemeinmediziner Martin Imle. Haben Sie auch eine Frage an unsere Ärzte? Die werden sehr, sehr gerne beantwortet. Dafür melden Sie sich einfach per Telefon, WhatsApp oder unserer Homepage radiof.de.
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11: Ich bin Justin Hamm. Jedes Jahr wenden sich tausende Menschen in Deutschland mit einem Verdacht auf Behandlungsfehler an den medizinischen Dienst. Heute legen die Gutachter neue Zahlen auf den Tisch. Schon seit Jahren zeigen diese Statistiken, Behandlungsfehler sind keine Einzelfälle. Claudia Wächter berichtet.
12: Der Arzt übersieht einen Knochenbruch oder Laborwerte werden vertauscht. Darf eigentlich nicht passieren, aber auch bei ihrer letzten Erhebung zählten die Gutachter rund 3.700 Behandlungsfehler und oft mit krassen Folgeschäden für die Patienten. Viele starben sogar. Ein Riesenproblem ist zudem, dass die Dunkelziffer erheblich höher ist.
11: Mehr Anreize zum Kauf von Elektroautos, das fordern die Verbraucherzentralen in Deutschland. Die staatliche Förderung sollte an den Fahrzeugpreis gekoppelt werden, sagt der Bundesverband. Damit werde E-Mobilität auch für Menschen mit geringen und mittleren Einkommen erschwinglich. Ein Zuschuss sollte laut Verband nur bis zu einem bestimmten Listenpreis gezahlt werden. Der heiße Sommer hat deutschlandweit bereits rund 14.000 Menschen das Leben gekostet. Das schätzt das Robert-Koch-Institut. Besonders betroffen sind ältere Menschen mit Vorerkrankungen. Viele Todesfälle gehen auf die extreme Hitzewelle Ende Juni zurück, als Temperaturen regional über 40 Grad erreicht wurden. Die Zahlen liegen deutlich über den Werten vergangener Jahre.

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1: Mit Henrike Müller. Zum heutigen Weltmoskitotag warnt Bayerns Gesundheitsministerin Gerlach vor der Ausbreitung der asiatischen Tigermücke. Vor allem Fürth hat mit dem gefährlichen Insekt zu kämpfen. Doch die Stadt setzt jetzt mit Haustürgesprächen gegen die Tigermücke. Geschulte Mitarbeiter gehen derzeit von Tür zu Tür, um Anwohner gezielt zu informieren. Dabei zeigen sie, wo sich mögliche Brutstätten befinden, zum Beispiel in Regentonnen, Eimern oder Untersetzern. Die Aktion soll helfen, die Ausbreitung der Tigermücke in der Kleeblattstadt einzudämmen, denn sie vermehrt sich vor allem in kleinen Wasseransammlungen auf Privatgrundstücken. Laut Stadt ist die Mithilfe der Bevölkerung deshalb entscheidend. Die Aktion läuft, je nach Wetter, noch bis etwa Mitte September.
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2: Guten Morgen nach Büchenbach. 21 Grad bei Ihnen, in Nürnberg am Kettensteg 20 Grad. Es bleibt heute mehr, stärker bewölkt, weitgehend trocken. Am späten Nachmittag zeigt sich öfter die Sonne. Die Tageshöchstwerte liegen um 25 Grad. Morgen zunächst freundlich, ab dem Mittag kann es dann ein bisschen regnerisch sein, abends überwiegend trocken bei 23 Grad.
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2: Vorsicht auf der A73, feucht Richtung Nürnberg. Zwischen dem Kreuz Nürnberg Süd und der Münchner Straße, da liegen Pakete auf der Fahrbahn. Fahren Sie da bitte besonders vorsichtig. Die A9, München Richtung Nürnberg. Zwischen Greding und Allersberg, 3 Kilometer Stau nach einem Unfall. Da findet gerade die Unfallaufnahme statt. Dauert momentan eine Stunde länger. Geblitzt wird in Nürnberg am Ben-Gurion-Ring Richtung Business Tower. Falls Sie einen weiteren Blitzer entdecken oder eine weitere Verkehrsstörung, gerne kurz anrufen oder eine WhatsApp reinschicken. Geht beides an die gleiche kostenlose Nummer. 08000 945 945. Gute Fahrt.
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2: Schönen guten Morgen wünsche ich. Gerade Ihre erste Kaffeepause angetreten? Genießen Sie sich, drehen Sie das Radio lauter. Können Sie unsere tolle Musik auch noch besser genießen? Zum Beispiel The Mamas und The Papas gleich aus den 60ern dabei. Und hier das tolle Duo Simon & Garfunkel aus den 70ern bei Radio F.

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Linda Ronstadt aus den 70ern hier bei Radio F mittendrin. Ich bin Peter Halm. 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Nicht aus finanziellen Gründen, sondern weil der Staat es Ihnen verbietet. 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

0: Mit einem Wow-Effekt ist sie plötzlich in den 80ern in die Popwelt eingestiegen. Sade. Hier ist Radio F mittendrin. Gleich gibt's die nächsten größten Hits aller Zeiten. Wir gehen in die 70er zu Bob Seger. Gute Laune Nummer Against the Wind. Und eine Nummer, die in den 60ern groß wurde, dann aber nochmal in den 90ern durch den Nonnenfilm Sister Act. I Will Follow Him von Peggy March. Gleich bei Radio F.
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0: Ich hoffe, das gilt auch für Sie heute. I Feel Good von James Brown aus den 60ern. Ich bin Peter Hallen bei Radio F. Auf der Insel Schütt können Sie sich auch momentan sehr gut fühlen.
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2: Genießen Sie La Dolce Vita auf der Sommerinsel Schütt.
0: Da ist jeden Tag was los. Heute Abend zum Beispiel heißt es Ciao Ragazzi. Pino und DJ Italo Disco sorgen gemeinsam für Musik. Vorher gibt es aber ein Event, zu dem nicht jeder darf. Nicht mal Gastgeber Pino Barone. Aber er darf La Festa della Donna zumindest vorstellen.
3: Also es ist ein exklusives Damen-Event voller Inspiration. Alles weiß ich nicht, aber ich weiß, dass da zum Beispiel unter anderem eine Olivenölverköstigung ist oder Verkostung, Verköstigung mit einem Olivenöl-Sommelier, der dann genau sagt, worauf es drauf ankommt. Also das für die Damen natürlich ein ganz großes Thema, auch für uns Männer, aber wir dürfen nicht kommen.
0: Genaue Infos und Tickets gibt's unter festaitaliana-nürnberg.de.
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0: Mama von German Jackson und Pia Sodora aus den 80ern hier bei Radio F mittendrin. Das Erfahrungsfeld der Sinne auf der Wörderwiese in Nürnberg, das kennen Sie sicherlich. Aber ab heute gibt's das Erfahrungsfeld auch in der Nürnberger Innenstadt. Wo genau, was da passiert, hören Sie in den Nachrichten um 11 bei Radio F.
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9: Ich bin Stefan Schütz. Junge Frauen schneiden bei der Bildung oft besser ab als junge Männer. Das zeigt der Gender Education Gap. Beim Abitur liegen Frauen vorne, 55% der Absolventen 2024 waren weiblich. Beim einfachen Schulabschluss, also nach der 9. Klasse, dreht sich das Bild um, da waren 59% Männer. An der Uni schließen Frauen ihr Studium öfter pünktlich ab. Wegen der geringen Füllstände der Gasspeicher warnt der Verbraucherzentrale Bundesverband vor steigenden Preisen für Gaskunden. Aktuell sind die deutschen Speicher nur zu 50% gefüllt. Tine Klimach berichtet.
10: Vor einem Jahr lagen sie bei rund 67%. Für Privathaushalte kann das höhere Energiepreise im Winter bedeuten, so die Verbraucherzentrale. Gaskunden sollten jetzt prüfen, ob ihr Vertrag über den Winter hinaus eine Preisbindung vorsieht. Das schützt erstmal vor steigenden Preisen. Ansonsten Angebote vergleichen und den Anbieter wechseln.
9: Kurz vor der Landtagswahl in Sachsen-Anhalt hat ein CDU-Kommunalpolitiker 10.000 Euro an die AfD gespendet. Bernd Prange sitzt für die CDU im Stendaler Kreistag und begründet seinen Schritt mit einem angeblichen Linksruck der Union. Sein Landesverband droht ihm nun mit einem Parteiausschluss. Berichten zufolge will Prange das provozieren. Er hat auch schon empfohlen, die AfD zu wählen.
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11: Mit Tanja Scholl. Barfußpfad, Riechbaum oder Tastgalerie. Das mobile Erfahrungsfeld zur Entfaltung der Sinne in Nürnberg zieht an den ehemaligen Kaufhof in der Nürnberger Fußgängerzone. Ab heute können Kinder und Erwachsene dort 2 Wochen lang verschiedene Wahrnehmungsstationen ausprobieren. Und das kostenlos. Jana Stadelbauer, Leiterin des Erfahrungsfelds.
12: Das ist ja eine tolle Sache. Wir sind ja vom Erfahrungsfeld immer auf der Wörderwiese. Zwar auch noch in Innenstadtlage, aber wenn man

0: natürlich direkt in der Innenstadt die Möglichkeit hat, da die Personen zu erreichen, mit dem Publikum in Kontakt zu treten. Und wenn man dann auch sieht, wie viele Personen da extra vorbeikommen und da Spaß haben, zufällig kommen oder eben absichtlich, das ist natürlich sehr schön, da freuen wir uns.
1: Geöffnet ist jeweils Donnerstag bis Samstag. Um wetterunabhängig zu sein, wird in diesem Jahr erstmals auch die ehemalige Tabakladenfläche im Kaufhofgebäude genutzt.
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3: Ein Blick nach Höchstadt, 21 Grad bei Ihnen, genauso in Fürth an der Hornschuhpromenade. Es bleibt stark bewölkt, aber weitgehend trocken. Am späten Nachmittag zeigt sich öfter die Sonne. Die Tageshöchstwerte liegen bei 25 Grad. Morgen zunächst freundlich, ab dem Mittag kann es dann wieder hier und da regnen. Abends überwiegend trocken bei 23 Grad.
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3: Und zur A9 München Richtung Nürnberg zwischen Greding und Allersberg. 4 Kilometer Stau nach einem Unfall, dauert momentan knapp 15 Minuten länger. Geblitzt wird in Nürnberg, in der Lauf am Holzstraße. Falls Sie einen weiteren Blitzer entdecken oder eine weitere Verkehrsstörung, gerne kurz anrufen oder eine WhatsApp reinschicken. Geht auch eine Sprachnachricht, alles an die gleiche kostenlose Nummer. 08000 94 5 94 5. Gute Fahrt.
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3: Jawohl, ja. Vor 75 Jahren wurde sie zum ersten Mal gefeiert. Und heute ist sie ein echter fränkischer Klassiker. Die Bamberger Sandkerver. 5 Tage lang wird in der Altstadt gefeiert, gegessen, getrunken und natürlich ordentlich getanzt. Heute geht's los. Was die Sandkerver jedes Jahr so besonders macht und auf welche Highlights sie sich freuen können, hören Sie in 15 Minuten bei Radio

0: Wundervoller Country-Pop von John Denver aus den 70ern hier bei Radio F mittendrin. Ich bin Peter Halm und in Bamberg, da wird's ab heute wieder voll. Die Sandkerber startet und lockt 5 Tage lang Besucherinnen und Besucher in die Gassen rund um die Sandstraße. Simone Franke ist Vorsitzende des Bürgervereins 4. Distrikt Bamberg, der die Sandkerber ausrichtet. Sie hat Lina Wenningen, guten Morgen, Franken, erzählt, was die Sandkerber ausmacht.
1: Vor allem die Lokalität mitten in der Altstadt vor Klein-Venedig, unterhalb vom Dom und die engen Gassen. Und ich glaube einfach, die Stimmung während der Sandkichwei friedlich und ausgelassen. Ich glaube, das sind die richtigen Worte, um die Sandkichwei zu beschreiben.
0: Worauf dürfen sich die Besucherinnen und Besucher in diesem Jahr besonders freuen?
1: Heute geht's schon mal los mit der Eröffnung um 18 Uhr mit einem Bieranstich mit unserem neuen Oberbürgermeister, der zum ersten Mal das Fass anstechen wird, der Sebastian Niedermeyer. Freitag geht's dann weiter mit dem Baumaufstellen. Wir sind der einzige Kirchweihbaum in Deutschland, der im Fluss aufgestellt wird, mit unserer Schützenproklamation. Und am Sonntag ist natürlich das absolute Highlight, das Fischerstechen vor Klein-Venedig. Nachmittag um 15 Uhr geht's los und beenden tun wir unsere Sandkirchweih mit unserem schönen Abschlussfeuerwerk auch über der Regnitz.
0: Vielen Dank an Simone Franke vom Bürgerverein 4. Distrikt Bamberg. Die Sandkerber läuft ab heute bis Montag. Weitere Infos auf radiof.de.

0: Die Disco-Kugel in uns bei Gloria Gaynor's Never Can Say Goodbye aus den 70ern. Sie dürfen sich freuen auf die nächsten größten Hits aller Zeiten. Wir bleiben dann bei den 70ern, gehen zu Fleetwood Mac. Immer wieder gibt's ja Gerüchte, dass sie eventuell sich nochmal zusammentun. Das wäre natürlich der Oberhammer. Und aus den 60ern Roy Orbison dabei, der Mann mit der geschmeidigen Stimme. Oh Pretty Woman, gleich bei Radio F.
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0: Musik aus dem Dirty Dancing Film sorgt doch immer für gute Laune, oder? The Ronettes aus den 60ern hier bei Radio F mittendrin. Ohne Gesundheit ist alles nichts, oder? Darum kümmern wir uns bei Radio F um unser aller Gesundheit in Guten Morgen Franken bei Steffi Pankotsch. Heute Morgen ging es in Gesund und Munter, der Radio F Sprechstunde, um Gesundheitsmythen. Allgemeinmediziner Martin Imle vom Medic Center im Fürther Hauptbahnhof hat da mal mit einigen aufgeräumt. Zum Beispiel beim Essen am späten Abend, das angeblich dick macht.
1: Entscheidend für unser Körpergewicht ist nicht die Uhrzeit der Nahrungsaufnahme, sondern wie viel Kalorien wir über einen Tag zu uns nehmen und natürlich wie viel wir verbrauchen. Wer also abends noch eine kleine ausgewogene Mahlzeit zu sich nimmt, nimmt davon nicht automatisch zu. Neuere Studien deuten zwar darauf hin, dass regelmäßig sehr spätes Essen einen negativen Einfluss auf unseren Stoffwechsel und das Hungergefühl hat. Dieser Effekt ist im Alltag im Vergleich zu der Kalorienzufuhr und der Ernährungsqualität aber vernachlässigbar.
0: Weitere Aufklärung zu Mythen wie Lesen bei schummrigem Licht hören Sie online auf radiof.de. Die künftigen Themen können Sie mitbestimmen mit Ihren Fragen an unsere Experten. Anrufen oder eine Sprachnachricht schicken an die 08000 94 5 94 5 oder per Formular auf radiof.de. Gesund und munter, die Radio F Sprechstunde immer donnerstags neu um 7.40 Uhr bei Radio F.

Drittel Bee Gees ist immer noch großartig. Robin Gibb aus den 80ern hier bei Radio F mittendrin. Nächste Woche Freitag beginnt das Poetenfest in Erlangen für Bücherliebhaber. Ein Fest ohnegleichen.

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16: Ich bin Stefan Schütz. Viele Unternehmen haben offenbar die Psyche ihrer Auszubildenden nicht ausreichend im Blick. Jeder zweite von ihnen beklagt das in einer Umfrage des Deutschen Gewerkschaftsbundes. So ein schlechtes Ergebnis gab es noch nie in einem Ausbildungsreport. Claudia Wächter berichtet.
17: Zeit- und Leistungsdruck, zu wenig Personal, das sind die Hauptkritikpunkte der Azubis. Viele sagen aber auch, wir kommen mit unserem Geld kaum über die Runden. Frust herrscht danach vor allem im Friseurhandwerk und der Hotelbranche. Von Industriemechanikern und Verwaltungsangestellten kommt dagegen eher ein Daumen hoch.
16: Junge Frauen sind beim Bildungserfolg oft vorne. Das zeigen neue Zahlen des Statistischen Bundesamtes. 2024 haben unter den rund 258.000 Abiturienten 55% Frauen ihr Abitur gemacht und 45% waren männliche Abiturienten. Vorne liegen die Jungen bei den Ehrenrunden. 55% der Sitzenbleiber im Schuljahr 2024/25 waren männlich. Heftige Unwetter haben in der Nacht in mehreren Bundesländern schwere Schäden angerichtet. Im brandenburgischen Fürstenwalde gab es einen Tornado mit Windgeschwindigkeiten von bis zu 150 Kilometern pro Stunde. Auch im hessischen Lahn-Dill-Kreis soll laut Polizei ein Tornado Häuser unbewohnbar gemacht haben. In Rheinland-Pfalz ist eine Frau von einem umstürzenden Baum getötet worden.
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18: Mit Tanja Scholl. Flanieren, lesen, zuhören. Der Erlanger Schlossgarten wird auch in diesem Jahr wieder zur Hauptbühne für das Erlanger Poetenfest. Die Finanzierung ist trotz Klammerkassen der Stadt gesichert. Der Freistaat hat seinen Zuschuss einmalig verdoppelt, aber auch die Bürger haben gespendet und die Sponsoren stehen treu hinter dem traditionsreichen Literaturfestival, das mit einer ganz besonderen Atmosphäre die Besucher anzieht. Bürgermeisterin Eva Linhardt.
19: Umsonst und draußen in einer wahnsinnig schönen Atmosphäre. Alle, die den Erlanger Schlossgarten kennen, wissen, was der für eine hohe Aufenthaltsqualität hat. Und man kommt wirklich ganz niederschwellig mit den Autorinnen und Autoren, mit der gesamten Literaturszene in Kontakt. Und das bei herrlichem, hoffentlich Sommerwetter in dem wunderschönen Erlanger Schlossgarten.
18: Das Erlanger Poetenfest findet kommende Woche von Freitag bis Sonntag statt. Über 80 Schriftsteller.

0: Schriftsteller, Publizisten und Wissenschaftler werden zu Gast sein.
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2: Wir schauen nach Neunkirchen am Sand. 22 Grad bei Ihnen, genauso in Erlangen an der Altstädter Kirche. Heute bleibt es zunächst stark bewölkt, weitgehend trocken. Am späten Nachmittag zeigt sich dann öfter mal die Sonne. Die Tageshöchstwerte liegen um 25 Grad. Morgen, da ist es zunächst freundlich. Ab dem Mittag kann es dann hier und da mal regnen. Abends überwiegend trocken bei 23 Grad.
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2: Momentan sieht es gut aus auf den Straßen in Franken. Wir kennen zumindest keine Verkehrsstörung. Geblitzt wird in Nürnberg in der Lauf-am-Holz-Straße und auf der Verbindungsstraße Diepersdorf-Schweig, Höhe Birkensee. Und dann habe ich noch jemanden am Telefon. Hallo, was hast du für uns?
3: Servus, der Didi. Ich wollte einen Blitzer melden an der Rodenburger Straße, stadtauswärts nach der Gebersdorfer Brücke.
2: Dankeschön dafür. Falls Sie einen weiteren Blitzer entdecken oder eine Verkehrsstörung, die wir noch nicht kennen, dann gerne kurz anrufen, wie der Didi eben, oder eine Sprachnachricht schicken, WhatsApp. Geht alles an die gleiche kostenlose Nummer 08000 94 5 94 5. Gute Fahrt.
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2: Hallo zusammen. Stellen Sie sich vor, Sie können nicht überall hinreisen, wo Sie möchten. Nicht aus finanziellen Gründen, sondern weil der Staat es Ihnen verbietet. Das war Alltag für Millionen Deutsche in der DDR. Einer hat sein Fernweh nach Sizilien trotzdem umgesetzt. Seine Geschichte wird ab heute im Kino erzählt. Warum Spaziergang nach Syrakus so berührend ist, sage ich Ihnen in meinem Kinotipp und schenke Ihnen Tickets für heute Abend im Nürnberger Cinecittà und zwar in 15 Minuten hier bei Radio F. Jetzt genießen wir tolle Songs, die Beatles aus den 60ern gleich dabei und hier ist Neil Young aus den 70ern mit Heart of Gold bei Radio F.

0: Hier ist Radio F am Donnerstagmittag. Fernweh ist so schlimm wie Heimweh. Erst recht, wenn man nicht überall hin durfte, wie damals in der DDR. Einer hat es trotzdem getan. Seine Geschichte wird erzählt in Spaziergang nach Syrakus. Und ich schenke Ihnen gleich Kinotickets für heute Abend.
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3: Ich würde gern mit dir nach Italien wandern.
4: Wenn du mir die richtigen Schuhe besorgst.
5: Paul, du machst keinen Mist.
3: Nee.
0: Paul ist Anfang der 80er Kellner in Rostock und hat nur einen Wunsch, nach Sizilien wandern. Doch der DDR-Bürger darf nicht ausreisen. Und doch bereitet er 7 Jahre lang seine Reise vor.
3: Lieber Egon Krenz, nach meinen vergeblichen Bemühungen auf legalem Weg eine Italienreise machen zu können, versuche ich heute Nacht mit meiner Segeljolle nach Dänemark zu gelangen.
0: Das Irre, Paul will danach zurück nach Rostock, zurück zu seiner über alles geliebten Anna.
3: Egal, wohin ich mit meinem Boot abdrifte, ich werde immer wieder kommen. Immer, immer, immer.
0: Charlie Hübner und Lina Beckmann sind großartig als Paar mit unterschiedlichen Ansprüchen ans Leben. Der Film nimmt sich sehr viel Zeit für die Reisevorbereitung und springt dann nach erfolgreicher Flucht leider zu schnell durch die Stationen bis nach Syrakus. Dennoch werden Themen wie Freiheit, Heimat und Sehnsucht sehr schön in leicht lakonischer Art behandelt. Meine Wertung 7 von 10 Helmchen. Sie können Spaziergang nach Syrakus heute Abend erleben. Ich schenke Ihnen jetzt Tickets für das Nürnberger Cinecittà 08000 94 5 94 5. Viel Glück.
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0: Gute Laune Nummer von Gilbert O'Sullivan aus den 70ern hier bei Radio F mittendrin. Gerade eben habe ich Ihnen einen neuen Kinofilm vorgestellt, Spaziergang nach Syrakus. Und jetzt habe ich die Marion am Telefon.
1: Ich hätte gern die Kinokarten gewonnen.
0: Wie sehr gehst du denn gern ins Kino?
1: Na super gerne, na klar. Wenn sich die Möglichkeit bietet, immer.
0: Und die Geschichte, kennst du vielleicht das Buch? Da gibt es nämlich eine Buchvorlage.
1: Nee, kenne ich nicht, okay. Aber würde ich gern kennenlernen.
0: Ja, dann sei mal gespannt. Das ist ein sehr schöner Film. Glückwunsch, zwei Tickets für dich.
1: Vielen lieben Dank, Peter.
0: Und wer nicht durchgekommen ist, nächste Woche Donnerstag gibt es wieder zu einem neuen Kinofilm Tickets für Sie um 12.20 Uhr bei Radio F.
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0: Songs, die einem ein Lächeln ins Gesicht zaubern, wie der hier von den Searchers, Sweets for My Sweet aus den 60ern. Mein Name ist Peter Halm, hier bei Radio F mittendrin. Jeder hat eine zweite Chance verdient, auch unsere Vierbeiner aus den Tierheimen in der Region.
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0: Hallo Anna Habal in Erlangen, wen stellst du uns heute vor?
3: Ich habe euch heute William mitgebracht. William ist ein 5,5 Monate alte EKH-Kater. Er ist getigert und ist sehr aufgeschlossen, sehr neugierig. Er genießt Streicheleinheiten und kuschelt auch gerne und ist jetzt auf der Suche nach einem neuen Zuhause.
0: Dankeschön, Anna. Sind Sie interessiert an Kater William? Dann finden Sie die Kontaktinfos zum Tierheim in Erlangen auf radiof.de. Am Dienstag ist dann wieder das Tierheim Nürnberg dran, um 12:45 bei Radio F.

0: Disco-Mucke von Van McCoy aus den 70ern. Hier ist Radio F mittendrin. In Fürth wird offenbar immer weniger Auto gefahren. Das zeigt die neue Mobilitätsstudie. Mehr dazu in den Nachrichten um 1 bei Radio F.
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15: Ich bin Stefan Schütz. Rund 11.700 mutmaßliche Behandlungsfehler haben Gutachter im vergangenen Jahr im Auftrag der Krankenkassen geprüft. In jedem vierten Fall haben Patienten dabei gesundheitliche Schäden davongetragen. Claudia Wächter berichtet.
16: Dem falschen Patienten wird eine Niere entfernt, eine Horrorvorstellung. Doch 150 solcher und ähnlicher absolut krasser Fälle gab es tatsächlich, etwas mehr als im Jahr zuvor. Und für solche schweren, aber vermeidbaren Fehler fordern die Experten ein verpflichtendes Meldesystem. Knapp 100 Patienten starben sogar durch Behandlungsfehler.
15: Eine neue Studie kommt zu dem Schluss, der Klimawandel könnte die Gefahr von Waldbränden in Europa deutlich verschärfen. Ein internationales Forschungsteam geht davon aus, dass die jährlich betroffene Fläche bis Ende des Jahrhunderts um mindestens 40% steigen könnte. Besonders betroffen wären Mitteleuropa, weite Teile Westeuropas und der Mittelmeerraum. Tipp der Fachleute: ein besseres Brandmanagement. Wegen der geringen Füllstände der Gasspeicher warnt der Verbraucherzentrale Bundesverband vor steigenden Preisen für Gaskunden. Aktuell sind die deutschen Speicher nur zu 50% gefüllt, vor einem Jahr zu rund 67%. Gaskunden sollten jetzt prüfen, ob ihr Vertrag über den Winter hinaus eine Preisbindung vorsieht. Das schützt erstmal vor steigenden Preisen, ansonsten Angebote vergleichen und den Anbieter wechseln.
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17: Mit Tanja Scholl. Die Fürther lassen offenbar immer öfter das Auto stehen. Die Kleeblattstadt erreicht beim umweltfreundlichen Verkehr einen neuen Höchststand. Das zeigt die aktuelle Mobilitätsstudie, für die 3.600 Bürger befragt worden sind. Demnach wurden im vergangenen Jahr fast 2/3 aller Wege mit Bus, Fahrrad oder zu Fuß zurückgelegt. Das sind 4 Prozentpunkte mehr als noch vor 10 Jahren. Der Radverkehr ist dabei leicht auf 11% gestiegen. Der ÖPNV bleibt stabil bei 18%, ebenso wie der Fußgängerverkehr mit 29%. Gleichzeitig gaben 95% der Befragten an, mit dem Angebot der Öffentlichen zufrieden oder sehr zufrieden zu sein.
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0: Hallo nach Neuendettelsau. 23 Grad bei Ihnen in Schwabach am Goldenen Findling. 24 Grad. Höchsttemperatur heute werden 25 Grad sein. Es bleibt so eine Mischung aus dichteren Wolken und Sonne, aber weitgehend trocken. Am späteren Nachmittag zum Abend hin zeigt sich die Sonne dann öfter. Morgen zunächst freundlich, ab dem Mittag immer mal wieder regnerisch, abends überwiegend trocken bei 23 Grad.
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0: Vorsicht auf der A9 Nürnberg Richtung München zwischen Greding und Altmühltal. Da liegen Fahrzeugteile auf der Fahrbahn. Fahren Sie da bitte besonders vorsichtig. Und dann habe ich den Thomas am Telefon. Hallo, was hast du für uns?
18: In Nürnberg-Langwasser, Glogauer Straße, quasi Richtung Frankens Zentrum vor,

0: da geht überhaupt nichts mehr. Da ist Baustelle, da scheint ein Unfall zu sein. Also es haben jetzt viele auch umgedreht, aber da tut sich gar nichts mehr.
1: Dankeschön für die Info. Geblitzt wird in Nürnberg im Bierweg statt einwärts, in der Rotenburger Straße statt auswärts, Höhe Gebersdorfer Straße und in der Lauf am Holzstraße. Und ich habe noch jemanden am Telefon. Hallo, was hast du für uns?
2: Ich möchte einen Blitzer bitte melden. Gründlacher Hauptstraße in Bislohe Richtung Fürth.
1: Dankeschön dafür. Falls Sie mehr entdecken, 08000 94 5 94 5. Gute Fahrt.
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1: Jo, vielleicht haben Sie gerade noch Mittagspause. Dann lehnen Sie sich zurück. Genießen Sie einen Song. Da sag ich immer dazu, es ist die Kirsche auf der Sahne, auf der Torte aller Pop-Hits. Hier ist Hotel California von den Eagles aus den 70ern. Bei Radio F.

Ein großartiger Hit mit Pfiff von Otis Redding aus den 60ern. Ich bin Peter Halm hier bei Radio F mittendrin. Wir gehen ins Jahr 1986. Das Wort Glasnost macht die Runde. Das Videospiel Legend of Zelda erscheint. Falco schafft es an die Spitze der US-amerikanischen Musikcharts. Und am 3. Dezember sendet Radio F zum ersten Mal auf UKW 94.5. 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

0: Songs, die gute Laune machen, so wie der hier von Christy, Yellow River aus den 70ern. Das ist Radio F mittendrin. Gleich dürfen Sie sich auf die nächsten größten Hits aller Zeiten freuen. Wir bleiben bei den 70ern, gehen aber in das Genre Reggae. Zur Reggae-Legende schlechthin Bob Marley gleich dabei und Woodstock Feeling aus den 60ern mit Creedence Clearwater Revival dabei. Proud Mary gleich bei Radio F.
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0: schon tolle Songs in den 80ern von Purple Schulz. Kleine Seen hier bei Radio F mittendrin. Noch mit Peter Halm ab 14 Uhr mit Claudia Feuerstein.
1: Servus Peter. Servus. Football's Coming Home kennst du, ne?
0: Ja.
1: Harry's Coming Home. Harry und Meghan kommen wieder nach England zurück. 6 Jahre waren sie in, ich glaube, Australien oder so. Es gibt Menschen, die interessiert das. Mhm. Und wir erklären, warum die heimkommen, wo sie wohnen werden und. Heute Nachmittag um 17:45.
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11: Ich bin Stefan Schütz. Zehntausende Lehrstellen in Bayern sind unbesetzt und die Azubis, die es gibt, leiden immer häufiger unter psychischen Belastungen. Das zeigt der Ausbildungsreport des Deutschen Gewerkschaftsbunds. Claudia Wächter berichtet.
12: Zeit- und Leistungsdruck, zu wenig Personal, das sind die Hauptkritikpunkte der Azubis. Viele sagen aber auch, wir kommen mit unserem Geld kaum über die Runden. Viele sind also unzufrieden, so viele wie noch nie, seitdem es den Ausbildungsreport überhaupt gibt. Frust herrscht danach vor allem im Friseurhandwerk und der Hotelbranche.
11: Ein neuer Impfstoff gegen schwarzen Hautkrebs hat in einer Studie große Erfolge gezeigt. Er verringert, kombiniert mit einem Krebsmedikament, das Wiederauftreten von Melanomen. Experten sprechen von einem Durchbruch für Krebstherapien. In Deutschland werden immer mehr Menschen mit Hautkrebs behandelt. 2024 waren es fast doppelt so viele wie 20 Jahre zuvor. Studium, Schulabschlüsse, Bildung im Allgemeinen, alles Bereiche, in denen junge Frauen besser abschneiden als junge Männer. Der Gender Education Gap zeigt, 2024 hatten Frauen beim Abitur mit 55% die Nase vorn, zudem mussten sie seltener die Klasse wiederholen. Beim Schulabschluss nach der 9. Klasse waren mit fast 60% die Mehrheit der Absolventen männlich. Und später beim Studium zeigt sich das gleiche Bild, Frauen beenden sowohl Bachelor als auch Master im Schnitt schneller als Männer.
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13: Mit Tanja Scholl. Sehen, fühlen, tasten, riechen. Die Nürnberger Innenstadt wird in den Sommerferien wieder zum Erlebnisraum. Das mobile Erfahrungsfeld zur Entfaltung der Sinne ist an den ehemaligen Kaufhof in der Fußgängerzone gezogen. Seit heute können Kinder und Erwachsene verschiedene Wahrnehmungsstationen ausprobieren und das kostenlos. Was dazu gehört, weiß Tuba Senol vom mobilen Erfahrungsfeldteam.
14: Ziemlich nahe angelegt, auch am normalen Erfahrungsfeld der Sinne. Erleben tun sie die optischen Scheiben, Barfußpfad, Tastgalerie, Riechbaum zum Beispiel.
13: Geöffnet ist bis zum 5. September jeweils donnerstags bis samstags. Neu in diesem Jahr, auch die ehemalige Tabakladenfläche im Kaufhofgebäude wird genutzt. So ist man wetterunabhängig.
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15: Ein Riechbaum. Oh. 24 Grad haben wir derzeit am Lorenzer Wetterhäusle, mitten in der Melch. 24 Grad in Wolkersdorf. Ja, ein bisschen durchwachsen ist es heute, aber meist scheint die Sonne. Hier und da kann es aber auch noch regnen. Morgen dann mehr Regen als heute. Übers Wochenende wird es dann heiter bis wolkig bei 23 bis 25 Grad.
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15: Obacht auf der A3 in Nürnberg Richtung Würzburg. Zwischen Mögeldorf und Beringersdorf liegt eine Holzpalette auf der Fahrbahn. Und in Nürnberg staut es sich auf der Glogauer Straße nach einem Unfall. Und dadurch kommt es auch auf der Breslauer Richtung Glogauer Straße zu Behinderungen. Geblitzt wird in Nürnberg Bierweg stadteinwärts und in Fürth auf der Gründlacher Straße stadteinwärts. Und wenn Sie gerade unterwegs sind, Blitzer sehen oder Staus, 08000 94 5 94 5. Wir wünschen gute Fahrt.
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15: Grüß Gott, sage ich an diesem Donnerstag. Nachmittag. Wir schauen gleich mal runter zur Insel Schütt. Da ist ja in diesen Tagen die Festa Italiana zugange. Was Sie heute da genießen und erleben können, das sagt uns gleich unser Lieblingsitaliener Pino Barone. Gleich geht's in die 60er, Downtown mit Petula Clark und hier sind wir im Jahr 1979.

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1: Genießen Sie La Dolce Vita auf der Sommerinsel Schütt.
2: Ja, jeden Tag Italien. Und das noch bis Sonntag. Ha, schwie. Das heißt, jeden Abend Live-Musik auf der Bühne in Nürnberg. Und heute wird es ein bisschen experimentell. Ab 18.30 Uhr heißt es Ciao Ragazzi. Gastgeber Pino Barone singt und daneben legt DJ Italo Disco auf.
3: Das ist wirklich sehr spontan, weil wir beide keine Setliste haben. Also ich habe grundsätzlich keine Setliste. Aber wenn ich mit DJ Italo Disco unterwegs bin, da ist es noch spontaner, weil es kann passieren, dass ich mir gerade überlege, okay, später spiele ich dann den Song und plötzlich spielt er ihn. Ne? Und dann stehe ich da und sage, oh, Mist, jetzt hat er ihn gespielt. Und dann ist es für mich die Challenge, das zu toppen, was er spielt und umgekehrt auch. Aber wir sind sehr spontan und wir lieben uns. Deswegen sind wir uns auch nicht gegenseitig böse, wenn der ein oder andere mal einen Song vorab nimmt. Kann natürlich auch passieren, dass dann ein Gast zu mir kommt und sagt, können Sie Sempre Sempre spielen? Und der Italo hatte den am Anfang schon gespielt, dann spiele ich ihn natürlich auch.
2: Überraschungen sind also garantiert. Ciao Ragazzi! Pino zusammen mit DJ Italo Disco heute Abend in Nürnberg auf der Sommerinsel Schütt.
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0: Tschüss.
1: Kleine Pause vielleicht beim Rumwerkeln und Organisieren, ho? Tässchen Kaffee, Tee, dazu ein paar gut gereifte 60er und 70er hier auf Radio F mit gut gelaunten 80ern. Das ist Radio F am Donnerstagnachmittag. Hall & Oates sind gleich dabei. Meat Loaf mit seinem bekanntesten Hit und gleich nach halb drei. Gary Puckett und Young Girl.
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11: Mal scheint heute die Sonne, dann ziehen wieder dunkle Wolken durch. Hier und da kann's auch etwas regnen. 24 Grad haben wir derzeit am Opernhaus in Schwabach. 24 Grad. Morgen dann mehr Regen. Am Samstag heiter bis wolkig bei 23 bis 25 Grad.
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11: Und da haben wir nur eine Meldung, die betrifft Nürnberg-Kreuzung Glogauer-Breslauer Straße. Da staut es sich momentan in allen Richtungen wegen der Baustelle und es wird geblitzt in Fürth, Gründlacher Straße stadteinwärts.
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Kurz vor dreiviertel drei, die größten Hits aller Zeiten hier auf Radio F. Willkommen zu einem Herrn, Lederjacke, Neonlichter, einfach ein Mensch, der nicht lange bleibt, sondern einfach weiterzieht. Der Song ist 61 erschienen, ist bis heute in Filmen, Serien und Werbespots zu hören, weil dieses Gefühl von ich bleib nicht lange, aber ich hinterlasse Eindruck einfach nie alt wird. Dion mit dem Wanderer.

Die meisten 60er und 70er begleiten Sie an diesem Nachmittag hier auf Radio F. Der Song von den Buggles stammte aus dem Jahr 79. Und jetzt landen wir im Jahr 1965, Roger Millers Hit über einen Obdachlosen, den King of the Road.

0: in Schweinau sollen endlich mehr Lebensqualität genießen dürfen. Wie, das sagen wir Ihnen jetzt um drei in unseren Nachrichten.
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6: Ich bin Stefan Schütz. Kinder zwischen 9 und 10 Jahren sollen künftig eine neue Vorsorgeuntersuchung bekommen. Der gemeinsame Bundesausschuss hat die sogenannte U10 als Kassenleistung beschlossen. Untersucht werden sollen dann vor allem Übergewicht, Bewegungsmangel, Bildschirmzeit und psychische Auffälligkeiten. Dazu gibt es eine Impfberatung. In mehreren Orten Deutschlands heißt es heute aufräumen nach Unwettern gestern. Im brandenburgischen Fürstenwalde hinterließ ein Tornado eine Schneise der Verwüstung. Dächer wurden abgedeckt und Fassaden beschädigt. Auch im hessischen Lahn-Dill-Kreis soll laut Polizei ein Tornado Häuser unbewohnbar gemacht haben. In Rheinland-Pfalz starb eine Frau, nachdem sie von einem umstürzenden Baum getroffen wurde. Rund 11.700 mutmaßliche Behandlungsfehler haben Gutachter im vergangenen Jahr im Auftrag der Krankenkassen geprüft. In jedem vierten Fall haben Patienten dabei gesundheitliche Schäden davongetragen, Claudia Wächter berichtet.
7: Dem falschen Patienten wird eine Niere entfernt, eine Horrorvorstellung. Doch 150 solcher und ähnlicher absolut krasser Fälle gab es tatsächlich, etwas mehr als im Jahr zuvor. Und für solche schweren, aber vermeidbaren Fehler fordern die Experten ein verpflichtendes Meldesystem. Knapp 100 Patienten starben sogar durch Behandlungsfehler.
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8: Mit Tanja Scholl. Mehr Lebensqualität für den Nürnberger Stadtteil Schweinau. Der Um- und Ausbau der Amberger Straße hat begonnen. Dazu gehört im ersten Abschnitt auch eine Fahrradstraße, die dann Teil der Radschnellverbindung Nürnberg-Schwabach ist. Bürgermeister Andreas Kriegelstein.
9: Zum einen schaffen wir hier für den Nürnberger Westen eine Radwegeverbindung. Das heißt also, wir erschließen jetzt Stadtteile, die bislang noch nicht von dem Radwegeschnellweg profitieren konnten. Es gibt also dann langfristig eine Verbindung von Nürnberg, vom Plärrer auskommend, hier durch den Nürnberger Westen Richtung Albach und dann nach Schwabach. Das ist für die Radfahrer auf jeden Fall ein großer Vorteil.
8: Außerdem wird es mehr Grün geben, neue Bäume und einen neuen Spielplatz. Fertig sind schon der neue Sportplatz und Pausenhof der Paul-Amberger-Schule. Gesamtkosten rund 11 Millionen Euro. Vom Freistaat und der Regierung von Mittelfranken gibt's Fördergelder.
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10: Recht schön ist es derzeit am schönen Brunnen bei 25 Grad. In Diepersdorf haben wir ebenfalls 25 Grad. Dazwischen ziehen immer wieder dunkle Wolken durch und hier und da kann es auch regnen. Morgen gibt es dann mehr Regen als heute bei 20 bis 23 Grad. Übers Wochenende wird es dann wieder freundlicher bei bis zu 25 Grad.
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10: Es staut sich in Nürnberg an der Kreuzung Glogauer-Breslauer Straße in allen Richtungen. Der Grund ist eine Baustelle. Ansonsten sieht es richtig gut aus. Wenn Sie Meldungen haben, 08000 94 5 94 5. Gute Fahrt wünschen wir.
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10: Einige Meter unter dem Nürnberger Rathaus liegen sie verborgen, die Lochgefängnisse. Jeder, der hier in die Schule gegangen ist, war wahrscheinlich mit seiner Klasse da auch schon mal. Und wir nehmen sie gleich mit ins Mittelalter. Jetzt erstmal in die 70er mit Chicago und If You Leave Me Now.

0: Kurz nach Viertel vier haben wir es. Hier ist Radio F am Donnerstagnachmittag. Unter dem Rathaus in Nürnberg befindet sich eine in Deutschland einmalige Anlage aus dem Mittelalter, die Lochgefängnisse. Mit der Schule waren wir wahrscheinlich alle mal dort oder wenn wir mal Besuch haben. Ralf Arnold ist Vorsitzender des Fördervereins Nürnberger Felsengänge. Herr Arnold, erstmal, was sind denn die Lochgefängnisse genau?
1: Ganz früher, vor vielen hundert Jahren, gab es das Wort Gefängnis noch nicht, sondern da sagte man einfach das Loch. Irgendwann kam dieses moderne Wort Gefängnisse auf und die Nürnberger haben sich gedacht, wieso sollen wir das jetzt Gefängnis nennen? Das hieß doch immer das Loch. Naja, und dann haben sie sich wahrscheinlich gedacht, nennen wir es halt Lochgefängnisse.
0: Und warum sind die so einmalig?
1: Das ist ein Gefängnis, das wurde 1340 eröffnet und betrieben bis 1813, ohne dass da viel verändert wurde. Nachdem die Nürnberger das 1813 geschlossen hatten, hat man das erstmal so ein bisschen verdrängt, dass man so lange noch ein Gefängnis hatte wie im Mittelalter. Das war nicht unbedingt ein Grund zum Stolz drauf sein. Und man hat alles so gelassen und es gibt wirklich kaum in Europa ein mittelalterliches Gefängnis, wo noch so viel im Original vorhanden ist. Das ist insofern wirklich was Besonderes.
0: Okay. Und wer ist denn da zum Beispiel gelandet?
1: Also das Lochgefängnis war eigentlich kein Gefängnis, wo jemand Gefängnisstrafen abgesessen hat. Die Leute, die man da reingesteckt hat, die mussten auf ihren Prozess warten. Und es waren nur Fälle, wo es wirklich um schwerste Kriminalität ging. Also wirklich Schwerverbrecher und Verbrecherinnen. Reich, arm, Mann, Frau, spielt keine Rolle. Wer da drin war, war eines schweren Verbrechens angeklagt.
0: Dankeschön an Ralf Arnold. Die Führungen durch die Lochgefängnisse finden täglich statt zur vollen Stunde. Immer von 11 bis 18 Uhr. Und alle Infos dazu finden Sie auch nochmal auf unserer Homepage radiof.de.

0: vor 15:30 gleich stellt uns Stefan Grundler wieder einen neuen Film vor, der heute anläuft. Es geht diesmal um einen Spaziergang nach Syrakus. Mehr im Radio F Kinotipp, kurz nach 15:30.
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0: Also an den Temperaturen kann man nicht meckern. Ne? 25 Grad am Germanischen Nationalmuseum, 24 Grad in Siegelsdorf. Hier und da kann es regnen, teilweise bleibt es aber heute auch trocken. Morgen ziehen dann im Laufe des Tages teilweise kräftige Schauer durch. Die lassen dann am Samstag im Laufe des Tages nach und dann wird es wieder freundlicher bei 23 bis 25 Grad.
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0: Da haben wir nur eine Meldung, die betrifft die Kreuzung Glogauer-Breslauer Straße in Nürnberg. Da staut es sich in allen Richtungen an einer Baustelle.
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0: vor 3:15 haben wir es. Hier ist Radio F. Vielleicht gehen Sie in den nächsten Tagen mal wieder ins Kino. Da läuft einiges an. Unter anderem Spaziergang nach Syrakus.
1: Zurück ins Jahr 1982 geht es in Spaziergang nach Syrakus. In der damaligen DDR lebt Paul. Er träumt davon, eine Reise nach Syrakus auf Sizilien zu machen und erzählt seiner Frau, der Ärztin Anna, davon.
2: Das ist aber ein üppiges Frühstück.
3: Man kann ja mal was anders machen.
2: Und brüht es was aus.
3: Ich würde gern mit dir nach Italien wandern.
2: Wenn du mir die richtigen Schuhe besorgst.
3: Zu Befehl, Frau Doktor.
2: Ich muss los. Die Patienten warten. Vielen Dank für das sehr üppige Frühstück.
3: Dankeschön.
1: Anna hält Pauls Plan für Quatsch. Ist es doch damals für DDR-Bürger so gut wie unmöglich, nach Italien zu reisen. Aber Paul gelingt es tatsächlich, die DDR zu verlassen. Und von Syrakus auf Sizilien schreibt er einen Brief an seine von ihm schwer enttäuschte Anna.
3: Wenn du hier sein könntest, du würdest mir eine deiner Sinnfragen stellen. Soll ich dir die Antwort sagen? Der Sinn des Lebens ist die Freiheit, auszubrechen, wenn man eingesperrt ist, nicht aufzugeben, bis man draußen ist. Und dann zurückzukehren, aus freiem Willen. Egal, was Sie jetzt mit mir machen, diese Reise kann mir niemand mehr nehmen. Und die nächste, wenn du mir verzeihen kannst, machen wir zusammen.
1: Paul wird gewohnt sympathisch von Charlie Hübner gespielt. In dem auf einer wahren Geschichte basierenden Spaziergang nach Syrakus geht es weniger um die Reise, sondern vielmehr um die jahrelangen Vorbereitungen dafür. Stefan Grundler, Radio F, Kinoredaktion.

0: Die Fürther lassen das Auto offenbar immer öfter stehen. Mehr dazu jetzt um 4 in unsere Nachrichten.
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1: Ich bin Stefan Schütz. Für Kinder im Alter zwischen 9 und 10 Jahren ist eine neue Untersuchung geplant. Bezahlt wird sie von den gesetzlichen Krankenkassen. Der Check-up heißt U10, berichtet Claudia Wächter.
2: Und bei dem sollen sich Ärzte vor allem auf mögliches Übergewicht konzentrieren, wie viel sich die Kids bewegen, ob es psychische Auffälligkeiten gibt und wie lange sie am Handy oder Tablet hängen. Stichwort Dauerscrollen führt oft zu Konzentrationsproblemen. Auch eine Impfberatung steht auf dem Programm, doch bis Praxen diese Untersuchung anbieten, wird es wohl noch einige Monate dauern.
1: Schon seit Jahren fordern Schüler und Eltern, dass der Schulunterricht alltags- und praxisnäher werden soll. Mit Nordrhein-Westfalen will ein weiteres Bundesland das jetzt angehen. Die Landesregierung hat ein Konzept ausgearbeitet, wie mehr Fachleute ihr Wissen an Schulen teilen können, etwa zu Mietverträgen oder wie man eine Waschmaschine richtig bedient. Die Vernetzung mit Fachleuten soll über eine App laufen. Mehr Trockenheit, mehr Hitze, mehr Wind. Die Vegetation in Europa könnte durch den Klimawandel bald noch häufiger brennen. Das zeigt eine Studie eines internationalen Forschungsteams. Bis Ende des Jahrhunderts könnte die jährlich betroffene Fläche um mindestens 40% steigen. Besonders heftig betroffen Mitteleuropa, weite Teile Westeuropas und der Mittelmeerraum. Die Forscher empfehlen ein besseres Brandmanagement.
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3: Mit Tanja Scholl. Die Fürther lassen offenbar immer öfter das Auto stehen. Die Kleeblattstadt erreicht beim umweltfreundlichen Verkehr einen neuen Höchststand. Das zeigt die aktuelle Mobilitätsstudie, für die 3600 Bürger befragt worden sind. Demnach wurden im vergangenen Jahr fast 2/3 aller Wege mit Bus, Fahrrad oder zu Fuß zurückgelegt. Das sind 4 Prozentpunkte mehr als noch vor 10 Jahren. Der Radverkehr ist dabei leicht auf 11% gestiegen. Der ÖPNV bleibt stabil bei 18%, ebenso wie der Fußgängerverkehr mit 29%. Gleichzeitig gaben 95% der Befragten an, mit dem Angebot der Öffentlichen zufrieden oder sehr zufrieden zu sein.
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4: 25 Grad haben wir derzeit in den Hesperidengärten in Nürnberg-Johannis. In Altdorf 25 Grad. Sonne und Wolken wechseln heute ab. Vor allem im Süden Frankens kann es etwas regnen. Morgen ziehen dann auch bei uns teils kräftige Schauer durch. Die lassen im Laufe des Samstags nach. Dann wird es freundlicher. Der freundlichste Tag am Wochenende dürfte wohl der Sonntag sein. Da ist es dann auch meist trocken mit bis zu 25 Grad.
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4: Es staut sich in Nürnberg an der Kreuzung Glogauer Straße, Breslauer Straße in allen Richtungen. Der Grund ist eine Baustelle. Ansonsten sieht's gut aus. Wenn Sie Staus haben oder Blitze, einfach durchklingeln oder kostenfrei eine WhatsApp reinschicken als Text- oder Sprachnachricht an 08000 94 5 94 5. Gute Fahrt Ihnen.
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4: Seit heute gibt's wieder den Erlanger Augustmarkt auf dem Schloss. Platz. Was Sie da alles entdecken können, das verraten wir Ihnen in ein paar Minuten hier auf Radio F. Jetzt geht's dann erstmal in die späten 60er mit Tommy Rowe und Dizzy. Und hier wunderschöne Nummer aus den 70ern von Rod Stewart.

0: aus den späten 70ern, ILO auf Radio F. Auf dem Schlossplatz in Erlangen gibt's seit heute wieder den traditionellen Augustmarkt. Franka Wolf Schmidt vom Erlanger Liegenschaftsamt, was gibt's denn da alles so zu entdecken?
1: Auf dem Augustmarkt gibt es eine bunte Vielfalt an nützlichen und schönen. Wir haben von Küchenzubehör, Keramik und Tischdecken bis hin zu fränkischen Spezialitäten, Schmuck, Kleidung und Accessoires. Alles, was das Herz begehrt.
0: Mhm. Und das mitten im Herzen von Erlangen in so einer richtig schönen Kulisse.
1: Wir haben gegenüber am Marktplatz den Wochenmarkt und dann im Hintergrund das Schloss am Schlossplatz. Also eine sehr schöne Kulisse für den Markt.
0: Ja, finde ich auch. Und fürs leibliche Wohl ist ja auch gesorgt, ne?
1: Ja, also wir haben auch einen Imbiss mit Getränken und einen Krebsstand mit Kaffee, auch Verweilmöglichkeiten, damit die Leute entspannt über den Markt schlendern können und sich dann auch anschließend noch aufhalten können.
0: Also vielleicht mal wieder einen kleinen Abstecher in die Hugenottenstadt machen. Vielen Dank an Franka Wolfschmidt vom Erlanger Liegenschaftsamt. Augustmarkt auf dem Erlanger Schlossplatz. Alle Infos finden Sie auch online auf radiof.de.

0: Der größte Hit von Laura Branigan, 1984 kam sie damit um die Ecke mit Self Control. Wir kommen gleich wieder mit den meisten 60ern und 70ern um die Ecke. Die großartige Bonnie Tyler, wir vermissen sie alle, ist gleich dabei mit It's a Heartache. Und die Spencer Davis Group, damit rocken wir in die 60er. Keep on running.
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0: Heiter bis wolkig ist es heute, vor allem im Süden Frankens zieht aber so ein kleines Regengebiet durch. Da kann es also nass werden. Ansonsten ist es trocken bei derzeit 25 Grad am Ägidienberg in Nürnberg. In Feucht ebenfalls 25 Grad. Morgen ist es insgesamt regnerisch, mitunter kann es auch Starkregen geben, örtlich auch Gewitter. Am Samstag lassen die Schauer im Laufe des Tages nach. Dann kommt wieder die Sonne raus und der schönste Tag des Wochenendes wird dann wohl der Sonntag werden. Da steigen die Temperaturen dann auch wieder auf 25 Grad.
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0: Da sieht es eigentlich ganz gut aus, aber eine Baustelle, die sorgt für Stau. Und zwar an der Kreuzung Glogauer Straße, Breslauer Straße. Ansonsten alles ruhig. Wenn Sie Meldungen haben, Blitzer sehen oder Stau ist, einfach durchklingeln oder kostenfrei eine WhatsApp reinschicken an 08000 945 945. Gute Fahrt Ihnen.
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0: Die großartigen Birds am Donnerstagnachmittag auf Radio F. Jetzt gehen wir nach Spanien, da kommen sie nämlich her. Baccarat.
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3: Wir feiern heute die Disco-Zeit und einen Nummer-1-Hit, benannt nach der Baccarat-Rose. Maria Mendiola und Maite Mateos lernten sich beim spanischen Fernsehballett kennen. Das erste Album Baccarat wurde von deutschen Produzenten dann aufgenommen. Mit Yes Sir, I Can Boogie hatten sie einen Riesenhit, ein Disco-Klassiker bis heute. Nummer 1 am 20. August 1977, Baccarat, Yes Sir, I Can Boogie.

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Aus den wilden 60ern. Die Spencer Davis Group. Kurz nach 3:45 haben wir's. Vielleicht sind sie schon auf dem Weg nach Hause. Oder es geht für sie, haha, das trifft sich doch gut, in die Nachtschicht, in die Spätschicht. Dann haben wir hier die Commodores auf Radio F mit Night Shift.

0: Das Erfahrungsfeld der Sinne, das kennen Sie wahrscheinlich von der Wörterwiese. Jetzt wird's aber mobil und landet in der Innenstadt. Mehr Infos dazu jetzt um 17 Uhr in unseren Nachrichten hier auf Radio F.
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13: Ich bin Stefan Schütz. Die deutsche Wirtschaft hat zuletzt ermutigende Zahlen geliefert, aber jetzt gibt es wieder einen Dämpfer. Dürre und Niedrigwasser in den Flüssen bremsen die Entwicklung aus, so die Bundesbank. Jan-Henner Reitze berichtet.
14: Mit einem Wachstum von 0,4% in den ersten sechs Monaten des Jahres hatte die deutsche Wirtschaft den aktuellen Krisen rund um den Iran-Krieg getrotzt, vor allem weil die Nachfrage aus dem Ausland angezogen hatte. Die dürfte aber

0: Der Fall erinnert an den White Tiger Komplex. Auch hier geht es um Online-Manipulation. Grüne und Linke werfen Bundeskanzler Merz Untätigkeit bei Hitze- und Waldbränden vor. Linken-Chefin Schwertner kritisierte bei Sat.1, Merz melde sich nicht zu Wort. Grünen-Fraktionschefin Dröge sagte bei RTL, der Kanzler schweige und tue nichts gegen die Klimakrise. Merz hatte den Einsatzkräften vor einer Woche via Social Media gedankt und erklärt, er lasse sich laufend über die Lage unterrichten.
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2: Mit Tanja Scholl. Nürnberg mit allen Sinnen spielerisch neu entdecken. Das geht jetzt wieder bei der Aktion Erfahrungsfeld Goes Innenstadt. Das mobile Erfahrungsfeld zur Entfaltung der Sinne gastiert am ehemaligen Kaufhof. Kinder und Erwachsene können dort bis zum 5. September verschiedene Wahrnehmungsstationen ausprobieren und das kostenlos. Neu in diesem Jahr, auch die ehemalige Tabakladenfläche im Kaufhofgebäude wird genutzt. Tuba Senul vom mobilen Erfahrungsfeldteam.
3: Das sind ca. um die 75 Quadratmeter, die uns da zur Verfügung stehen. Das heißt, wir sind eben wetterunabhängig und können eben auch innen ausstatten. Und wenn sich das Wetter gut hält, dann eben auch außen. Da werden wir auch ein Pavillon drüber haben, sodass auch da tatsächlich noch bei leichten Regen man auch außen sich aufhalten kann, aber eben auch innen.
2: Geöffnet ist jeweils donnerstags und freitags von 13 bis 17 Uhr sowie samstags von 11 bis 17 Uhr.
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4: 24 Grad derzeit am Pfalznerweiher in Nürnberg. In Tennelohe ebenfalls 24 Grad. Heute Abend ist es teils wolkig, teils klar. Die Tiefstwerte in der Nacht liegen bei 16 Grad. Morgen gibt es mitunter Starkregen, also es wird ein nasser Freitag. Diese Schauer lassen dann am Samstag nach. Dann scheint auch mal die Sonne. Dabei steigen die Temperaturen wieder auf 25 Grad am Sonntag.
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4: In Nürnberg staut es sich an der Kreuzung Glogauer Straße, Breslauer Straße in allen Richtungen. Der Grund ist eine Baustelle. Ansonsten sieht's gut aus. Wir wünschen gute Fahrt.
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4: Und wenn Sie schon zusammenpacken dürfen, dann guten Start in den Feierabend. Sie kommen nach Hause. Harry und Meghan. Was ist da denn los? Das gucken wir uns an. Um 17:45 hier auf RTL.

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1: Die Nachricht von der bislang nicht offiziell bestätigten Rückkehr des britischen Prinzen Harry mit seiner Ehefrau Meghan hat Großbritannien in der Nacht in Aufregung versetzt. Noch in diesem Monat sollen die beiden mit ihren Kindern umziehen, wie britische Medien vermeldeten. Kollege Philipp Detlefs aus London, was sind denn die Gründe für die plötzliche Rückkehr?
2: Den entscheidenden Schub gab offenbar die Reise im Juli. Harry und Meghan waren mit Archie und Lilibet in Großbritannien, haben Charles in Highgrove besucht und vor allem viel Zeit mit Dianas Familie verbracht. Die Kinder haben dort Tanten, Onkel und Cousins kennengelernt und das soll allen so gut gefallen haben, dass aus der losen Idee einer Rückkehr ein konkreter Plan wurde. Harry und Meghan wollen insgesamt wieder mehr Zeit in Europa und näher bei Harrys Familie verbringen und außerdem wollen sie ihre Kinder hier in Großbritannien zur Schule schicken.
1: Wo wollen Harry und Meghan denn künftig leben und wie nah rücken sie damit auch wieder ans Königshaus heran?
2: Also nach London oder hier in die Nähe zieht die Familie offenbar nicht. Im Gespräch sind eher die Cotswolds oder die Gegend um Northampton in der Nähe von Althorp, dem Familiensitz der Spencers. Wo genau, ist aber noch geheim. Und wichtig ist, Harry und Meghan kehren als Privatleute nach Großbritannien zurück, nicht als arbeitende Royals. Offizielle Aufgaben für das Königshaus sind nicht vorgesehen und auch das frühere Wunschmodell, halb Royal und halb unabhängig zu sein, steht nach allem, was man hört, nicht zur Debatte.
1: Okay. Kann die Rückkehr auch Bewegung in Harrys schwieriges Verhältnis zu Charles und vor allem auch zu seinem Bruder William bringen?
2: Ja, bei Charles könnte die Rückkehr tatsächlich mehr Nähe bringen. Da ist die Stimmung relativ versöhnlich. Der König wurde zwar selbst erst am Sonntag über die Pläne informiert. Er soll sich aber darauf freuen, Harry, Meghan und vor allem die Enkel häufiger privat zu sehen. Bei William sieht das ganz anders aus. Das Verhältnis der Brüder ist weiterhin zerrüttet und von einer Versöhnung gibt es da bislang überhaupt keine Spur. Vor allem die öffentlichen Enthüllungen über die Familie nimmt William seinem Bruder bis heute übel. Harry und Meghan sind also zwar bald wohl wieder näher am Königshaus, aber manche Gräben in der Familie bleiben erstmal tief.
1: Na, dann hoffen wir mal, dass auch in dieser Familie irgendwann der Friede wieder einkehrt. Dankeschön, Philipp Detlefs aus London.
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0: Laune-Mucke aus den 70ern, aus den frühen 70ern hier auf Radio F, auf dem Weg in den Biergarten oder nach Hause. Und Filmmusik aus den 80ern haben wir gleich für Sie von Berlin, Take My Breath Away. Außerdem einen Klassiker von Don McLean, American Pie. Und gleich nach 5:30 die White Queen of Soul, Dusty Springfield mit einem ihrer großartigen Songs.
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0: Angenehme 24 Grad hat es derzeit in Nürnberg am Fembohaus. In Steinach haben wir 23 Grad. Heute Abend ziehen örtlich ein paar Schauer durch, teilweise bleibt es aber auch trocken. Morgen kann es dann im Laufe des Tages kräftiger regnen. Am Samstag lassen diese Schauer nach, dann wird es wieder freundlicher bei 23. Am Sonntag bei viel Sonne und 25 Grad.
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0: In Nürnberg staute sich an der Kreuzung Lohgauer-Breslauer Straße in allen Richtungen. Der Grund ist eine Baustelle. Und wir haben Blitze. In Nürnberg wird auf der Schmausenbuckstraße geblitzt in Richtung Tiergarten. Wenn Sie weitere Meldungen haben, wunderbar, rufen Sie einfach an, direkt rein ins Studio oder schicken Sie eine WhatsApp kostenfrei. Text oder Sprachnachricht an 08000 94 5 94 5. Dankeschön und gute Fahrt Ihnen.
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Das ist Springfield auf Radio F, Son of a Preacher Man. Entstanden ist der Song im Jahr 68 und 26 Jahre später hat er nochmal ein ganz neues Publikum erobert. Da kam er nämlich in den Soundtrack von Pulp Fiction. Auch unser nächster Song kommt in einem Film vor. Bill Murray alias Bob Harris singt den Song bei einer Karaoke-Nummer in Lost in Translation. Wir sind Roxy Music, More Than This.

0: Nürnberg-Schweinau sollen die Bürger mehr Lebensqualität bekommen. Wie da vorgegangen wird und was in Planung ist und was schon erreicht wurde, das hören wir jetzt um 18 Uhr in unsere Nachrichten hier auf Radio F.
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9: Ich bin Stefan Schütz. Für Kinder im Alter zwischen 9 und 10 Jahren ist eine neue Untersuchung geplant. Bezahlt wird sie von den gesetzlichen Krankenkassen. Der Check-up heißt U10, berichtet Claudia Wächter.
10: Und bei dem sollen sich Ärzte vor allem auf mögliches Übergewicht konzentrieren, wie viel sich die Kids bewegen, ob es psychische Auffälligkeiten gibt und wie lange sie am Handy oder Tablet hängen. Stichwort Dauerscrollen führt oft zu Konzentrationsproblemen. Auch eine Impfberatung steht auf dem Programm, doch bis Praxen diese Untersuchung anbieten, wird es wohl noch einige Monate dauern.
9: Die Bundesanwaltschaft ermittelt gegen einen jungen Mann, der andere über Chats zu schweren Straftaten angestiftet haben soll. Ihm wird Mitgliedschaft in einer rechtsextremen Terrorvereinigung vorgeworfen, außerdem Anstiftung zum Mord, Brandstiftung und sexuellen Missbrauch. Zusammen mit anderen Mitgliedern soll er einen Jungen in Russland dazu gebracht haben, ein Kind zu töten. Festgenommen worden ist

0: ist die Dunkelziffer hoch. Der medizinische Dienst fordert darum ein verpflichtendes Meldesystem. Dadurch soll klarer werden, wie es zu solchen Fehlern kommt.
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2: Mit Tanja Scholl. Mehr Lebensqualität für den Nürnberger Stadtteil Schweinau. Der Um- und Ausbau der Amberger Straße hat begonnen. In weiten Teilen entsteht hier eine Fahrradstraße, die zur Radschnellverbindung Nürnberg-Schwabach gehören wird. Von der Neugestaltung sollen am Ende alle profitieren, denn es gehört noch viel mehr dazu. Bürgermeister Andreas Kriegelstein.
3: Ja, es sind zwei große Maßnahmen. Es ist also Grün und Grau. Beide Projekte zusammen, also Straßenbau und Grünflächengestaltung, Platzgestaltung, auch Spielplätze etc. kosten uns über 11 Millionen Euro. Wir kriegen auch Zuschüsse, sind auch sehr dankbar der Regierung von Mittelfranken, Freistadt Bayern, dass wir die Gelder bekommen, dass wir so ein Projekt finanzieren können.
2: Nächstes Jahr im Sommer soll alles abgeschlossen sein und gemeinsam eröffnet werden. Schon fertig sind der neue Sportplatz und die Pausenflächen der Georg-Paul-Amberger-Schule.
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4: 24 Grad haben wir derzeit am Funkhaus in Nürnberg, 24 Grad am Rathaus in Fürth. Heute Abend ist es teils wolkig, teils klar. Die Tiefstwerte in der Nacht liegen bei 16 Grad. Morgen ziehen immer wieder Schauer durch, die mitunter auch mal ein bisschen stärker ausfallen können. Am Samstag lässt der Regen nach, da kommt dann auch die Sonne wieder raus. Und am Sonntag wieder freundlich bei bis zu 25 Grad.
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4: Stadtgebiet Nürnberg an der Kreuzung Breslauer Glogauer Straße. Behinderungen nach einem Unfall. Hier staut es sich. Und die Breslauer Straße ist momentan wegen des Unfalls gesperrt. Bitte weiträumig umfahren.
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4: Einen echten Schmalzler fürs Herz haben wir gleich aus den 60ern. Nights in White Satin von Moody Blues. Und den Anfang macht Pop aus den 70ern von Supertramp. Give a little bit.

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6: Ich bin Florian Klaus. Bis zum Alter von 5 Jahren gibt's schon die von der Kasse bezahlten U-Untersuchungen für Kinder. Eine weitere soll dazukommen, und zwar die U10 für 9- bis 10-Jährige. Das hat der gemeinsame Bundesausschuss beschlossen. Dabei sollen die Kinder insbesondere auf mögliches Übergewicht, körperliche Aktivität, Bildschirmzeit und psychische Auffälligkeiten gecheckt werden. Über Chats im Internet soll er andere Menschen im Ausland zu Straftaten bis hin zum Mord angestiftet haben. Die Ermittlungen zu dem Fall gegen einen nach Medienberichten 19-Jährigen hat jetzt die Bundesanwaltschaft übernommen. Zu den Vorwürfen zählt auch die Mitgliedschaft in einer terroristischen und einer kriminellen Vereinigung. Claudia Wächter berichtet.
7: Der junge Mann sitzt bereits in U-Haft und die Ermittler sagen, er hänge rechtsextremen Ideologien nach, habe deshalb auch eine Vereinigung gegründet. Über Chats soll der Mann einen Jungen zum Beispiel dazu gebracht haben, ein anderes Kind zu töten. Andere animierte er, Fahrzeuge abzufackeln. Es geht aber auch um Vergewaltigung und sexuellen Missbrauch. Und viele erinnert das Ganze an einen anderen spektakulären Fall, das Verfahren White Tiger.
6: Wie konnte das passieren? Um diese Frage bei Behandlungsfehlern besser beantworten zu können, fordert der medizinische Dienst ein verpflichtendes Meldesystem. Es geht um sogenannte Never-Events, schwere vermeidbare Fehler. Das sind etwa Tupfer, die nach Operationen im Körper bleiben, oder Verwechslungen von Körperteilen und Patienten. 150 Fälle von Behandlungsfehlern hatte die Expertenorganisation im letzten Jahr als gravierend eingestuft. In Unterfranken musste die Feuerwehr am Wochenende bei gleich 2 größeren Waldbränden aktiv werden. Inzwischen haben Ermittler die wahrscheinlichen Ursachen für die Brände gefunden. In Rechtenbach im Landkreis Main-Spessart hatte es wohl einen sogenannten Spannungsüberschlag an einem Strommast gegeben, der einen Baum getroffen hat. Der Brand im Kreis Aschaffenburg brach im Bereich der Batterie eines Elektrozauns aus. Die Fußball-Bundesliga hat einen Rechtsstreit mit der Ticketbörse Viagogo gewonnen. Das Oberlandesgericht München hat die Berufung des Ticketanbieters zurückgewiesen. Anlass der Klage waren Tickets, die Viagogo vor dem Supercup 2019 angeboten hat. Und das, obwohl der offizielle Kartenverkauf noch gar nicht angefangen hatte. Das war nicht legal, so die Entscheidung.
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8: Mit Tanja Scholl. Mehr Lebensqualität für den Nürnberger Stadtteil Schweinau. Der Um- und Ausbau der Amberger Straße hat begonnen. Dazu gehört im ersten Abschnitt auch eine Fahrradstraße, die dann Teil der Radschnellverbindung Nürnberg-Schwabach ist. Bürgermeister Andreas Kriegelstein.
9: Zum einen schaffen wir hier für den Nürnberger Westen eine Radwegeverbindung. Das heißt also, wir erschließen jetzt Stadtteile, die bislang noch nicht von dem Radwegeschnellweg profitieren konnten. Es gibt also dann langfristig eine Verbindung von Nürnberg, vom Plärrer auskommend, hier durch den Nürnberger Westen Richtung Albach und dann nach Schwabach. Das ist für die Radfahrer auf jeden Fall ein großer Vorteil.
8: Außerdem wird es mehr Grün geben, neue Bäume und einen neuen Spielplatz. Fertig sind schon der neue Sportplatz und Pausenhof der Paul-Amberger-Schule. Gesamtkosten rund 11 Millionen Euro. Vom Freistaat und der Regierung von Mittelfranken gibt's Fördergelder.
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9: Ich bin Florian Klaus. Weniger als 2/3 der Azubis sind noch mit ihrer Ausbildung zufrieden. So hoch war die Unzufriedenheit in einer Umfrage des Deutschen Gewerkschaftsbunds noch nie. Die Hälfte der Befragten fühlt sich psychisch belastet, etwa durch hohen Druck und Personalmangel im Ausbildungsbetrieb. Auch die finanzielle Situation belastet viele. Bei der Abwehr von Drohnen erwartet Bundesinnenminister Dobrindt in den kommenden Jahren ein Wettrüsten mit Angreifern, die immer neue Technik entwickeln. Gleichzeitig fordern die Grünen festzulegen, dass die Bundespolizei für die Drohnenabwehr hauptverantwortlich ist. Claudia Wächter berichtet.
10: Die Drohnenabwehr ist im Moment nämlich vor allem Sache der Länderpolizeien und das bedeutet, so die Grünen, unklare Zuständigkeiten und Sicherheitsrisiken. Außerdem fordern sie eine Art Superüberwachung aller kritischen Standorte bei uns. Die Weichen dafür müssten auf einem Drohnengipfel im Kanzleramt gestellt werden.
9: Er soll online andere Menschen zu Straftaten angestachelt haben. Deswegen ermittelt die Bundesanwaltschaft gegen einen mutmaßlichen Anführer von 2 Online-Gruppierungen. Die Behörde wirft dem schon im März festgenommenen Mann unter anderem vor, andere zu Mord und Brandstiftungen angestiftet zu haben. Außerdem geht es um Vergewaltigung und den sexuellen Missbrauch von Kindern. Der Fall erinnert an den White Tiger. Jahrzehntelang ist nicht klar gewesen, wer für den Brandanschlag auf ein jüdisches Altenheim in München 1970 verantwortlich war.

0: das nach eigenen Angaben ernst, versucht aber Sorgen zu zerstreuen. Eine Gasmangellage sei im kommenden Winter nach aktuellem Stand nicht zu erwarten, heißt es in einem Papier. Sie bereite aber Möglichkeiten vor, bei einer Verschlechterung der Lage einzugreifen.
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2: Mit Tanja Scholl. Die Fürther lassen offenbar immer öfter das Auto stehen. Die Kleeblattstadt erreicht beim umweltfreundlichen Verkehr einen neuen Höchststand. Das zeigt die aktuelle Mobilitätsstudie, für die 3600 Bürger befragt worden sind. Demnach wurden im vergangenen Jahr fast 2/3 aller Wege mit Bus, Fahrrad oder zu Fuß zurückgelegt. Das sind 4 Prozentpunkte mehr als noch vor 10 Jahren. Der Radverkehr ist dabei leicht auf 11% gestiegen. Der ÖPNV bleibt stabil bei 18%, ebenso wie der Fußgängerverkehr mit 29%. Gleichzeitig gaben 95% der Befragten an, mit dem Angebot der Öffentlichen zufrieden oder sehr zufrieden zu sein.
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3: Heute Nacht ist es locker bewölkt. Die Tiefstwerte liegen um 16 Grad. Die erreichen wir aber auch erst zum Morgen hin. Der Freitag wird dann insgesamt recht nass mit 20 bis 23 Grad.
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3: Und wenn ich da so reingucke in diese Stunde, ich glaube, da können wir bei fast allen Songs mitsingen. Chiquitita aus den späten 70ern mit ABBA. It's my party, let's go. Elton John ist dabei. Und den Anfang machen die Pilzköpfe aus dem Jahr 68 mit ihrer Lady Madonna.

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Patrick Swayze, unvergessen aus den 80ern, She's Like the Wind. Gleich geht's in die 60er mit den Hollies und Sorry Suzanne und das hier Thelma Houston. Großartige Stimme und Riesenhit in den 70ern, Don't Leave.

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2: Ich bin Florian Klaus. Weniger als 2/3 der Azubis sind noch mit ihrer Ausbildung zufrieden. So hoch war die Unzufriedenheit in einer Umfrage des Deutschen Gewerkschaftsbunds noch nie. Die Hälfte der Befragten fühlt sich psychisch belastet, etwa durch hohen Druck und Personalmangel im Ausbildungsbetrieb. Auch die finanzielle Situation belastet viele. Bei der Abwehr von Drohnen erwartet Bundesinnenminister Dobrindt in den kommenden Jahren ein Wettrüsten mit Angreifern, die immer neue Technik entwickeln. Gleichzeitig fordern die Grünen festzulegen, dass die Bundespolizei für die Drohnenabwehr hauptverantwortlich ist. Claudia Wächter berichtet.
3: Die Drohnenabwehr ist im Moment nämlich vor allem Sache der Länderpolizeien und das bedeutet, so die Grünen, unklare Zuständigkeiten und Sicherheitsrisiken. Außerdem fordern sie eine Art Superüberwachung aller kritischen Standorte bei uns. Die Weichen dafür müssten auf einem Drohnengipfel im Kanzleramt gestellt werden.
2: Er soll online andere Menschen zu Straftaten angestachelt haben. Deswegen ermittelt die Bundesanwaltschaft gegen einen mutmaßlichen Anführer von 2 Online-Gruppierungen. Die Behörde wirft dem schon im März festgenommenen Mann unter anderem vor, andere zu Mord und Brandstiftungen angestiftet zu haben. Außerdem geht es um Vergewaltigung und den sexuellen Missbrauch von Kindern. Der Fall erinnert an den White Tiger. Jahrzehntelang ist nicht klar gewesen, wer für den Brandanschlag auf ein jüdisches Altenheim in München 1970 verantwortlich war. 7 Menschen waren damals gestorben. Jetzt hat die Staatsanwaltschaft einen Verdächtigen. Es ist ein damals 25-Jähriger, den Zeugen als Antisemiten mit Hitler-Tick beschrieben haben. Er ist 2020 gestorben. Eine Zeugin, die den Verdächtigen kannte, hatte die Ermittlungen im vergangenen Jahr wieder ins Rollen gebracht. Die deutschen Gasspeicher sind aktuell deutlich leerer als in vergangenen Jahren. Das Bundeswirtschaftsministerium nimmt das nach eigenen Angaben ernst, versucht aber Sorgen zu zerstreuen. Eine Gasmangellage sei im kommenden Winter nach aktuellem Stand nicht zu erwarten, heißt es in einem Papier. Sie bereite aber Möglichkeiten vor, bei einer Verschlechterung der Lage einzugreifen.
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4: Mit Tanja Scholl. Sollte München den Zuschlag für Olympische Spiele bekommen, dann will auch Nürnberg einen Beitrag leisten und profitieren. Die Stadt will nicht nur Austragungsort für Fußballspiele sein, vielmehr soll das gesamte Potenzial der Metropolregion einfließen, gebündelt im Sports Innovation Campus im dann neuen Max-Morlock-Stadion. Die Idee, Uni, Hochschulen, Forschungseinrichtungen, Unternehmen und Spitzensport arbeiten Seite an Seite, erläutert FCN-Vorstand Nils Rosso.
5: Wir wollen Möglichkeiten bieten, wie man besser trainieren kann, wie man sich besser ernähren kann. Wir wollen die Diagnostik, wir wollen die Prävention hervorheben. Wir wollen einfach demjenigen, der es mit dem Sport hält, dem wollen wir einfach ein Umfeld schaffen, dass er die bestmöglichen Leistungen bieten kann.
4: Ob München für Deutschland ins internationale Bewerbungsverfahren geht, entscheidet der Deutsche Olympische Sportbund am 26. September.
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1: Ich bin Florian Klaus. Bis zum Alter von 5 Jahren gibt's schon die von der Kasse bezahlten U-Untersuchungen für Kinder. Eine weitere soll dazukommen, und zwar die U10 für 9- bis 10-Jährige. Das hat der gemeinsame Bundesausschuss beschlossen. Dabei sollen die Kinder insbesondere auf mögliches Übergewicht, körperliche Aktivität, Bildschirmzeit und psychische Auffälligkeiten gecheckt werden. Die Heizsaison steht vor der Tür und die Gasspeicher sind in diesem Jahr nur halb gefüllt. Doch das Bundeswirtschaftsministerium versucht zu beruhigen. Eine Gasmangellage sei im kommenden Winter nicht zu erwarten. Claudia Wächter berichtet.
2: Entscheidend sind ja nicht nur die Speicher, betont das Ministerium. Gas komme auch über Pipelines aus Norwegen, anderen EU-Ländern und den LNG-Terminals. Außerdem, eine angespannte Marktlage sei noch keine Versorgungskrise. Aber man werde sich kümmern, falls nötig. Verbraucherschützer haben aber bereits vor steigenden Gaspreisen gewarnt. Und auch die Linke mahnt, die Wirtschaftsministerin müsse endlich aktiv werden.
1: Mehr Trockenheit, mehr Hitze, mehr Wind. Die Wälder in Europa könnten durch den Klimawandel bald noch häufiger brennen. Das zeigt eine neue Studie eines internationalen Forschungsteams. Bis Ende des Jahrhunderts könnte die jährlich betroffene Fläche um mindestens 40% steigen. Besonders heftig würde es Mitteleuropa, weite Teile Westeuropas und den Mittelmeerraum treffen. Was aus Sicht der Forscher dagegen helfen könnte? Ein besseres Brandmanagement. Gegen Hitze und Waldbrände macht Kanzler Merz aus Sicht der Grünen und Linken zu wenig. Linken-Chefin Schwertner nannte es bei Sat.1 Wahnsinn, dass sich Merz nicht zu Wort melde. Grünen-Fraktionschefin Dröge sah das bei RTL ähnlich. Merz tue so, als könne er der Krise ausweichen, sagte sie. Vor knapp einer Woche gab es einen Post von Merz zum Thema. Er dankte darin den Einsatzkräften für ihren Kampf gegen die Brände. Über die Entwicklung werde er informiert. Die Fußball-Bundesliga hat einen Rechtsstreit mit der Ticketbörse Viagogo gewonnen. Das Oberlandesgericht München hat die Berufung des Ticketanbieters zurückgewiesen. Anlass der Klage waren Tickets, die Viagogo vor dem Supercup 2020

0: Der Um- und Ausbau der Amberger Straße hat begonnen. Dazu gehört im ersten Abschnitt auch eine Fahrradstraße, die dann Teil der Radschnellverbindung Nürnberg-Schwabach ist. Bürgermeister Andreas Kriegelstein.
1: Zum einen schaffen wir hier für den Nürnberger Westen eine Radwegeverbindung. Das heißt also, wir erschließen jetzt Stadtteile, die bislang noch nicht von dem Radwegeschnellweg profitieren konnten. Es gibt also dann langfristig eine Verbindung von Nürnberg, vom Plärrer auskommend, hier durch den Nürnberger Westen Richtung Albach und dann nach Schwabach. Das ist für die Radfahrer auf jeden Fall ein großer Vorteil.
0: Außerdem wird es mehr Grün geben, neue Bäume und einen neuen Spielplatz. Fertig sind schon der neue Sportplatz und Pausenhof der Paul-Amberger-Schule. Gesamtkosten rund 11 Millionen Euro. Vom Freistaat und der Regierung von Mittelfranken gibt's Fördergelder.
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3: Teils wolkig, teils klar ist der Himmel heute Nacht in Franken bei rund 16 Grad Tiefstwerten. Morgen ziehen dann mitunter kräftige Schauer durch bei 20 bis 23 Grad.
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1: Ich bin Florian Klaus. Bis zum Alter von 5 Jahren gibt's schon die von der Kasse bezahlten Uruntersuchungen für Kinder. Eine weitere soll dazukommen, und zwar die U10 für 9- bis 10-Jährige. Das hat der gemeinsame Bundesausschuss beschlossen. Dabei sollen die Kinder insbesondere auf mögliches Übergewicht, körperliche Aktivität, Bildschirmzeit und psychische Auffälligkeiten gecheckt werden. Die Heizsaison steht vor der Tür und die Gasspeicher sind in diesem Jahr nur halb gefüllt. Doch das Bundeswirtschaftsministerium versucht zu beruhigen. Eine Gasmangellage sei im kommenden Winter nicht zu erwarten. Claudia Wächter berichtet.
2: Entscheidend sind ja nicht nur die Speicher, betont das Ministerium. Gas komme auch über Pipelines aus Norwegen, anderen EU-Ländern und den LNG-Terminals. Außerdem, eine angespannte Marktlage sei noch keine Versorgungskrise. Aber man werde sich kümmern, falls nötig. Verbraucherschützer haben aber bereits vor steigenden Gaspreisen gewarnt. Und auch die Linke mahnt, die Wirtschaftsministerin müsse endlich aktiv werden.
1: Mehr Trockenheit, mehr Hitze, mehr Wind. Die Wälder in Europa könnten durch den Klimawandel bald noch häufiger brennen. Das zeigt eine neue Studie eines internationalen Forschungsteams. Bis Ende des Jahrhunderts könnte die jährlich betroffene Fläche um mindestens 40% steigen. Besonders heftig würde es Mitteleuropa, weite Teile Westeuropas und den Mittelmeerraum treffen. Was aus Sicht der Forscher dagegen helfen könnte? Ein besseres Brandmanagement. Gegen Hitze und Waldbrände macht Kanzler Merz aus Sicht der Grünen und Linken zu wenig. Linken-Chefin Schwertner nannte es bei Sat.1 Wahnsinn, dass sich Merz nicht zu Wort melde. Grünen-Fraktionschefin Dröge sah das bei RTL ähnlich. Merz tue so, als könne er der Krise ausweichen, sagte sie. Vor knapp einer Woche gab es einen Post von Merz zum Thema. Er dankte darin den Einsatzkräften für ihren Kampf gegen die Brände. Über die Entwicklung werde er informiert. Die Fußball-Bundesliga hat einen Rechtsstreit mit der Ticketbörse Viagogo gewonnen. Das Oberlandesgericht München hat die Berufung des Ticketanbieters zurückgewiesen. Anlass der Klage waren Tickets, die Viagogo vor dem Supercup 2019 angeboten hat. Und das, obwohl der offizielle Kartenverkauf noch gar nicht angefangen hatte. Das war nicht legal, so die Entscheidung.
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3: Mit Tanja Scholl. Die Fürther lassen offenbar immer öfter das Auto stehen. Die Kleeblattstadt erreicht beim umweltfreundlichen Verkehr einen neuen Höchststand. Das zeigt die aktuelle Mobilitätsstudie, für die 3600 Bürger befragt worden sind. Demnach wurden im vergangenen Jahr fast 2/3 aller Wege mit Bus, Fahrrad oder zu Fuß zurückgelegt. Das sind 4 Prozentpunkte mehr als noch vor 10 Jahren. Der Radverkehr ist dabei leicht auf 11% gestiegen. Der ÖPNV bleibt stabil bei 18%, ebenso wie der Fußgängerverkehr mit 29%. Gleichzeitig gaben 95% der Befragten an, mit dem Angebot der Öffentlichen zufrieden oder sehr zufrieden zu sein.
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2: Vielleicht kennen Sie diese Liedzeile. Du bist gut genug. Sie stammt aus dem Song Gut genug und geht gerade viral. Die hohe Stimme bleibt im Ohr und die Botschaft auch. Du bist gut genug. Doch wie oft haben wir eben eine ganz andere Stimme im Kopf. Ich bin nicht genug. Und die sozialen Medien zeigen uns oft auch ein verzerrtes Bild und fördern die negativen Gedanken. Vielleicht ist das Lied deshalb so ein Hit, weil es einen Gegenpol zu dem Optimierungsdruck setzt. Dabei ist die Botschaft gar nicht neu. Schon in der Bibel heißt es im Buch Jesaja: Du bist wertvoll in meinen Augen und ich liebe dich. Was für eine befreiende Zusage. Ich muss nicht schöner, dünner, erfolgreicher oder gelassener werden, um genug zu sein. Gott schaut mich liebevoll an. Weil ich sein Kind bin, muss ich niemandem beweisen, dass ich genug bin. Vor Gott muss ich mich nicht optimieren. Ich darf kommen, wie ich bin. Nicht, weil ich perfekt bin, sondern weil ich geliebt bin. Ich wünsche mir, dass ich mich jedes Mal, wenn die Zweifel anklopfen und die innere Stimme sagt, du bist nicht genug, an diese Zusage erinnere. Ich bin wertvoll, ich bin geliebt und genau deshalb bin ich gut genug. Aus Ansbach, Diakonin Jessica Hüttner.
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3: Ich bin Florian Klaus. Weniger als 2/3 der Azubis sind noch mit ihrer Ausbildung zufrieden. So hoch war die Unzufriedenheit in einer Umfrage des Deutschen Gewerkschaftsbunds noch nie. Die Hälfte der Befragten fühlt sich psychisch belastet, etwa durch hohen Druck und Personalmangel im Ausbildungsbetrieb. Auch die finanzielle Situation belastet viele. Für Kinder im Alter zwischen 9 und 10 Jahren in Deutschland ist eine neue Vorsorgeuntersuchung geplant. Das hat der gemeinsame Bundesausschuss beschlossen, der festlegt, welche Leistungen die gesetzliche Krankenkasse übernimmt. Bisher gibt es regelmäßige Untersuchungen für Kinder bis 5. Claudia Wächter berichtet.
4: U10 heißt der neue Check-up und bei dem sollen sich Ärzte vor allem auf mögliches Übergewicht konzentrieren, wie viel sich die Kids bewegen, ob es psychische Auffälligkeiten gibt und wie lange sie am Handy oder Tablet hängen. Stichwort Dauerscrollen führt oft zu Konzentrationsproblemen. Auch eine Impfberatung steht auf dem Programm, doch bis Praxen diese Untersuchung anbieten, wird es wohl noch einige Monate dauern.
3: Vorgestern hat die Polizei einen vermeintlich bewaffneten 14-Jährigen angeschossen. Zum Ablauf gibt es aber widersprüchliche Aussagen. Die Polizei sagt, der Jugendliche habe sich mit einer täuschend echt aussehenden erhobenen Softwarewaffe zu den Beamten umgedreht, als er sie ablegen sollte. Die Linke sagt unter Berufung auf ihn und die Eltern, dass er die Waffe schon abgelegt hatte, als der Schuss fiel. Der Fall wird noch geprüft. Er soll online andere Menschen zu Straftaten angestachelt haben. Deswegen ermittelt die Bundesanwaltschaft gegen einen mutmaßlichen Anführer von 2 Online-Gruppierungen. Die Behörde wirft dem schon im März festgenommenen Mann unter anderem vor, andere zu Mord und Brandstiftungen angestiftet zu haben. Außerdem geht es um Vergewaltigung und den sexuellen Missbrauch von Kindern. Der Fall erinnert an den White Tiger. Der junge Fußballstar Said El-Mala bleibt beim 1. FC Köln. Der 19-Jährige hat seinen Vertrag beim Bundesligisten vorzeitig um ein Jahr bis 2031 verlängert. In den vergangenen Monaten hatte es einige Wechselspekulationen um ihn gegeben. In einem Video könnte er dem ein oder anderen Köln-Fan also auch einen Schrecken eingejagt haben, als er gesagt hat, eure Nummer 13 geht. Er läuft jetzt nämlich mit der prestigeträchtigen Nummer 10 auf.
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5: Mit Tanja Scholl. Sollte München den Zuschlag für Olympische Spiele bekommen, dann will auch Nürnberg einen Beitrag leisten und profitieren. Die Stadt will nicht nur Austragungsort für Fußballspiele sein, vielmehr soll das gesamte Potenzial der Metropolregion einfließen, gebündelt dem Sports Innovation Campus im dann neuen

0: vorheben. Wir wollen einfach demjenigen, der es mit dem Sport hält, dem wollen wir einfach ein Umfeld schaffen, dass er die bestmöglichen Leistungen bieten kann.
1: Ob München für Deutschland ins internationale Bewerbungsverfahren geht, entscheidet der Deutsche Olympische Sportbund am 26. September.
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3: Heute Nacht ist es locker bewölkt. Die Tiefstwerte liegen um 16 Grad, die erreichen wir aber auch erst zum Morgen hin. Der Freitag wird dann insgesamt recht nass mit 20 bis 23 Grad.
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1: Haben Sie schon mal was verloren und hoffentlich durch einen ehrlichen Finder wiederbekommen? In Sachen Fundsachen, da können Sie sich auch an die Polizei wenden. Wann? Das klären wir jetzt.
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2: 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Hier spricht die Polizei.
1: Guten Morgen an Oliver Trebing von der Pressestelle im Polizeipräsidium.
3: Schönen guten Morgen.
1: Herr Trebing, kann ich also Fundsachen auch zu Ihnen bringen?
3: Ja, also wenn Sie was finden, können Sie das auch bei der Polizei abgeben, wobei wir eigentlich nur zuständig sind, wenn die Fundämter der zuständigen Gemeinden oder Städte nicht erreichbar sind. Eigentlich heißt es ab Nachmittag, ab dem späten Nachmittag oder am Wochenende.
1: Und was wird bei Ihnen abgegeben?
3: Ach, bei uns wird sehr vielfältig abgegeben. Bei uns wird abgegeben, die Hitliste führen an, amtliche Kennzeichen, Geldbeutel oder auch Rucksäcke. Und es geht bis in die kleinsten Teile oder auch mal was Knuffiges, zum Beispiel ein verlorenes Stofftier, was einem Kind gehört. Oder ja, manchmal wird es auch tierisch bei uns.
1: Inwiefern?
3: Ja, auch immer wieder kommt es vor, dass Hunde gefunden werden oder Katzen. Da haben wir dann eine Kooperation mit dem Tierheim, wo wir die Tiere dann abgeben können, dass diese auch wirklich adäquat versorgt werden. Wobei unsere Kolleginnen und Kollegen manche Tiere auch sehr gerne über Nacht bei uns behalten würden.
1: Welche Tiere waren noch so schon bei Ihnen?
3: Ich kann mich erinnern, dass wir eines Nachts im Herbst von einem Wachmann angesprochen wurden, der nachts Werksgelände kontrolliert hat, dass er auf der Straße eine Eule aufgefunden hat. Diese Eule hat wohl kurz vorher Bekanntschaft mit irgendeinem fahrenden Fahrzeug gemacht und war etwas ermattet, beziehungsweise hat wohl die Kollision, hat eine längere Pause gebraucht. Wir haben das Tier dann eingepackt und haben es in eine Kiste und haben diesen Fund, so wie er dann war, in Richtung Tiergarten gefahren, dass der Tiergarten sich dem Tier annehmen kann, weil er doch ein bisschen lädiert war. Und unsere Informationen sind, dass dieses Tier seitdem sehr gut im Tiergarten Nürnberg lebt.
1: Süß, ach schön. Eine ganz besondere Fundsache. Also Sie können zu besonderen Zeiten auch mit Fundsachen zur Polizei. Dankeschön an Polizeisprecher Oliver Trebing.
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2: Ich bin Florian Klaus. Weniger als 2/3 der Azubis sind noch mit ihrer Ausbildung zufrieden. So hoch war die Unzufriedenheit in einer Umfrage des Deutschen Gewerkschaftsbunds noch nie. Die Hälfte der Befragten fühlt sich psychisch belastet, etwa durch hohen Druck und Personalmangel im Ausbildungsbetrieb. Auch die finanzielle Situation belastet viele. Für Kinder im Alter zwischen 9 und 10 Jahren in Deutschland ist eine neue Vorsorgeuntersuchung geplant. Das hat der gemeinsame Bundesausschuss beschlossen, der festlegt, welche Leistungen die gesetzliche Krankenkasse übernimmt. Bisher gibt es regelmäßige Untersuchungen für Kinder bis 5. Claudia Wächter berichtet.
3: U10 heißt der neue Check-up und bei dem sollen sich Ärzte vor allem auf mögliches Übergewicht konzentrieren, wie viel sich die Kids bewegen, ob es psychische Auffälligkeiten gibt und wie lange sie am Handy oder Tablet hängen. Stichwort Dauerscrollen führt oft zu Konzentrationsproblemen. Auch eine Impfberatung steht auf dem Programm, doch bis Praxen diese Untersuchung anbieten, wird es wohl noch einige Monate dauern.
2: Vorgestern hat die Polizei einen vermeintlich bewaffneten 14-Jährigen angeschossen. Zum Ablauf gibt es aber widersprüchliche Aussagen. Die Polizei sagt, der Jugendliche habe sich mit einer täuschend echt aussehenden erhobenen Softwarewaffe zu den Beamten umgedreht, als er sie ablegen sollte. Die Linke sagt unter Berufung auf ihn und die Eltern, dass er die Waffe schon abgelegt hatte, als der Schuss fiel. Der Fall wird noch geprüft. Er soll online andere Menschen zu Straftaten angestachelt haben. Deswegen ermittelt die Bundesanwaltschaft gegen einen mutmaßlichen Anführer von 2 Online-Gruppierungen. Die Behörde wirft dem schon im März festgenommenen Mann unter anderem vor, andere zu Mord und Brandstiftungen angestiftet zu haben. Außerdem geht es um Vergewaltigung und den sexuellen Missbrauch von Kindern. Der Fall erinnert an den White Tiger. Der junge Fußballstar Said Elmala bleibt beim 1. FC Köln. Der 19-Jährige hat seinen Vertrag beim Bundesligisten vorzeitig um ein Jahr bis 2031 verlängert. In den vergangenen Monaten hatte es einige Wechselspekulationen um ihn gegeben. In einem Video könnte er dem ein oder anderen Köln-Fan also auch einen Schrecken eingejagt haben, als er gesagt hat, eure Nummer 13 geht. Er läuft jetzt nämlich mit der prestigeträchtigen Nummer 10 auf.
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4: Mit Tanja Scholl. Mehr Lebensqualität für den Nürnberger Stadtteil Schweinau. Der Um- und Ausbau der Amberger Straße hat begonnen. Dazu gehört im ersten Abschnitt auch eine Fahrradstraße, die dann Teil der Radschnellverbindung Nürnberg-Schwabach ist. Bürgermeister Andreas Kriegelstein.
5: Zum einen schaffen wir hier für den Nürnberger Westen eine Radwegeverbindung. Das heißt also, wir erschließen jetzt Stadtteile, die bislang noch nicht von dem Radwegeschnellweg profitieren konnten. Es gibt also dann langfristig eine Verbindung von Nürnberg, von Plärra auskommend, hier durch den Nürnberger Westen Richtung Albach und dann nach Schwabach. Das ist für die Radfahrer auf jeden Fall ein großer Vorteil.
4: Außerdem wird es mehr Grün geben, neue Bäume und einen neuen Spielplatz. Fertig sind schon der neue Sportplatz und Pausenhof der Paul-Amberger-Schule. Gesamtkosten rund 11 Millionen Euro. Vom Freistaat und der Regierung von Mittelfranken gibt's Fördergelder.
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1: Ein Porträt einer kleinen Insel und heftiger Grusel aus Hollywood sind zwei der neuen Filme in unseren fränkischen Kinos. Vorhang auf für Hidden Sea und Insidious Out of the Film.
2: Hey, alles in Ordnung?
3: Ja.
1: Das war gelogen. Denn Gemma schläft in Insidious Out of the Further schlecht, sehr schlecht. Fast jede Nacht hat sie seltsame Träume, in denen sie einer alten Frau begegnet.
4: Ich mache meiner Tochter Angst. Es muss aufhören. Ich brauche Hilfe.
5: Das sind keine Träume, Gemma.
6: Du hast eine seltene Gabe, die Fähigkeit, dich frei zu bewegen zwischen der hiesigen und der nächsten Welt. Aber du kannst doch etwas bisher Unmögliches, Dämonen in die Menschenwelt zurückbringen. Für immer.
4: Und was, wenn ich die Kontrolle verliere?
1: Nun, dann wird es heftig. Denn auch der sechste Teil der Reihe hat es in sich. Für Grusel- und Horrorfans ist Insidious Out of the Further ein schaurig schönes Kinoerlebnis. Schon lange vor Mallorca machten viele Deutsche Urlaub auf Hidden Sea. Im gleichnamigen Film wird die Geschichte der Ostseeinsel erzählt. In den goldenen 1920er Jahren kamen sie alle auf die Insel. Thomas Mann, Sigmund Freud und sogar Albert Einstein. Dann folgte die DDR-Zeit. Und heutzutage legen die Hiddenseer Wert darauf, dass sich alle bei ihnen wohlfühlen.
7: Wir versuchen aber einen guten Kompromiss zu finden. Das heißt, die Insel nicht zuzubauen, aber auch so zu bauen, dass man auch im November bei 3 Wochen Regenwetter und Schneematsch heil über die Insel kommt, weil auch im Winter leben hier Leute. Das vergisst man immer, weil wenn ich mit einem Kindergartenkind oder mit einem Schulkind morgens zur Schule muss und das irgendwie 4-5 Monate in der Winterzeit und dann durch knietiefen Schlamm und Pfützen laufen muss, dann ist die Romantik dann erstmal vergessen.
1: In prächtigen Schwarz-Weiß-Bildern gibt Hidden Sea Einblicke in die letzten gut 100 Jahre der gerade mal 17 Kilometer langen Insel. Stefan Grundler, Radio F, Kinoredaktion.

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Hallo zusammen und einen wunderschönen Sommerabend, liebe Hörerinnen und Hörer, auf eine gemeinsame knappe Stunde hier bei Jazztime Nürnberg, dem freien Hörfunksender des Jazzstudio Nürnberg, hier auf der UKW 94.5. 40 Jahre senden wir hier jede Woche Neues und Altes, Experimentelles und Traditionelles, Visionäres und Basics aus der Welt des Jazz und seinen benachbarten und befreundeten Galaxien. Fast so lange, wie es das Jazzfestival Saalfelden gibt. Zum 46. Mal startet es just an diesem Abend und stellt bis 23. August Aktuelles aus der Jazz-Landschaft ins Schaufenster beziehungsweise in die bizarre, malerische und märchenhafte Silhouette und Landschaft, eingerahmt vom Steinernen Meer und dem Leoganger Steinbergen. Das Kitzsteinhorn nicht weit, also jede Skifahrerin kennt diese Ecke im österreichischen Bezirk Zell am See. Und jeder neugierige Jazz-Experte holt sich hier regelmäßig seine aktuelle Expertise ab. Denn wer in Saalfelden noch nur als Insider-Tipp auf der Bühne stand, von ihm war und ist bald mehr zu hören. Auch Walter Schätzlein und eine Handvoll Enthusiasten, die sich um das Programm des größten Nürnberger Jazzfestivals Jazz Ost-West kümmerten, pilgerten regelmäßig nach Saalfelden und pflegten eine ersprießliche Kooperation mit den Machern im österreichischen Jazz-Mekka. Ein zentral agierender Musiker auch in diesem Jahr ist der Bassist, Komponist und Aktivist Lukas Granselbinder. Hier mit seiner Band Shaking Stew ein langer Einstieg mit dem Titel I Can Feel the Heat Closing In.

Shakes You mit dem Bassisten und Komponisten Lukas Granselbinder. Ja, Shakes You bestimmt mit den Musikern Granselbinder und auch Mario Rom an der Trompete wichtige Positionen im Jazzfestival Saalfelden 2026. Und wenn alles gut geht, wird Shakes You auch wieder bei uns in Nürnberg in der Reihe The Art of Jazz im Februar 2027 zu Gast sein. Das Jazzfestival Saalfelden bespielt nicht nur eine Mainstage im Zelt, sondern auch ungewöhnliche Orte in der Stadt und in der Peripherie. Macht Shortcuts im Kunsthaus Nexus, bespielt bei freiem Eintritt den Stadtpark und unternimmt Gipfeltouren, ja, Wanderungen mit Jazz. Bergführer ist dann ebenso der Lukas Granselbinder, wie in diesem Jahr mit dem Saxophon Chris Speed mitkraxelt. Gemeinsam mit dem Publikum geht es auf verschiedene Gipfel- und Höhenwege, um nach einem in alle Richtungen offenen Klang zu suchen und den Berg als Ort der Tradition eine neue musikalische Facette zu verschaffen. Am ersten Festivaltag hat Lukas Granselbinder eine internationale All-Star-Gruppe als musikalische Bergführer zusammengestellt, die den Zuhörerinnen ein Klangerlebnis in einzigartiger Kulisse ermöglichen. Die ersten Höhenmeter werden mit der Steinbergbahn überwunden. Danach geht es über den kleinen und großen Asitz zum Naturkino. Dort wartet auf die Teilnehmer ein Jazzkonzert und eine gute Jause. Dazu der passende Titel Keep Walking.

Keep Walking. Lukas Granzelbinder legt sich hier selber eine Bassspur, die dann die Bläsersätze wunderbar stabilisieren. Allen voran an der Trompete Mario Rom und hier der Tenorsaxophonist Johannes Schleiermacher. Warum schwärme ich so ausführlich vom Jazzfestival Saalfelden? Ja, als Spontanbesuch, heute hat's begonnen, eignet sich Saalfelden nicht. Da sind alle Konzerte längst ausverkauft, alle Quartiere ausgebucht. Vielleicht kann ich Sie aber animieren, das Jazzfestival Saalfelden in Ihrem Urlaubskalender 2027 zu bleistifteln. Ich habe es schon mal gemacht, Ende August 27. Unsere früheren Sichtungsausflüge bescherten uns großartige Musikerinnen und Musiker, die das Line-up des Festivals Jazz Ost-West bereicherten. Ob Myra Melford oder Erika Stucki, Bobby Previtt, Sylvie Corbusier, Okay Timmis oder Trillo Kurtu, Abraham Burton, Terry Lyne Carrington oder auch Yuri Kane. Natürlich nicht zu vernachlässigen die Phalanx der Österreicher, wie um den Gitarristen Wolfgang Muthspiel oder auch die Jazzrock-Legende Joe Savinul. Oder auch Chris Speed, der amerikanische Saxophonist und Klarinettist, mit dem sie Gipfel erstürmen können, 27, 26. Hier mit seinem Trio bei der Wanderung spielt er übrigens Solosaxophon. Hier mit seinem Trio mit Ben Parowski an den Drums und Jamie Seft Organ Synth, FMU.

FMU, das Chris Speed Trio, hier aufgenommen in der legendären Knitting Factory New York. 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Gefördert werden die Sendungen von der Bayerischen Landeszentrale für neue Medien. Ja, nach dem Ausflug ins österreichische Saalfelden zurück in den hohen deutschen Norden, wo auf dem Elbjazz-Festival in Hamburg in diesem Jahr eine Formation gastierte, die zu den großartigsten Musikerinnenkollektiven zählt und nur selten in Deutschland live zu erleben ist. Snarky Puppy.

Green hieß diese Nummer von Snarky Puppy. Und wer sich da an Weather Report erinnert fühlt oder an Joe Sabinuls Jazz Syndikat, liegt nicht ganz verkehrt. Und doch haben die gerne Informationen von 25 Musikern auftretenden Snarky Puppy einen weit größeren Kosmos, den sie gerne umkreisen oder auch sprengen. Das Album, aus dem ich spiele, heißt Empire Central und ist 2022 erschienen und gilt als Doppel-CD, als Summary vieler Prozesse dieser Band. Snarky Puppy, die gern als genreübergreifende Superband von der Fachpresse tituliert wird, kehrt mit diesem Album zu ihren Wurzeln in Dallas, Texas zurück, wo im Jahr 2004 alles begann. Bassist und Hauptkomponist Michael Leake gründete die Band, die ganz unauffällig als eine Gruppe von College-Freunden im Jazz-Studiengang der University of North Texas begann. Heute werden sie als einer der wichtigsten Akteure in der Welt des Jazz gefeiert. Doch wie die Namen der Kategorien für ihre 4 Grammy-Auszeichnungen andeuten, es war nämlich die beste R&B-Performance 2014 und das beste zeitgenössische Instrumentalalbum 2016, 17 und 21. Ja, die Grammy-Auszeichnungen deuten es an. Snarky Puppy sind mit ihrer ganz eigenen Kombination aus Jazz, Funk und Rock viel mehr als nur eine Jazzband. Hören Sie die nächste Nummer, Clearway.

Im Kern repräsentiert die Band die Konvergenz, also das Zusammenlaufen der schwarzen und weißen Musikkultur mit verschiedenen Akzenten aus der ganzen Welt. 25 Mitglieder, die alle ebenfalls als Sidemen, Produzenten und Solokünstler aktiv sind, gehören zu Snarky Puppy. 19 von ihnen haben auf Empire Central mitgewirkt, 12 zusätzlich als Komponisten. Bandleader Michael League hatte dabei die Idee, dieses Album als eine Hommage an Dallas, die Geburtsstadt der Band, die sie alle als ihre gemeinsame Basis betrachten, zu komponieren. So entstand auf Empire Central ein Sound, der Dallas nicht unähnlich sein soll. Groß und kühn, chillig und entspannt, verwurzelt in der heimischen Kultur und gleichzeitig nach außen gerichtet, zukunftsorientiert. Musikalisch besticht Empire Central durch Einflüsse aus Jazz und Blues, Hard Rock, klassischem Soul, modernem Gospel, Funk, New Tech sowie Fusion und Post-Bop. Teils lyrisch, teils symphonisch, teils raff und scharf gitarrenlastig, teils versöhnlich mit eingängigen Bläser-Silhouetten. Pineapple, die Ananas.

Pinnable live eingespielt im Studio mit einer Handvoll Besucherinnen und Besucher. Die Band aus Dallas, Snarky Puppy. Unsere Regel ist, dass es nicht so klingen darf wie vorher, erklärt Michael Leake. Die Musik muss sich anfühlen, als würde sie sich irgendwohin bewegen. Ja, auf Empire Central ist das eklektische 19-köpfige Elektro-Ensemble groß und kühn. Verwurzelt in der heimischen Kultur und gleichzeitig nach außen gerichtet, zukunftsorientiert. Mit 16 neuen Kompositionen, darunter der Song Take It, bedauerlicherweise der letzte aufgenommene Auftritt der 80er-Jahre-Legende Bernhard Wright, den Snarky-Leader Michael Leake als gottähnliche Figur bezeichnet, blickt die Gruppe voller Zuneigung auf ihre Ursprünge und ist überzeugt von der ausgefeilten Kraft, mit der ihre Mitglieder den einzigartigen Snarky-Puppy-Sound weiter ausbauen. Dieser Sound erhebt sich, ich zitiere, wie ein Wolkenkratzer aus einem Orchester des 21. Jahrhunderts, das aus 3 Gitarristen, mindestens 4 Keyboardern, 2 Blechbläsern, 2 Bläsern, einem Geiger, mehreren Schlagzeugern und Perkussionisten und dem versierten, aber bescheidenen Michael Leake besteht, der alles mit seinem Bass zusammenhält. Mit 13 Alben in 18 Jahren, einer internationalen Fangemeinde und der Gründung ihres eigenen Labels Ground Up Music haben Snarky Puppy bewiesen, dass die Hörerinnen ihnen in immer selbstbewusstere und detailliertere Arrangements hymnischer Motive, mitreißender Melodien, strukturierter Harmonien, aufregender Soli, ohrwurmverdächtigter Synthesizer-Effekte und treibender Beats folgen werden, so aus der Jazz World. Ja, und wir verabschieden uns mit dem Song, den ich gerade schon halb angesagt habe, mit der Funk-Legende Bernhard Wright. Take It, Bernhard Wright an der Orgel und am Synthesizer. Take It.

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2: Ich bin Yves Simon. Eine Lufthansa-Maschine von Frankfurt nach Chicago musste wegen eines medizinischen Notfalls außerplanmäßig in Schottland landen, in Glasgow, um genau zu sein. Für die Boeing 747-8 mit 358 Passagieren wurde die Luftnotlage erklärt, damit der kranke Fluggast schnell einen Notarzt bekommt. Weil die Crew dann allerdings durch die lange Bodenzeit ihre Dienstzeiten überschritten hätte, ist dann der Flug LH-430 nicht fortgesetzt worden. Die Maschine ist nach Frankfurt zurückgeflogen. Die Passagiere sind dann aber umgebucht worden. In Sachsen-Anhalt sorgt gerade die Spende eines CDU-Politikers an die AfD für Ärger. Der Bürgermeister von Seehausen, Bert Prange, hat der AfD 10.000 Euro überwiesen und ihr öffentlich seine Stimme empfohlen. Ihm droht jetzt ein Parteiausschlussverfahren. Im Nahen Osten ist ein US-Flugzeugträger angekommen. Die George Washington löst die Abraham Lincoln ab. Auf der Lincoln soll es wegen des monatelangen Einsatzes im Irankrieg zu Versorgungsproblemen bei der Crew gekommen sein. Die Demokraten fordern jetzt eine gründliche Aufklärung der Zustände an Bord. Einmal auf dem Münchner Oktoberfest feiern und dabei vielleicht sogar in einem Netflix-Film landen, ja, das könnte dieses Jahr tatsächlich für einige Besucher so passieren. Denn für eine Romantic Comedy werden bis zu 4000 Komparsen gesucht. Für uns berichtet Julia Wasselkopf. Julia, was wissen wir denn über den Dreh?
3: Ja, noch wird ziemlich viel geheim gehalten. Weder Titel noch Handlung oder Besetzung sind bekannt. Klar ist aber, gedreht wird zwischen September und November in Oberbayern. Unter anderem auf dem Oktoberfest und den Filmstudios in Penzing. Produziert wird das Ganze von Wiedemann und Berg, also der Firma, die zum Beispiel auch hinter der Netflix-Serie Dark steckt.
2: Jetzt schlägt Gianni Infantino auch der Ärger der vielen Fans ins Gesicht. Ein internationales Bündnis von Fußballfans fordert den Sturz des FIFA-Bosses und hat dafür auch extra eine Petition gestartet. Die Organisation wirft ihm vor, den Fußball mehrfach verraten zu haben und verlangt eine grundlegende Reform des Weltverbands. Das Bündnis, das nach eigenen Angaben hunderte Millionen Fans vertritt, mischt sich damit in den Wahlkampf um die FIFA-Spitze ein. Außerdem denken mehrere Regionalverbände über ein Misstrauensvotum gegen Infantino nach.
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4: Mit Tanja Scholl. Mehr Lebensqualität für den Nürnberger Stadtteil Schweinau. Der Um- und Ausbau der Amberger Straße hat begonnen. Dazu gehört im ersten Abschnitt auch eine Fahrradstraße, die dann Teil der Radschnellverbindung Nürnberg-Schwabach ist. Bürgermeister Andreas Kriegelstein.
5: Zum einen schaffen wir hier für den Nürnberger Westen eine Radwegeverbindung. Das heißt also, wir erschließen jetzt Stadtteile, die bislang noch nicht von dem Radwegeschnellweg profitieren konnten. Es gibt also dann langfristig eine Verbindung von Nürnberg, von Plärrer auskommend, hier durch den Nürnberger Westen Richtung Albach und dann nach Schwabach. Das ist für die Radfahrer auf jeden Fall ein großer Vorteil.
4: Außerdem wird es mehr Grün geben, neue Bäume und einen neuen Spielplatz. Fertig sind schon der neue Sportplatz und Pausenhof der Paul-Amberger-Schule. Gesamtkosten rund 11 Millionen Euro. Vom Freistaat und der Regierung von Mittelfranken gibt's Fördergelder.
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0: Lasst die Kirche im Dorf.
1: Bei 35 Grad arbeiten, das schlaucht. Ambulante Pflegekräfte kämpfen sich durch die Hitze, haben Verantwortung, sind unterwegs von Tür zu Tür, oft unter Zeitdruck. Die Rummelsberger Diakonie sagt, wir wollen, dass unser Personal und die Klienten gut durchkommen durch die Hitze.
2: Also unser Personal ist ja den ganzen Tag draußen unterwegs, das heißt an den Hitzetagen sind die ja auch der Sonne unmittelbar ausgesetzt.
1: Sagt Dimitri Schmal, Pflegedienstleiter der Diakoniestation Lichtenhof von der Rummelsberger Diakonie.
2: Ob das jetzt im Auto ist oder beim Gang vom Auto dann zum Klienten. Unsere Klienten wohnen im vierten Stock und im dritten Stock im Erdgeschoss. Also die Hitzebelastung ist schon enorm. Auch bei uns im Büro, da pumpt sich das Büro natürlich schon mal ordentlich hoch und dann hat man im Büro auch mal 30, 32 Grad und da helfen dann Ventilatoren auch nicht mehr so viel.
1: 170 ältere Menschen werden von Schmals Team versorgt. Das besteht aus knapp 40 Menschen. Und weil die Hitzetage immer mehr werden, setzen die Rummelsberger seit anderthalb Jahren konkrete Hitzeschutzmaßnahmen für ihre Pflegekräfte um.
2: Wir haben den Mitarbeitern Kühltücher zukommen lassen, haben den Mitarbeitern Isolierflaschen geschenkt, dass sie sich dann auch gekühlte Getränke mitnehmen können. Wir bieten 2 bis 3 Mal in der Woche so ein Frühstücksangebot an, in denen wir dann als Leitungen auch nochmal so ein bisschen erzählen, hey, Schatten suchen, Kopfbedeckung, Sonnenschutz. Und in so einem stressigen Touralltag, naja, da versuchen wir den so zu entschleunigen, indem wir dann zusätzliche Kühlpausen planen.
1: Hitze kann lebensbedrohlich sein, gerade für ältere Menschen. Deswegen wollen Dimitri Schmal und seine Leute aufklären. Manchmal gar nicht so leicht.
2: Wir haben viele Klienten, die haben dann schon auch eine demenzielle Entwicklung und dann ist es draußen 35 bis 38 Grad. Man geht dann im vierten Stock zu jemandem im Altbau und die Person hat dann trotzdem die Heizung irgendwie auf 3 hochgedreht und da trifft einen natürlich erstmal der Schlag. Und wir schauen natürlich, dass wir unserem Beratungsauftrag noch mehr nachkommen als ohnehin schon. Wir versuchen den Menschen dann auch zu vermitteln, hey, lassen Sie uns in den Morgenstunden den Hausbesuch durchführen.
1: Da können die Pflegekräfte morgens gleich mal die Fenster aufreißen, ans Trinken erinnern, kostenlose Vitalchecks anbieten, kühlende Waschungen machen und idealerweise die Angehörigen mit ins Boot holen. Die Idee hinter allen Maßnahmen, wer gut versorgt ist, kann auch gut versorgen.
2: Weil wenn es dem Personal besser geht, dann können die auch die Klienten besser pflegen und haben dann diese Themen auch viel eher im Fokus, als wenn wir da im Personal überhaupt nicht drüber reden und immer nur sagen, ja, bitte Klienten beraten und auf erhöhte Flüssigkeit achten und so weiter. Aber es sollte sich vom Personal bis zum Klienten wirklich als eine Linie durchziehen.
1: Jasmin Kluge, evangelische Redaktion.

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2: Ich bin Yves Simon. Eine Lufthansa-Maschine von Frankfurt nach Chicago musste wegen eines medizinischen Notfalls außerplanmäßig in Schottland landen, in Glasgow, um genau zu sein. Für die Boeing 747-8 mit 358 Passagieren wurde die Luftnotlage erklärt, damit der kranke Fluggast schnell einen Notarzt bekommt. Weil die Crew dann allerdings durch die lange Bodenzeit ihre Dienstzeiten überschritten hätte, ist dann der Flug LH-430 nicht fortgesetzt worden. Die Maschine ist nach Frankfurt zurückgeflogen. Die Passagiere sind dann aber umgebucht worden. In Sachsen-Anhalt sorgt gerade die Spende eines CDU-Politikers an die AfD für Ärger. Der Bürgermeister von Seehausen, Bert Prange, hat der AfD 10.000 Euro überwiesen und ihr öffentlich seine Stimme empfohlen. Ihm droht jetzt ein Parteiausschlussverfahren. Im Nahen Osten ist ein US-Flugzeugträger angekommen. Die George Washington löst die Abraham Lincoln ab. Auf der Lincoln soll es wegen des monatelangen Einsatzes im Irankrieg zu Versorgungsproblemen bei der Crew gekommen sein. Die Demokraten fordern jetzt eine gründliche Aufklärung der Zustände an Bord. Einmal auf dem Münchner Oktoberfest feiern und dabei vielleicht sogar in einem Netflix-Film landen, ja, das könnte dieses Jahr tatsächlich für einige Besucher so passieren. Denn für eine Romantic-Comedy werden bis zu 4000 Komparsen gesucht. Für uns berichtet Julia Wasselkopf. Julia, was wissen wir denn über den Dreh?
3: Ja, noch wird ziemlich viel geheim gehalten. Weder Titel noch Handlung oder Besetzung sind bekannt. Klar ist aber, gedreht wird zwischen September und November in Oberbayern. Unter anderem auf dem Oktoberfest und den Filmstudios in Penzing. Produziert wird das Ganze von Wiedemann und Berg, also der Firma, die zum Beispiel auch hinter der Netflix-Serie Dark steckt.
2: Jetzt schlägt Gianni Infantino auch der Ärger der vielen Fans ins Gesicht. Ein internationales Bündnis von Fußballfans fordert den Sturz des FIFA-Bosses und hat dafür auch extra eine Petition gestartet. Die Organisation wirft ihm vor, den Fußball mehrfach verraten zu haben und verlangt eine grundlegende Reform des Weltverbands. Das Bündnis, das nach eigenen Angaben hunderte Millionen Fans vertritt, mischt sich damit in den Wahlkampf um die FIFA-Spitze ein. Außerdem denken mehrere Regionalverbände über ein Misstrauensvotum gegen Infantino nach.
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4: Mit Tanja Scholl. Sollte München den Zuschlag für Olympische Spiele bekommen, dann will auch Nürnberg einen Beitrag leisten und profitieren. Die Stadt will nicht nur Austragungsort für Fußballspiele sein, vielmehr soll das gesamte Potenzial der Metropolregion einfließen, gebündelt im Sports Innovation Campus im dann neuen Max-Morlock-Stadion. Die Idee: Uni, Hochschulen, Forschungseinrichtungen, Unternehmen und Spitzensport arbeiten Seite an Seite, erläutert FCN-Vorstand Nils Rosso.
5: Wir wollen Möglichkeiten bieten, wie man besser trainieren kann, wie man sich besser ernähren kann. Wir wollen die Diagnostik, wir wollen die Prävention hervorheben. Wir wollen einfach demjenigen, der es mit dem Sport hält, dem wollen wir einfach ein Umfeld schaffen, dass er die bestmöglichen Leistungen bieten kann.
4: Ob München für Deutschland ins internationale Bewerbungsverfahren geht, entscheidet der Deutsche Olympische Sportbund am 26. September.
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1: Zurück ins Jahr 1982 geht es in Spaziergang nach Syrakus. In der damaligen DDR lebt Paul. Er träumt davon, eine Reise nach Syrakus auf Sizilien zu machen und erzählt seiner Frau, der Ärztin Anna, davon.
2: Das ist aber ein üppiges Frühstück.
3: Man kann ja mal was anders machen.
2: Ein Brot ist was aus.
3: Ich würde gern mit dir nach Italien wandern.
2: Wenn du mir die richtigen Schuhe besorgst.
3: Zu Befehl, Frau Doktor.
2: Ich muss los. Die Patienten warten. Vielen Dank für das sehr üppige Frühstück.
3: Dankeschön.
1: Anna hält Pauls Plan für Quatsch. Ist es doch damals für die DDR-Bürger so gut wie unmöglich, nach Italien zu reisen. Aber Paul macht einen Segelschein und will loslegen. Jedoch nicht ohne den Staatsrat und sein Mitglied Egon Krenz darüber zu informieren.
3: Lieber Egon Krenz, nach meinen vergeblichen Bemühungen auf legalem Weg eine Italienreise machen zu können, versuche ich heute Nacht mit meiner Segeljolle nach Dänemark zu gelangen. Sollte mein Grenzdurchbruch gelingen, so bitte ich Ihre Behörde nachträglich, meinen Verzweiflungsschritt zu legalisieren, damit ich nach meiner Reise legal und diskret in die DDR zurückkehren kann.
1: Und tatsächlich gelingt es Paul, die DDR zu verlassen. Nach einiger Zeit erreicht er sogar sein Ziel und von Syrakus auf Sizilien schreibt er einen Brief an seine von ihm schwer enttäuschte Anna.
3: Wenn du hier sein könntest, du würdest mir eine deiner Sinnfragen stellen. Soll ich dir die Antwort sagen? Der Sinn des Lebens ist die Freiheit, auszubrechen, wenn man eingesperrt ist, nicht aufzugeben, bis man draußen ist. Und dann zurückzukehren, aus freiem Willen. Egal, was Sie jetzt mit mir machen, diese Reise kann mir niemand mehr nehmen. Und die nächste, wenn du mir verzeihen kannst, machen wir zusammen.
1: Paul wird gewohnt sympathisch von Charlie Hübner gespielt. In dem auf einer wahren Geschichte basierenden Spaziergang nach Syrakus geht es weniger um die Reise, sondern vielmehr um die jahrelangen Vorbereitungen dafür. Stefan Grundler, Radio F, Kinoredaktion.

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1: Ich bin Yves Simon. Letzten Abend und auch in der Nacht hat es ja schon schwere Unwetter mit Starkregen gegeben, auch bei uns in Bayern. Jetzt wieder. Und am Abend ist sogar der komplette Marktplatz in Greding in Mittelfranken unter Wasser gestanden. 40 Liter Wasser und das pro Quadratmeter innerhalb von gerade mal 20 Minuten. Das hat die Kanalisation und den harten vertrockneten Boden dann doch an seine Grenzen gebracht. Auch mehrere Keller sind vollgelaufen und die A9 bei Greding war zwischenzeitlich überflutet. Dort ist das Wasser aber halbwegs zügig wieder abgelaufen. Wegen des Feuers im Hürtgenwald in der Eifel in Nordrhein-Westfalen hat es vor einer Woche ja Evakuierungen gegeben. Jetzt aber ist der Brand komplett gelöscht. Und auch im Brandgebiet, im Naturschutzgebiet Hohes Venn, im belgischen Grenzgebiet zu Deutschland, hat sich die Lage weiter entspannt. Jan-Henner Reitze berichtet.
2: Große Erleichterung beim Bürgermeister von Hürtgenwald, der sich bei allen Einsatzkräften und freiwilligen Helfern für ihren unermüdlichen Einsatz bedankt. Kein Haus sei zu Schaden gekommen. Das vom Feuer betroffene Gebiet bleibt allerdings gesperrt, damit kein neuer Brand ausgelöst wird und weil beschädigte Bäume noch umstürzen könnten.
1: Entwarnung aus dem Bundeswirtschaftsministerium, denn trotz niedrigerer Speicherstände als in den letzten Jahren wird im kommenden Winter nach jetzigem Stand zumindest keine Gasmangellage erwartet. Die Versorgung läuft über Pipelines aus Norwegen, LNG-Terminals und europäische Nachbarländer. Hohe Preise wegen des Iran-Kriegs bedeuten noch lange keine Versorgungskrise, heißt es. In Ismaning bei München hat ein Autofahrer offenbar einen Polizisten angefahren. Der Beamte ist verletzt worden und kam ins Krankenhaus. Es sind auch Schüsse gefallen, als nämlich der Fahrer einfach abhauen wollte, hat einer der Polizisten auf das Auto geschossen, um es am Abhauen zu hindern. Der Fahrer ist dann erst mit dem Auto weggefahren, dann wollte er zu Fuß weiter. Jetzt ist er aber doch in Gewahrsam. Was genau hinter dem Vorfall steckt, das ist noch unklar. Möglich ist auch ein vorausgegangenes Verkehrsdelikt. Der Lotto-Jackpot über die maximale Gewinnsumme von 50 Millionen Euro ist schon wieder geknackt worden. Diesmal teilen sich drei Gewinner diese Megasumme. Einmal geht das Geld nach Hessen und gleich zweimal nach Niedersachsen. Bemerkenswert, denn erst am letzten Samstag war ein 50-Millionen-Jackpot geknackt worden, nachdem es vorher 40 Ziehungen gab, ohne einen einzigen Gewinner.
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3: Mit Tanja Scholl. Mehr Lebensqualität für den Nürnberger Stadtteil Schweinau. Der Um- und Ausbau der Amberger Straße hat begonnen. Dazu gehört im ersten Abschnitt auch eine Fahrradstraße, die dann Teil der Radschnellverbindung Nürnberg-Schwabach ist. Bürgermeister Andreas Kriegelstein.
4: Zum einen schaffen wir hier für den Nürnberger Westen eine Radwegeverbindung. Das heißt also, wir erschließen jetzt Stadtteile, die bislang noch nicht von dem Radwegeschnellweg profitieren konnten. Es gibt also dann langfristig eine Verbindung von Nürnberg, vom Plärrer auskommend, hier durch den Nürnberger Westen Richtung Albach und dann nach Schwabach. Das ist für die Radfahrer auf jeden Fall ein großer Vorteil.
3: Außerdem wird es mehr Grün geben, neue Bäume und einen neuen Spielplatz. Fertig sind schon der neue Sportplatz und Pausenhof der Paul-Amberger-Schule. Gesamtkosten rund 11 Millionen Euro. Vom Freistaat und der Regierung von Mittelfranken gibt's Fördergelder.
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1: Haben Sie schon mal was verloren und hoffentlich durch einen ehrlichen Finder wiederbekommen? In Sachen Fundsachen, da können Sie sich auch an die Polizei wenden. Wann? Das klären wir jetzt.
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2: 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Hier spricht die Polizei.
1: Guten Morgen an Oliver Trebing von der Pressestelle im Polizeipräsidium.
3: Schönen guten Morgen.
1: Herr Trebing, kann ich also Fundsachen auch zu Ihnen bringen?
3: Ja, also wenn Sie was finden, können Sie das auch bei der Polizei abgeben, wobei wir eigentlich nur zuständig sind, wenn die Fundämter der zuständigen Gemeinden oder Städte nicht erreichbar sind. Eigentlich heißt es ab Nachmittag, ab dem späten Nachmittag oder am Wochenende.
1: Und was wird bei Ihnen abgegeben?
3: Ach, bei uns wird sehr vielfältig abgegeben. Bei uns wird abgegeben, die Hitliste führen an, amtliche Kennzeichen, Geldbeutel oder auch Rucksäcke. Und es geht bis in die kleinsten Teile oder auch mal was Knuffiges, zum Beispiel ein verlorenes Stofftier, was einem Kind gehört. Oder ja, manchmal wird es auch tierisch bei uns.
1: Inwiefern?
3: Ja, auch immer wieder kommt es vor, dass Hunde gefunden werden oder Katzen. Da haben wir dann eine Kooperation mit dem Tierheim, wo wir die Tiere dann abgeben können, dass diese auch wirklich adäquat versorgt werden. Wobei unsere Kolleginnen und Kollegen manche Tiere auch sehr gerne über Nacht bei uns behalten würden.
1: Welche Tiere waren noch so schon bei Ihnen?
3: Ich kann mich erinnern, dass wir eines Nachts im Herbst von einem Wachmann angesprochen wurden, der nachts Werksgelände kontrolliert hat, dass er auf der Straße eine Eule aufgefunden hat. Diese Eule hat wohl kurz vorher Bekanntschaft mit irgendeinem fahrenden Fahrzeug gemacht und war etwas ermattet, beziehungsweise hat wohl die Kollision, hat eine längere Pause gebraucht. Wir haben das Tier dann eingepackt und haben es in eine Kiste und haben diesen Fund, so wie er dann war, in Richtung Tiergarten gefahren, dass der Tiergarten sich dem Tier annehmen kann, weil er doch ein bisschen lädiert war. Und unsere Informationen sind, dass dieses Tier seitdem sehr gut im Tiergarten Nürnberg lebt.
1: Süß, ach schön. Eine ganz besondere Fundsache. Also Sie können zu besonderen Zeiten auch mit Fundsachen zur Polizei. Dankeschön an Polizeisprecher Oliver Trebing.
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1: In Bamberg wird's wieder voll. Die Sandkerwa lockt 5 Tage lang Besucher in die Gassen rund um die Sandstraße.
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1: Simone Franke ist die Vorsitzende des Bürgervereins Vierter Distrikt in Bamberg, der die Sandkerwa ausrichtet. Guten Morgen.
2: Guten Morgen.
1: Was macht für Sie die Sandkerwa aus? Das ist ja jedes Jahr ein richtiger Publikumsmagnet.
2: Gut, die Bamberger Sandkirche macht aus vor allem die Lokalität mitten in der Altstadt, vor Klein-Venedig, unterhalb vom Dom und die engen Gassen. Und ich glaube einfach, die Stimmung während der Sandkirche war friedlich und ausgelassen. Ich glaube, das sind die richtigen Worte, um die Sandkirche zu beschreiben.
1: Und worauf dürfen sich die Besucher in diesem Jahr besonders freuen? Gibt es da Highlights?
2: Freitag geht es dann weiter mit dem Baum aufstellen. Wir sind der einzige Kirchweihbaum in Deutschland, der im Fluss aufgestellt wird, mit unserer Schützenproklamation. Und am Sonntag ist natürlich das absolute Highlight, das Fischerstechen vor Klein-Venedig. Nachmittag um 15 Uhr geht's los und beenden tun wir unsere Sandkirchweih mit unserem schönen Abschlussfeuerwerk auch über der Regnitz.
1: Und wenn Sie am Montagabend auf die 5 Tage zurückschauen, woran merken Sie, dass es eine richtig gute Sandkerwa war?
2: Nach 5 Tagen Anstrengung fällt am Montag erstmal die ganze Last von einem ab. Und wenn man dann merkt und sich umschaut, dass alles friedlich verlaufen ist, dass die Leute glücklich sind, dass man vielleicht alte Bekannte wieder getroffen hat und dass nichts passiert ist, dann war es eine schöne, friedliche und vor allem ausgelassene Kirchweih.
1: Vielen Dank an Simone Franke. Die Bamberger Sandkerwa läuft bis Montag rund um die Sandstraße. Und alle Infos finden Sie auf radiof.de.
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1: Ich bin Yves Simon. Letzten Abend und auch in der Nacht hat es ja schon schwere Unwetter mit Starkregen gegeben, auch bei uns in Bayern. Jetzt wieder. Und am Abend ist sogar der komplette Marktplatz in Greding in Mittelfranken unter Wasser gestanden. 40 Liter Wasser und das pro Quadratmeter innerhalb von gerade mal 20 Minuten. Das hat die Kanalisation und den harten vertrockneten Boden dann doch an seine Grenzen gebracht. Auch mehrere Keller sind vollgelaufen und die A9 bei Greding war zwischenzeitlich überflutet. Dort ist das Wasser aber halbwegs zügig wieder abgelaufen. Wegen des Feuers im Hürtgenwald in der Eifel in Nordrhein-Westfalen hat es vor einer Woche ja Evakuierungen gegeben. Jetzt aber ist der Brand komplett gelöscht. Und auch im Brandgebiet, im Naturschutzgebiet Hohes Venn, im belgischen Grenzgebiet zu Deutschland, hat sich die Lage weiter entspannt. Jan-Henner Reitze berichtet.
2: Große Erleichterung beim Bürgermeister von Hürtgenwald, der sich bei allen Einsatzkräften und freiwilligen Helfern für ihren unermüdlichen Einsatz bedankt. Kein Haus sei zu Schaden gekommen. Das vom Feuer betroffene Gebiet bleibt allerdings gesperrt, damit kein neuer Brand ausgelöst wird und weil beschädigte Bäume noch umstürzen könnten.
1: Entwarnung aus dem Bundeswirtschaftsministerium, denn trotz niedrigerer Speicherstände als in den letzten Jahren wird im kommenden Winter nach jetzigem Stand zumindest keine Gasmangellage erwartet. Die Versorgung läuft über Pipelines aus Norwegen, LNG-Terminals und europäische Nachbarländer. Hohe Preise wegen des Iran-Kriegs bedeuten noch lange keine Versorgungskrise, heißt es. In Ismaning bei München hat ein Autofahrer offenbar einen Polizisten angefahren. Der Beamte ist verletzt worden und kam ins Krankenhaus. Es sind auch Schüsse gefallen, als nämlich der Fahrer einfach abhauen wollte, hat einer der Polizisten auf das Auto geschossen, um es am Abhauen zu hindern. Der Fahrer ist dann erst mit dem Auto weggefahren, dann wollte er zu Fuß weiter. Jetzt ist er aber doch in Gewahrsam. Was genau hinter dem Vorfall steckt, das ist noch unklar. Möglich ist auch ein vorausgegangenes Verkehrsdelikt. Der Lotto-Jackpot über die maximale Gewinnsumme von 50 Millionen Euro ist schon wieder geknackt worden. Diesmal teilen sich drei Gewinner diese Megasumme. Einmal geht das Geld nach Hessen und gleich zweimal nach Niedersachsen. Bemerkenswert, denn erst am letzten Samstag war ein 50-Millionen-Jackpot geknackt worden, nachdem es vorher 40 Ziehungen gab, ohne einen einzigen Gewinner.
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3: Mit Tanja Scholl. Die Fürther lassen offenbar immer öfter das Auto stehen. Die Kleeblattstadt erreicht beim umweltfreundlichen Verkehr einen neuen Höchststand. Das zeigt die aktuelle Mobilitätsstudie, für die 3600 Bürger befragt worden sind. Demnach wurden im vergangenen Jahr fast 2/3 aller Wege mit Bus, Fahrrad oder zu Fuß zurückgelegt. Das sind 4 Prozentpunkte mehr als noch vor 10 Jahren. Der Radverkehr ist dabei leicht auf 11% gestiegen. Der ÖPNV bleibt stabil bei 18%, ebenso wie der Fußgängerverkehr mit 29%. Gleichzeitig gaben 95% der Befragten an, mit dem Angebot der Öffentlichen zufrieden oder sehr zufrieden zu sein.
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1: Ein Porträt einer kleinen Insel und heftiger Grusel aus Hollywood sind zwei der neuen Filme in unseren fränkischen Kinos. Vorhang auf für Hidden Sea und Insidious Out of the Film.
2: Hey, alles in Ordnung?
3: Ja.
1: Das war gelogen. Denn Gemma schläft in Insidious Out of the Further schlecht, sehr schlecht. Fast jede Nacht hat sie seltsame Träume, in denen sie einer alten Frau begegnet.
3: Ich mache meiner Tochter Angst. Es muss aufhören. Ich brauche Hilfe.
4: Das sind keine Träume, Gemma.
5: Du hast eine seltene Gabe, die Fähigkeit, dich frei zu bewegen, zwischen der hiesigen und der nächsten Welt. Aber du kannst doch etwas bisher Unmögliches, Dämonen in die Menschenwelt zurückbringen, für immer.
3: Und was, wenn ich die Kontrolle verliere?
1: Nun, dann wird es heftig, denn auch der sechste Teil der Reihe hat es in sich. Für Grusel- und Horrorfans ist Insidious Out of the Further ein schaurig schönes Kinoerlebnis. Schon lange vor Mallorca machten viele Deutsche Urlaub auf Hidden Sea. Im gleichnamigen Film wird die Geschichte der Ostseeinsel erzählt. In den goldenen 1920er Jahren kamen sie alle auf die Insel. Thomas Mann, Sigmund Freud und sogar Albert Einstein. Dann folgte die DDR-Zeit. Und heutzutage legen die Hiddenseer Wert darauf, dass sich alle bei ihnen wohlfühlen.
6: Wir versuchen aber einen guten Kompromiss zu finden. Das heißt, die Insel nicht zuzubauen, aber auch so zu bauen, dass man auch im November bei 3 Wochen Regenwetter und Schneematsch heil über die Insel kommt, weil auch im Winter leben hier Leute. Das vergisst man immer, weil wenn ich mit einem Kindergartenkind oder mit einem Schulkind morgens zur Schule muss und das irgendwie 4-5 Monate in der Winterzeit und dann durch knietiefen Schlamm und Pfützen laufen muss, dann ist die Romantik dann erstmal vergessen.
1: In prächtigen Schwarz-Weiß-Bildern gibt Hidden Sea Einblicke in die letzten gut 100 Jahre der gerade mal 17 Kilometer langen Insel. Stefan Grundler, Radio F, Kinoredaktion.

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11: Ich bin Yves Simon. Jeder zweite Azubi in Deutschland fühlt sich psychisch belastet. Das zeigt eine Umfrage unter mehr als 13.000 jungen Menschen für den Ausbildungsreport des Deutschen Gewerkschaftsbunds. Nur noch knapp 2/3 bewerten ihre Ausbildung positiv. Besonders häufig klagen die Befragten über Leistungs- und Zeitdruck, Personalmangel und auch Aufgaben, die mit ihrer eigentlichen Lehre im Job überhaupt gar nichts zu tun haben. Wieder ist eine Sprengstoffdrohne aufgetaucht, dieses Mal in der Nähe eines Gasfelds im Schwarzen Meer in Rumänien. Und laut der dortigen Regierung waren die Arbeiter in akuter Gefahr. Trotzdem, die Drohne konnte rechtzeitig unschädlich gemacht werden. Waldbrände werden zunehmend ein immer größeres Problem bei uns in Europa. Davon gehen Klimaforscher aus. Die Fläche, die von Waldbränden betroffen ist, die könnte sich sogar verdreifachen. Zu diesem Ergebnis kommt die Studie einer internationalen Forschergruppe. Aber auch Möglichkeiten werden da genannt, wie diese Entwicklung vielleicht vermieden werden kann. Jan-Henner Reitze berichtet.
12: Dieser Sommer mit deutlich überdurchschnittlich vielen und flächenmäßig großen Waldbränden hat schon gezeigt, was in Zukunft häufiger vorkommen könnte. Besonders betroffen waren Frankreich, Spanien und Griechenland. Aber auch in Deutschland gehen die Autoren von mehr Wald- und Flächenbränden aus, je nachdem, wie viel wärmer es tatsächlich noch wird.
11: Bissige Hunde, bissige Welse und auch bissige Schildkröten, das hatten wir alles schon. Im Waldsee im oberbayerischen Schechen ist jetzt allerdings ein Schwimmer von einem Biber gebissen worden. Zähne haben die Nager ordentliche, das wissen wir, wenn wir uns einfach nur die angefressenen Bäume anschauen am Ufer. Der Verletzte wurde im Krankenhaus in Rosenheim behandelt. Wahrscheinlich wollte der Biber seinen Nachwuchs beschützen, davon sind Naturschützer überzeugt. Die Gemeinde will den Biber trotzdem töten lassen, die Naturschützer gehen dagegen auf die Barrikaden. Wenn im Franz-Beckenbauer-Supercup am Wochenende Borussia Dortmund und der FC Bayern aufeinandertreffen, ist Jamal Musiala wohl nur Zuschauer. Medien berichten nämlich, dass Trainer Kompany den 23-Jährigen nicht nominieren will für den Kader. Bei den letzten beiden Testspielen gegen Leipzig und Heidenheim war Musiala wegen kurzer Blackouts ärztlich behandelt worden. Inzwischen ist bekannt, dass es sich dabei um sogenannte Absenzen handelt. Eine Art epileptische Anfälle ist das, die mit der richtigen ärztlichen Betreuung aber gut behandelbar sind.
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13: Mit Tanja Scholl.
5: Sollte München den Zuschlag für Olympische Spiele bekommen, dann will auch Nürnberg einen Beitrag leisten und profitieren. Die Stadt will nicht nur Austragungsort für Fußballspiele sein, vielmehr soll das gesamte Potenzial der Metropolregion einfließen, gebündelt dem Sports Innovation Campus im dann neuen Max-Morlock-Stadion. Die Idee: Uni, Hochschulen, Forschungseinrichtungen, Unternehmen und Spitzensport arbeiten Seite an Seite, erläutert FCN-Vorstand Nils Rosso.
13: Wir wollen Möglichkeiten bieten, wie man besser trainieren kann, wie man sich besser ernähren kann. Wir wollen die Diagnostik, wir wollen die Prävention hervorheben. Wir wollen einfach demjenigen, der es mit dem Sport hält, dem wollen wir einfach ein Umfeld schaffen, dass er die bestmöglichen Leistungen bieten kann.
5: Ob München für Deutschland ins internationale Bewerbungsverfahren geht, entscheidet der Deutsche Olympische Sportbund am 26. September.
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1: Widder 4 Sterne, gehen Sie gelassen an Ihre Vorhaben.
2: Stier 2 Sterne, Sie können nicht immer von jedem die volle Zustimmung erwarten.
1: Zwillinge 3 Sterne, kleine Schritte bringen Sie derzeit sicher weiter.
2: Krebs 4 Sterne, jemand sucht jetzt bewusst Ihre Nähe.
1: Löwe 3 Sterne, teilen Sie sich Ihre Kräfte gut ein.
2: Jungfrau 4 Sterne, ein Ratschlag erweist sich jetzt als Glücksgriff.
1: Waage 2 Sterne, vermeiden Sie heute wichtige Entscheidungen spontan zu treffen.
2: Skorpion 3 Sterne, konzentrieren Sie sich lieber auf das Wesentliche.
1: Schütze 2 Sterne, mit Flexibilität kommen Sie ans Ziel.
2: Steinbock 4 Sterne, Ihre Ausdauer zahlt sich jetzt aus.
1: Wassermann 2 Sterne, gönnen Sie sich am Abend eine Erholung.
2: Fische 3 Sterne, neue Kontakte bringen jetzt frischen Wind.
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2: Ich bin Yves Simon. Jeder zweite Azubi in Deutschland fühlt sich psychisch belastet. Das zeigt eine Umfrage unter mehr als 13.000 jungen Menschen für den Ausbildungsreport des Deutschen Gewerkschaftsbunds. Nur noch knapp 2/3 bewerten ihre Ausbildung positiv. Besonders häufig klagen die Befragten über Leistungs- und Zeitdruck, Personalmangel und auch Aufgaben, die mit ihrer eigentlichen Lehre im Job überhaupt gar nichts zu tun haben. Wieder ist eine Sprengstoffdrohne aufgetaucht, dieses Mal in der Nähe eines Gasfelds im Schwarzen Meer in Rumänien. Und laut der dortigen Regierung waren die Arbeiter in akuter Gefahr. Trotzdem, die Drohne konnte rechtzeitig unschädlich gemacht werden. Waldbrände werden zunehmend ein immer größeres Problem bei uns in Europa. Davon gehen Klimaforscher aus. Die Fläche, die von Waldbränden betroffen ist, die könnte sich sogar verdreifachen. Zu diesem Ergebnis kommt die Studie einer internationalen Forschergruppe. Aber auch Möglichkeiten werden da genannt, wie diese Entwicklung vielleicht vermieden werden kann. Jan-Henner Reitze berichtet.
3: Dieser Sommer mit deutlich überdurchschnittlich vielen und flächenmäßig großen Waldbränden hat schon gezeigt, was in Zukunft häufiger vorkommen könnte. Besonders betroffen waren Frankreich, Spanien und Griechenland. Aber auch in Deutschland gehen die Autoren von mehr Wald- und Flächenbränden aus, je nachdem, wie viel wärmer es tatsächlich noch wird.
2: Bissige Hunde, bissige Welse und auch bissige Schildkröten, das hatten wir alles schon. Im Waldsee im oberbayerischen Schechen ist jetzt allerdings ein Schwimmer von einem Biber gebissen worden. Zähne haben die Nager ordentliche, das wissen wir, wenn wir uns einfach nur die angefressenen Bäume anschauen am Ufer. Der Verletzte wurde im Krankenhaus in Rosenheim behandelt. Wahrscheinlich wollte der Biber seinen Nachwuchs beschützen, davon sind Naturschützer überzeugt. Die Gemeinde will den Biber trotzdem töten lassen, die Naturschützer gehen dagegen auf die Barrikaden. Wenn im Franz-Beckenbauer-Supercup am Wochenende Borussia Dortmund und der FC Bayern aufeinandertreffen, ist Jamal Musiala wohl nur Zuschauer. Medien berichten nämlich, dass Trainer Kompany den 23-Jährigen nicht nominieren will für den Kader. Bei den letzten beiden Testspielen gegen Leipzig und Heidenheim war Musiala wegen kurzer Blackouts ärztlich behandelt worden. Inzwischen ist bekannt, dass es sich dabei um sogenannte Absenzen handelt. Eine Art epileptische Anfälle ist das, die mit der richtigen ärztlichen Betreuung aber gut behandelbar sind.
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4: Mit Tanja Scholl. Mehr Lebensqualität für den Nürnberger Stadtteil Schweinau. Der Um- und Ausbau der Amberger Straße hat begonnen. Dazu gehört im ersten Abschnitt auch eine Fahrradstraße, die dann Teil der Radschnellverbindung Nürnberg-Schwabach ist. Bürgermeister Andreas Kriegelstein.
5: Zum einen schaffen wir hier für den Nürnberger Westen eine Radwegeverbindung. Das heißt also, wir erschließen jetzt Stadtteile, die bislang noch nicht von dem Radwegeschnellweg profitieren konnten. Es gibt also dann langfristig eine Verbindung von Nürnberg, vom Plärrer auskommend, hier durch den Nürnberger Westen Richtung Albach und dann nach Schwabach. Das ist für die Radfahrer auf jeden Fall ein großer Vorteil.
4: Außerdem wird es mehr Grün geben, neue Bäume und einen neuen Spielplatz. Fertig sind schon der neue Sportplatz und Pausenhof der Paul-Amberger-Schule. Gesamtkosten rund 11 Millionen Euro. Vom Freistaat und der Regierung von Mittelfranken gibt's Fördergelder.
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1: Zwei Filme kamen bereits letzte Woche in unsere fränkischen Kinos und handeln jeweils von starken Frauen. Vorhang auf für Im Spiegel meiner Mutter und Sunny Dancer. Nach einer Leukämiebehandlung hat sich die 17-jährige Ivy in Sunny Dancer wieder ins Leben zurückgekämpft. Obwohl die Laborwerte wieder in Ordnung sind, wollen ihre besorgten Eltern, dass Ivy die Ferien in Schottland mit Gleichgesinnten verbringt.
2: Ein Chemocamp?
3: Hey, das ist ziemlich unsensibel, Ivy.
2: Das Bob? Ist total das Freakcamp.
3: Dein Dad war wirklich toll. Es war gar nicht leicht, einen Platz zu kriegen.
2: Was?
4: Es ging nur darum, ob es vielleicht noch einen Last-Minute-Platz gibt.
2: Gibt's denn?
1: Ja, zu Ivys Leidwesen gibt es ihn. Und nach anfänglichen Schwierigkeiten gefällt es Ivy in dem Camp immer besser. Nun, daran könnte auch der smarte Jake schuld sein.
5: Du wirkst heute ganz anders.
2: Anders?
5: Fröhlicher.
2: Weil ich sonst immer mies drauf bin, ja?
5: Ja, bisschen.
2: Ich weiß ja gar nicht, wer du bist.
5: Dann frag.
2: Remission?
5: 4 Jahre.
2: 10 Monate.
5: Anfängerin.
2: Leukämie.
5: Stammzellen bekommen.
2: Hast du? Von wem?
5: Von meiner Schwester.
2: Dann bist du ein halbes Mädchen.
5: Ja, ich bin eigentlich Jake Hatter.
1: Mit einer toll spielenden Bella Ramsey als Ivy ist Sunny Dancer laut, lustig, tragisch, vorhersehbar, überraschend und keinen Moment langweilig. Gerade als die Archäologin Ursula in Im Spiegel meiner Mutter einen bedeutenden Fund macht, stirbt ihre Mutter. Beim Ausräumen des Hauses erscheint ihr dann die Mutter im Spiegel.
6: Du wirst unser Haus doch nicht verkaufen?
7: Nein.
6: Wir haben es extra für dich gebaut.
8: Ich muss jetzt wirklich weg.
9: Du musst nicht zu meinem Grab kommen. Du hast ja so wenig Zeit.
1: Das nicht ganz einfache Drama ist eine One-Woman-Show. Corinna H. Fuch spielt die Rolle der Ursula in Im Spiegel meiner Mutter richtig stark. Stefan Grundler, Radio F, Kinoredaktion.

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11: Ich bin Yves Simon. Einen Banküberfall mit KI planen. Eine gute Idee, das hat sich ein 23-Jähriger in Omaha im US-Bundesstaat Nebraska gedacht. Unter anderem hatte der Mann ChatGPT gefragt, wie lange es denn dauert, bis die Polizei da ist. Wirklich clever hat sich der Mann aber nicht angestellt. Kameras haben sein unmaskiertes Gesicht gefilmt und sein Auto auch samt Kennzeichen. Auf seinem Handy haben die Ermittler dann die Jet-Verläufe mit der KI gefunden. Jetzt